0: Bei einem kleinen Kreuzfahrtschiff im Atlantik, gemeldet laut Weltgesundheitsorganisation, sind alle drei mutmaßlich nach einer Infektion mit dem Hantavirus gestorben. Weitere drei Personen seien infiziert. Das Hantavirus kann bei Menschen Fieber und schwere Atemwegserkrankungen auslösen. In der Fußball-Bundesliga könnte der LASK nach dem Cupsieg auch die Ligatabelle weiter anführen. Die Linzer treffen heute Abend im Nachtragsschlag auf Rapid. Martin Lang.
1: Mit dem 5. Remis in Folge durch das 1:1 in Salzburg führt Sturm nur knapp vor dem LASK und Sturmtrainer Fabio Ingolic atmet tief durch.
2: Ja, das werden wir sehen, wie viel dieser Punkt wirklich bedeutet. Vom Gefühl her heute sehr viel.
1: Die Tabellenführung kann sich der LASK heute schon mit einem Remis und gar einem Sieg gegen Rapid zurückholen. Die Entscheidung für den Spieltermin nur drei Tage nach dem Cupfinale ist übrigens schon im Herbst 2024 erstmals getroffen worden. LASK-Coach Didi Kübauer hätte sich trotz allem mehr Regenerationszeit gewünscht.
3: Wir nehmen es auch, wir müssen ja auch nehmen. Wenn du Rapid schlagen würdest, sind die weg. Und trotzdem ist mittlerweile alles so verrückt da in dieser Saison, dass wenn es nicht gelingen sollte, weißt du wirklich nicht, was noch passieren kann.
1: Ab 20.30 Uhr LASK gegen Rapid und bereits ab 18 Uhr in der Quali-Gruppe Alltag gegen WRC.
0: Und jetzt zu Michael Mattern.
4: Heute scheint in der Osthälfte Österreichs die meiste Zeit wieder die Sonne. Hier gibt es nur dünne Wolken. Auch von Salzburg westwärts gehen sich ein paar Sonnenstunden aus. Da ziehen aber zeitweise dichtere Wolken und ganz vereinzelt vielleicht auch ein kurzer Regenschauer durch. Es bleibt windig, föhnig und sommerlich warm. Die Temperaturen erreichen 20 bis 28, im Osten bis zu 30 und in 2000 Meter um 12 Grad. Morgen Dienstag wieder sehr warm und zeitweise sonnig. Von Vorarlberg bis nach Oberkärnten aber mehr Wolken und in der Westhälfte Österreichs einzelne Schauer.
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0: Am Mikrofon Nina Walli, es ist 3 Uhr. Heftige Kritik am Doppelbudget der Regierung, bei dem ja 5,1 Milliarden Euro eingespart werden sollen, kommt erneut von Grünen-Chefin Leonore Gewessler. In der ZIB2 wirft sie der Regierung vor, den Fehler des ersten Doppelbudgets zu wiederholen.
1: Sie kürzt auf dem Rücken der breiten Mitte dieses Landes, auf dem Rücken der Mama, die versucht, ihr Kind gut großzuziehen, auf dem Rücken der Pensionistin, auf dem Rücken der Arbeitnehmerinnen und Arbeitnehmer. Und ein paar Superreiche sind außen vor, müssen null Beitrag leisten. Es spricht Bände, wenn diese Woche die Alleinerzieherin am Küchentisch gesessen ist und nachgerechnet hat, ob sie sich mit diesem Budgetentwurf den Familienurlaub noch leisten kann. Aber bei den Porsches dieser Welt die Champagnerkorken knallen. Ja, das ist eine himmelschreiende Ungerechtigkeit.
0: So die Grünen-Chefin. Die USA wollen nach Angaben von Präsident Donald Trump heute beginnen, in der Straße von Hormuz festsitzende Schiffe zu befreien. Zahlreiche Länder hätten die USA hier um Hilfe gebeten, schreibt Trump auf Truth Social. Das Projekt Freiheit soll demnach in der Früh nahöstlicher Zeit beginnen. Seit der an der Ostseeküste mehrfach gestrandete Buckelwal am Wochenende im Meer ausgesetzt wurde, ist unklar, wo sich das Tier jetzt aufhält. Der GPS-Sender liefert nämlich anders als geplant keine Ortsdaten, aber zumindest Vitaldaten. Das heißt, der Wal lebt. Jannik Sinner hat seinen Siegeszug am Abend fortgesetzt. Wolfgang Eichinger, der Südtiroler, gewinnt das Finale beim Masters 1000er Turnier in Madrid eindrucksvoll gegen den Deutschen Alexander Zverev.
2: 6:1 und 6:2 deklassiert Jannik Sinner den Deutschen und er feiert den 9. Sieg in Folge über Alexander Zverev. Die ersten Worte des Südtirolers noch auf dem Center Court in Madrid. Ich bin sehr glücklich, auf welchem Niveau ich spiele. Ein unglaublicher Turniersieg.
3: Very happy obviously about the level I'm playing. Incredible winning.
2: Und nach Sinners 28. Matchsieg in Folge bei einem Masters 1000er Turnier verneigt sich auch Alexander Zverev vor dem Weltranglisten-Ersten.
4: I think he's just enjoying tennis right now. I think tennis is very, very easy for him right now.
2: Er genießt den Tennissport. Tennis ist derzeit unheimlich einfach für Jannik Sinner, so Zverev. Jannik Sinner ist mit 24 Jahren auch der jüngste Tennisspieler aller Zeiten, der bei allen neun Masters 1000er Turnieren das Finale erreicht hat. Und in Abwesenheit des verletzten Carlos Alcaraz ist der Südtiroler natürlich auch Topfavorit bei den French Open in Paris und die beginnen am 18. Mai.
0: Und jetzt zu Michael Mattern.
5: Die neue Woche beginnt in der Osthälfte Österreichs überwiegend sonnig, auch wenn heute ein paar Schleierwolken durchziehen. In Vorarlberg, Tirol und Salzburg scheint die Sonne dagegen nur noch zeitweise, denn hier können die Wolken vorübergehend recht dicht werden und ganz vereinzelt einen kurzen Regenschauer bringen. Der föhnige Südwind bleibt lebhaft bis kräftig und auch die Temperaturen ändern sich wenig, Höchstwerte 20 bis 28, im Osten bis zu 30 und in 2000 Meter um 12 Grad. Morgen Dienstag teils sonnig, teils bewölkt und meist warm mit einzelnen Schauern in der Westhälfte Österreichs.
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1: Am Mikrofon Nina Walli, es ist 4 Uhr. Hunderte Zugpassagiere auf der ÖBB Nordbahnstrecke sind gestern stundenlang in Niederösterreich festgesessen. Wegen einer Störung zwischen Gänserndorf und Angern an der March mussten alle Fahrgäste am Bahnhof in Angern aussteigen, berichtet Michelle Kreuzer.
2: Laut den ÖBB hat ein Oberleitungsschaden zum Ausfall der Strecke geführt. Auslöser war ein Defekt am Stromabnehmer eines Zuges. Der Vorfall ist in einem Baustellenbereich mit eingleisigem Betrieb passiert. Ein Ausweichen für nachfolgende Züge war nicht möglich, heißt es. 300 bis 400 Fahrgäste mussten in Angern aus einem aus Wien kommenden Zug aussteigen. Die ÖBB haben einen Schienenersatzverkehr eingerichtet. Laut Augenzeugen waren jedoch nur wenige Busse im Einsatz. Der Andrang konnte nicht bewältigt werden. Viele Fahrgäste warteten teils stundenlang am Bahnhof. Einige organisierten sich selbst Taxis oder Fahrdienste. Auch die Polizei war wegen der Menschenansammlungen im Einsatz. Um 20 Uhr wurde die Strecke wieder freigegeben. Die ÖBB bedauern die Unannehmlichkeiten. Insgesamt seien alle in der Region verfügbaren Busse im Einsatz gewesen, heißt es.
1: Großbritannien will sich an dem 90 Milliarden Euro schweren Kredit der EU für die Ukraine beteiligen. Premierminister Keir Starmer will beim Europagipfel in Armenien heute entsprechende Gespräche ankündigen, heißt es aus London. Im US-Bundesstaat Kalifornien wird heute die Anklage gegen Britney Spears verlesen. Die Sängerin war Anfang März im Rauschzustand als Raserin auf einer Autobahn unterwegs und war damals auch vorübergehend festgenommen worden, Julia D'Agostino.
3: Ja, Britney Spears musste nach ihrer Alk- und Drogenfahrt auch eine Nacht im Gefängnis verbringen. Heute wird nun die Anklage verlesen. Britney muss dabei aber nicht persönlich vor Gericht erscheinen. Ein Anwalt ist ausreichend. Die Pop-Ikone könnte einer Gefängnisstrafe entgehen, wenn sie einem Vergleich vor Gericht zustimmt. Der könnte so aussehen, dass sie sich schuldig bekennt, einem freiwilligen Entzug zustimmt, eine Geldstrafe bezahlt und ein Fahrsicherheitstraining absolviert. Eine Sprecherin der 44-Jährigen hat bereits im März versichert, Britney werde die richtigen Schritte für eine längst überfällige Veränderung setzen. Im April hat sich die Sängerin dann freiwillig in eine Behandlungseinrichtung begeben.
1: Und bei Lotto 6 aus 45 gibt es einen 7-fach-Jackpot. Auch nach der gestrigen Ziehung hat niemand die 6 richtigen getippt. Damit liegen knapp 6,5 Millionen Euro im Topf. Und jetzt zu Michi Mattern.
4: Heute scheint in der Osthälfte Österreichs die meiste Zeit wieder die Sonne. Hier gibt es nur dünne Wolken. Auch von Salzburg westwärts gehen sich ein paar Sonnenstunden aus. Da ziehen aber zeitweise dichtere Wolken und ganz vereinzelt vielleicht auch ein kurzer Regenschauer durch. Es bleibt windig, föhnig und sommerlich warm. Die Temperaturen erreichen 20 bis 28, im Osten bis zu 30 und in 2000 Meter um 12 Grad. Morgen Dienstag wieder sehr warm und zeitweise sonnig. Von Vorarlberg bis nach Oberkärnten aber mehr Wolken und in der Westhälfte Österreichs einzelne Schauer.
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1: Am Mikrofon ist Anselm Peer. Die mutmaßlichen russischen Spionageaktivitäten mitten in Wien haben jetzt Konsequenzen. Mitte April ist der russische Botschafter in das Außenministerium einbestellt worden und mittlerweile sind 3 russische Botschaftsmitarbeiter unter Spionageverdacht ausgewiesen worden. Hubert Kickinger berichtet.
2: Es geht um Antennen auf den Dächern von russischen Einrichtungen in Wien. Mit diesen kann Russland Daten absaugen, die zum Beispiel internationale Organisationen über Satelliten schicken. Die österreichische Justiz hat deshalb Ermittlungen eingeleitet, und zwar gegen 3 Mitarbeiter der russischen Botschaft, weil diese direkt mit der Satellitenspionage zu tun haben sollen. Mitte April wurde der russische Botschafter ins Außenministerium einbestellt, doch Russland wollte laut ORF-Recherchen die Immunität der 3 Verdächtigen nicht aufheben. Sie wurden mittlerweile ausgewiesen und haben Österreich schon verlassen. Von Außenministerin Beate Meindl-Reisinger von den NEOS heißt es, es sei inakzeptabel, dass diplomatische Immunität genutzt werde, um Spionage zu betreiben.
1: Im Amtsmissbrauchsprozess gegen ÖVP-Klubobmann August Wöginger und 2 Finanzbeamte wird heute in Linz das Urteil verkündet. Den 3 wird vorgeworfen, einem ÖVP-Bürgermeister den Vorstandsposten im Finanzamt Braunau zugeschanzt zu haben. Sie weisen das zurück. Es drohen Haftstrafen von 6 Monaten bis 5 Jahren. Für die Beamten steht auch ein Amtsverlust im Raum. Die USA wollen Schiffen helfen, die in der Meerenge von Hormuz festsitzen. Das hat US-Präsident Trump angekündigt, allerdings keine Details genannt. Der Iran blockiert die wichtige Schifffahrtsstraße seit Kriegsbeginn vor rund 2 Monaten. In Moskau ist eine ukrainische Drohne in ein Wohnhaus eingeschlagen. Laut dem Moskauer Bürgermeister wurde niemand verletzt. 2 weitere ukrainische Drohnen seien von der russischen Luftabwehr abgeschossen worden. Auf einem Kreuzfahrtschiff vor dem westafrikanischen Inselstaat Kap Verde sind 3 Passagiere gestorben, offenbar an einem Hunter-Virus-Ausbruch. Laut der Weltgesundheitsorganisation sind 3 weitere Personen an dem Erreger erkrankt. Das Virus kann von Mäusen übertragen werden und zu Herz- und Lungenversagen führen. Das niederländische Kreuzfahrtschiff ist vor 3 Wochen mit 150 Passagieren an Bord in Argentinien gestartet. Das waren die Nachrichten mit Anselm Peer.
3: Danke Anselm, jetzt das Radio Niederösterreich Wetter mit Simon Bamberger. Wieder sehr warm heute mit bis zu 30 Grad.
4: Und dazu gibt es viel Sonne und ein paar hohe Wolken. Im Westen des Landes können die Wolken dann später etwas dichter werden. Die Höchstwerte 23 bis 30 Grad heute. 16 Grad sind es jetzt zum Aufstehen schon in Wiener Neustadt, 14 in Wien, 13 Grad in Retz, 12 messen wir in Amstetten, 10 Grad in St. Pölten, ein bisschen frischer ist es, verlässlich im Waldviertel, 4 Grad aktuell in Zwettl. Morgen am Dienstag dann teils sonnig, teils bewölkt und weiterhin frühsommerlich bei 22 bis 29 Grad.
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4: Es ist noch alles ruhig, Sie kommen gut voran, gute und sichere Fahrt.
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4: Einen schönen guten Morgen.
3: Guten Morgen, Montag, 4. Mai, sind wir alle da nach einem langen Wochenende. Sehr gut, wie schauen wir aus? Ja, ein bisschen Ärmel habe ich. Ich war Radl fahren.
4: Ja,
3: ein brauner Unterarm, ein weißer Oberarm. Ja, die Sonne hat schon Kraft.
4: Ne, ich war schon im See gestern. 13 Grad hat er schon gehabt.
3: Oh, also tatsächlich was. Ohne Neoprenanzug.
4: Ne, geht schon gut.
3: Sehr gut.
4: Sehr frisch.
3: Also Badesaison ist eröffnet. Heute geht es sowieso wieder, haben wir wieder gehört. Bis zu 30 Grad. Ein bisschen stressiger für alle 17-, 18-Jährigen. Matura-Woche. Möge das gut gehen. Schönen Montag, guten Morgen.

0: Der 4. Mai ist heute.
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0: Für alle Star Wars Fans ein Riesenfeiertag. May the 4th. Möge die Macht mit Ihnen sein. Schauen wir mal, ob die Macht mit Ihnen ist. Stier, Eifersucht und Besitzdenken könnten die Stimmung erheblich trüben. Bemühen Sie sich um mehr Toleranz.
2: Zwillinge, freuen Sie sich auf stimmungsvolle und romantische Stunden.
0: Krebs, vermeiden Sie Stress, überdenken Sie Ihr Pensum und delegieren Sie einiges.
2: Löwe, Sie haben den Überblick und können vieles erfolgreich erledigen.
0: Jungfrau, Sie sind manchmal zu kritisch. Halten Sie sich mit Ihren Bemerkungen zurück.
2: Waage, vertrauen Sie auf Ihre Fähigkeiten und zeigen Sie, was Sie können.
0: Skorpion, Ihre Ausdauer macht sich bezahlt. Sie kommen gut voran.
2: Schütze, aus einem Flirt könnte mehr werden. Geben Sie nicht beim ersten Hindernis auf.
0: Steinbock, setzen Sie nicht um jeden Preis Ihren Willen durch. Hören Sie sich die Vorschläge Ihres Partners oder Ihrer Partnerin in Ruhe an.
2: Wassermann, aus einer Bekanntschaft könnte mehr werden. Engagieren Sie sich.
0: Fische, Jupiter steht gut zur Fischesonne. Finanzielles können Sie in Ihrem Sinn regeln.
2: Und wieder entscheiden Sie in Geldangelegenheiten nicht alles alleine. Sie könnten ein wichtiges Detail übersehen.

0: So, jetzt sind alle munter. Guten Morgen. Montag um 5.20 Uhr. Wer die Liebe fürs Leben sucht, der kommt irgendwann an ihr nicht vorbei. Nina Horowitz. Die Liebesgeschichten und Heiratssachen gehen ins 30. Jahr schon und seit dem Valentinstag gibt es auch einen eigenen Podcast dazu.
1: Im Sommer kommen dann neue Folgen von den richtigen Liebesgeschichten in der Neue F, nicht vom Podcast. Aber wer waren bisher die drei Kandidaten, die Sie nie vergessen werden, Nina Horowitz?
2: Ja, es gibt zum Beispiel Silvana, eine Grande Dame, die Tänzerin war und mit ihren 50++ ihr Bein noch so auf die Ballettstange gebracht hat, da kann ich mit meinen 30++ nur davon träumen.
0: Runtergebracht hat es auch wieder das Bein. Da können fast alle von uns nur mitträumen, so gelenkig zu sein. Ein weiterer Kandidat, den sie nie vergessen wird, ist der Klaus aus Niederösterreich. Warum das?
2: Der Klaus hat mich sehr beeindruckt, weil der ehemalige Bodybuilder aus Niederösterreich selbst von seinem Knackarsch so begeistert war. Zu Recht.
1: An die Folge kann ich mich auch noch gut erinnern. Und der dritte Kandidat, den Nina Horowitz nie vergessen wird, ist einer, der sie mit starker Begleitung daheim erwartet hat.
2: An Michel werde ich mich immer erinnern, besser gesagt an Danger. Sein belgischer Schäferhund hat mir nämlich durchaus ein bisschen Angst gemacht. Der Name war zum Glück aber dann nicht Programm.
0: Apropos Programm, Anfang Juli startet die Jubiläumsstaffel der Liebesgeschichten im ORF und es werden noch Kandidatinnen und Kandidaten gesucht. Also sollte es da draußen irgendwo noch Singles geben nach 30 Jahren Liebesgeschichten, bitte anmelden unter liebesgeschichten@orf.at.

0: halb sechs, da schauen wir kurz auf die Straßen mit dem schnellsten Verkehrsservice im Land, Simon.
1: Da ist immer noch alles ruhig, gute und sichere Fahrt.
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2: Schönen guten Morgen. Im Amtsmissbrauchsprozess gegen ÖVP-Klubobmann Wöginger und zwei Finanzbeamte werden heute die Urteile verkündet. Es drohen Haftstrafen von 6 Monaten bis 5 Jahren. Den dreien wird vorgeworfen, einem ÖVP-Bürgermeister einen Posten zugeschanzt zu haben. Die US-Marine will nach Angaben von US-Präsident Donald Trump ab heute früh in der Straße von Hormuz festsitzende Schiffe aus der Meeresenge hinausgeleiten, wie es heißt. Für den Fall etwaiger Behinderungen droht Trump auf seiner Plattform Truth Social dagegen mit Härte vorzugehen. Viele Details zum Ablauf dieser Initiative hat Trump aber offen gelassen. Und 3 Tote gibt es auf einem kleinen Kreuzfahrtschiff im Atlantik. Mutmaßliche Todesursache ist eine Infektion mit dem Hunter-Virus, so die WHO. Weitere 3 Personen seien infiziert. 2 der Toten sind Niederländer, heißt es vom niederländischen Außenministerium.
0: Das Radio Niederösterreich Wetter gibt heute wieder sehr viel Sonne.
1: Und dazu wieder frühsommerlich warm mit 23 bis 30 Grad. Zur Sonne kommen im Laufe des Tages ein paar Wolken, die vor allem im Westen des Landes vorübergehend auch ein bisschen dichter sein können. Merkt euch jetzt in der Früh schon, dass es deutlich wärmer ist als zuletzt. 16 Grad jetzt schon in Wiener Neustadt, 13 in Wachtberg bei Steyr, 6 Grad derzeit in Gas am Kamp. Morgen am Dienstag dann teils sonnig, teils bewölkt und weiterhin frühsommerlich bei 22 bis 29 Grad.
0: Auf geht's in die neue Woche. Wir begleiten Sie ein Stück weit. Simon Baumberger mit Wetter und Verkehr.
1: Guten Morgen.
0: Mein Name ist Andi Hausmann. Guten Morgen.

0: einen schönen guten Morgen in einer durchaus spannenden Woche. Matura geht los, am Sonntag wartet der Muttertag und das ist die Wartezeit, sozusagen die Vorhalle, die Wartehalle für den Song Contest. Und wir starten in diese Woche mit den Morgengedanken vom Caritas-Direktor von Vorarlberg, Walter Schmolli.
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2: Die Woche, die vor uns liegt, bringt uns zwei besondere Gedenktage. In dieser Woche jährt sich nämlich das Ende des Zweiten Weltkriegs und wir erinnern uns an den Gründungsimpuls für die Europäische Union. So begleitet uns das Schaffen und das Erhalten von Frieden als Thema durch diese Woche. Angesichts vieler Kriege und großer Unsicherheiten wünschen wir uns mehr denn je eine friedliche Welt. Mich bewegt die Frage, ob wir dabei nur die Rolle von Zuschauenden haben oder ob wir auch etwas beitragen und mitgestalten können. Gibt es in Zeiten wie diesen noch so etwas wie eine aktive und gewaltfreie Friedensarbeit, an der wir uns beteiligen können? Mir hilft an dieser Stelle ein Gedanke des Benediktinermönchs David Steindl-Rast. Friede wurzelt im gelebten Ja zur gegenseitigen Zugehörigkeit aller mit allen. Wir Menschen sind keine isolierten Wesen, sondern wir sind in einer ganz ursprünglichen Weise immer schon miteinander verbunden. Wir sind gewissermaßen alle einander Zugehörige. Unser Alltag bietet immer wieder Möglichkeiten, dieses Zueinandergehören zu stärken. Das hilft dem Frieden.
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0: mit Tracy Chapman hinein in den Montagmorgen. 5.44 Uhr. Schauen wir kurz auf die Straßen mit dem schnellsten Verkehrsservice im Land, Simon.
1: Das ist wirklich ein kurzer Blick. Es geht immer noch überall gut voran, gute und sichere Fahrt.
0: Wir waren schon knapp dran am 30er. Heute am Montag könnte man ihn tatsächlich knacken.
1: Mit 28,3 Grad war es gestern in Wieselburg am wärmsten. Weidhofen an der Ips war es auch nur knapp kühler. Heute könnte es sich tatsächlich ausgehen mit dem 30er. Es erwartet uns wieder viel Sonne. Im Laufe des Tages können dann auch ein paar Wolken dazukommen, vor allem im Westen des Landes. Und auch die nächsten Tage geht es noch recht sonnig weiter. Erst am Donnerstag gibt es dann ein bisschen Regen und auch ein bisschen Abkühlung.

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0: Guten Morgen, Niederösterreicher Montag. Einen Altkleidercontainer aufstellen und hoffen, dass da nur brauchbares Gewand drin landet, das hat vielleicht früher einmal ganz gut funktioniert. Mittlerweile, Simon, schaut es ganz anders aus. Müllberge neben dem Container und viel klumpert auch drinnen.
1: In Wien hat man ja die Container deswegen jetzt ganz verboten und in Krems gibt es bei den Altstoffsammelzentren eigene Kartons fürs Gewand. Seitdem ist das Problem um einiges kleiner geworden, sagt der Kremser Stadtrat Werner Stöberl.
2: Es ist auf jeden Fall, kann ich unterschreiben, das ist besser. Ich meine, in der Stadt schaut es besser aus, weil diese Sammelstellen nicht mehr sind, wo dann rundherum dann die Säcke auch gelegen sind, wenn man nichts mehr reinbracht hat. Im Wirtschaftshof ist immer jemand anwesend, da sieht man auch immer drauf, also ist auch die Sammelqualität bessere. Ja.
0: Auch bei den Second-Hand-Shops der Caritas hat man bis vor einem Jahr mit viel unbrauchbarer Kleidung in den Altkleiderspenden gekämpft.
1: Da hat es dann eine Infokampagne gegeben und an manchen Standorten können Spenden jetzt nur mehr zu den Öffnungszeiten abgegeben werden und auch das hat geholfen, Christoph Riedl, Caritas-Generalsekretär.
3: Wir haben mit Spots im Kino darauf hingewiesen, dass man Textilspenden vorher kontrollieren sollen, dass sie sauber sein sollen, dass sie nicht kaputt sein sollen, dass sie in einer guten Qualität sind, dass sie tatsächlich jemand anderer noch anziehen kann. Und das hat gut funktioniert. Wir haben ein Minus von 40%, was Textilmüll betrifft.
0: Was da wie dort auffällt, sobald die Sachen persönlich abgegeben werden müssen, ist gleich viel weniger Müll dabei.

0: Guten Morgen, Niederösterreich am Montag. Der 4. Mai ist heute. Hier sind die Nachrichten mit Eva Klein. Es ist 6 Uhr.
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2: Wegen Spionageverdachts wurde russisches Botschaftspersonal aus Österreich ausgewiesen. Und diese Woche könnte US-Präsident Trump die Zölle auf Autos erhöhen. Und das Wetter heute, sommerlich wird's. Die mutmaßlichen russischen Spionageaktivitäten mitten in Wien haben jetzt Konsequenzen. Mitte April ist der russische Botschafter in das Außenministerium einbestellt worden. Mittlerweile mussten 3 russische Botschaftsmitarbeiter, die unter Spionageverdacht stehen, Österreich verlassen, berichtet Hubert Kickinger.
3: Es geht um Antennen auf den Dächern von russischen Einrichtungen in Wien. Mit diesen kann Russland Daten absaugen, die zum Beispiel internationale Organisationen über Satelliten schicken. Die österreichische Justiz hat deshalb Ermittlungen eingeleitet, und zwar gegen 3 Mitarbeiter der russischen Botschaft, weil diese direkt mit der Satellitenspionage zu tun haben sollen. Mitte April wurde der russische Botschafter ins Außenministerium einbestellt, doch Russland wollte laut ORF-Recherchen die Immunität der 3 Verdächtigen nicht aufheben. Sie wurden mittlerweile ausgewiesen und haben Österreich schon verlassen. Von Außenministerin Beate Meindl Reisinger von den NEOS heißt es, es sei inakzeptabel, dass diplomatische Immunität genutzt werde, um Spionage zu betreiben.
2: Die Ankündigung von US-Präsident Trump, bereits in dieser Woche die Zölle auf Autos und Lkw aus der EU auf 25% zu erhöhen, die hat bei der EU-Kommission und der deutschen Autoindustrie für Verunsicherung gesorgt. Barbara Wolschek, weiß man, ob es bei dieser Ankündigung bleibt oder ob das tatsächlich dazu kommt?
4: Das ist auch diesmal nicht zu sagen. Es heißt, diese 9 Zölle, die sollen diese Woche in Kraft treten, ohne genaues Datum. Jetzt haben die Drohungen des Präsidenten in der Vergangenheit aber eben immer auch einen gewissen Verhandlungsspielraum mit sich gebracht. Es war nie ein Jetzt und sofort und so ist es. Aber es spielt hier eben noch etwas ganz anderes mit. Es geht hier nicht nur um rein wirtschaftliche Überlegungen. Es geht hier um das Verhältnis zwischen den USA und den europäischen Ländern an sich.
2: Barbara Wolschek aus Washington. Und fast 50 Staatschefs und Chefinnen kommen heute zu einem großen Europagipfel in Armenien zusammen. Verena Sophie Meyer, was steht auf dem Programm? Was passiert da heute?
5: Dieses europäische Megaforum ist als Reaktion auf den russischen Angriffskrieg gegen die Ukraine ins Leben gerufen worden. Hier können sich jetzt die EU-Länder mit Partnern vom Balkan und Kaukasus austauschen. Die Türkei ist eingeladen, Großbritannien und erstmals auch Kanada. Es geht unter anderem um Energie, Sicherheit und die Stärkung der Demokratie. Und Russland ist eben ausdrücklich ausgeschlossen.
0: Zum Radio Niederösterreich Wetter. Das wird heute sehr warm, man könnte fast schon sagen heiß, mit bis zu 30 Grad, Simon.
6: Ja, kann man durchaus schon von Badewetter sprechen. Dazu gibt es Sonne und hohe Wolkenfelder heute, die vor allem in den westlichen Landesteilen vorübergehend etwas dichter sein können. Die Höchstwerte 23 bis 30 Grad. Morgen am Dienstag dann teils sonnig, teils bewölkt und weiterhin frühsommerlich bei 22 bis 29 Grad. Schauen wir jetzt noch auf die aktuellen Temperaturen. 15 Grad sind derzeit in Lilienfeld, 14 in Mistelbach und Ternitz, 10 Grad in St. Pölten, 6 Grad messen wir derzeit in Horn, 14 Grad sind es in Linz, 13 in Wien, 12 in Eisenstadt und 9 Grad aktuell in Graz.
0: Die Dreisen haben es auch schon die Beine reingehängt, die Leute am Wochenende.
6: Ja, ich war auch schon im Ratzusdorfer See gestern, schon angenehme 13 Grad gehabt.
0: Tüchtig, gleich 4 nach 6 Radio Niederösterreich mit dem schnellsten Verkehrsservice im Land.
6: Immer noch alles ruhig, gute und sichere Fahrt.
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6: Schönen guten Morgen.
0: Guten Morgen. Pools sind auch schon eingelassen, habe ich gesehen, am langen Wochenende. Naja, Badewetter gibt es auch noch heute. Einen schönen Montag.

0: der Best von Tina Turner und aus Österreich.
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0: 8:08. Schönen Montag.

0: 11 nach 6. Schönen guten Morgen am 4. Mai. Neue Woche, fast noch neuer Monat und dazu vielleicht auch gleich eine neue Chance. Was sagen denn die Sterne? Wer sind die Glückskinder in dieser Woche? Radio Niederösterreich Astrologin Eva Waskowitsch-Fittelsberger.
1: Die Glückskinder sind die Zwillings-, Löwe- und Wassermann-Geborenen. Mit ihren Arbeiten kommen sie gut voran, ihren Alltag bewältigen sie mühelos. Der Liebeshimmel ist strahlend blau. Sie genießen jede Minute, die sie mit ihren Lieben verbringen. Auch der Wunsch nach einer neuen Beziehung könnte in Erfüllung gehen.
0: Die Glückskinder in dieser Woche, die Zwillings-, Löwe- und Wassermann-Geborenen.

0: Na, auf diesen 4. Mai, da haben sich ein paar gefreut, die meisten aber eher weniger. Für die meisten dauert es noch bis Ende Juni, für manche ist der Abschluss zum Greifen nah.
1: Niederschule!
0: Ja, bereit oder nicht? Morgen am Dienstag geht es dann für alle los, die schriftliche Matura. Ein paar sind heute schon dran. Im Sportzweig vom Gym in der Josefstraße zum Beispiel. Die haben heute schon Sportkunde-Matura. Alles Gute dafür.
2: Insgesamt sind es 7600 Schülerinnen und Schüler, die in Niederösterreich heuer bei der Zentralmatura antreten. Offizieller Start ist dann morgen mit dem Schulfach Deutsch.
0: Wie laufen die letzten Vorbereitungen dafür?
3: Könnte besser laufen, aber im Großen und Ganzen ganz gut, würde ich sagen.
4: Ja, auf jeden Fall positiv. Da bin ich zuversichtlich.
3: Also Englisch wird kompletter Reinfall sein. Ohne Vorbereitung werde ich es versuchen. Mathe eher weniger.
5: Das muss man dann schon Gas geben.
6: Man muss sich jetzt natürlich alle Zusammenfassungen nochmal zusammensuchen und hoffen, dass man alles gut mitgeschrieben hat.
0: Und damit ist sie dann, wenn alles funktioniert, vorbei, die Schulzeit.
4: Ist schon eine Erleichterung, dass es jetzt vorbei ist und ich freue mich schon aufs Leben danach.
3: Mittlerweile wird man vielleicht auch ein bisschen emotional, wenn man an die ganzen Jahre zurückblickt. Es gab Höhen und Tiefen schon, vor allem in der Prüfungsphase.
7: Es war sehr anstrengend.
8: Es war auf jeden Fall sehr langweilig, ja. Also zeitaufwendig auch.
6: Stressig? Aber auch schön.
0: Einmal heißt es noch reinbeißen. In dieser Woche neben Deutsch gibt es dann auch noch die Englisch-Matura und Französisch.
2: Nächste Woche geht es dann beispielsweise mit Mathe und Spanisch weiter. Anfang Juni startet dann die mündliche Matura und pünktlich zur Fußball-WM ist dann alles fertig.
0: Ob die Fußball-WM dann mitkriegen, das wird die große Frage sein. Wir drücken ganz fest die Daumen, dass alles gut geht. Den Schülerinnen und Schülern natürlich auch, den Eltern und den Lehrerinnen und Lehrern. Oh.

Guten Morgen, Niederösterreich am Montag. Alle, die irgendwas mit Clownerie und vielleicht Pantomime machen wollen, die sollten in nächster Zeit sich ein paar Termine freihalten, um ins nördliche Waldviertel zu kommen. Waidhofen an der Theia wird zur Ausbildungsstätte für Clownerie und Pantomime. Was man dafür mitbringen muss, was damit bezweckt werden soll, warum man das da oben macht, das hören Sie in einer Viertelstunde. In Guten Morgen, Niederösterreich. Es ist 6:45 Uhr.

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3: 6:30 ist es, Radio Niederösterreich mit dem schnellsten Verkehrsservice im Land und einer ersten Meldung aus Wien, Simon.
4: 10 Minuten länger dauert es mittlerweile im Frühverkehr auf der Tangente Richtung Graz von Hirstetten bis zum Knoten Prater.
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5: Schönen guten Morgen. Wegen eines Oberleitungsschadens auf der ÖBB-Nordbahnstrecke sind hunderte Passagiere gestern stundenlang in Angern an der Mach in Niederösterreich festgesessen. Offenbar konnten die ÖBB nicht genug Ersatzbusse zur Verfügung stellen. Zahlreiche Betroffene mussten sich zum Teil selbst Taxis oder Fahrdienste aus Wien organisieren. Großbritannien will sich an dem 90 Milliarden Euro schweren Kredit der EU für die Ukraine beteiligen. Premierminister Keir Starmer will beim Europagipfel in Armenien heute entsprechende Gespräche ankündigen, heißt es aus London. Und im US-Bundesstaat Kalifornien wird heute die Anklage gegen Britney Spears verlesen. Die Sängerin ist Anfang März im Rauschzustand als Raserin auf einer Autobahn unterwegs gewesen und war damals auch vorübergehend festgenommen worden.
3: Zum Radio Niederösterreich Wetter gibt es heute wieder viel Sonne, Simon.
4: Und es wird wieder frühsommerlich warm mit 23 bis 30 Grad. Zur Sonne kommen im Laufe des Tages dann ein paar Wolken, die können vor allem im Westen des Landes vorübergehend ein bisschen dichter sein. Morgen am Dienstag dann teils sonnig, teils bewölkt und weiterhin richtig warm bei 22 bis 29 Grad.
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4: Guten Morgen.

0: 5 nach halb 7. Na, da reizt es einen ja fast schon mitspielen. Siebenfach Jackpot beim Lotto 645. Schon angekreuzt? Simon?
1: Hab schon angekreuzt, ja?
0: Ja, sehr gut.
1: Aber seit Monaten, glaube ich, nicht mehr gespielt, jetzt habe ich es auch wieder mal.
0: Eben, bei einem siebenfach Jackpot. Das sind die aktuellen Gewinnzahlen, die so niemand gehabt hat. 2, 10, 12, 25, 31, 35. Die Zusatzzahl ist 4. Richtige Jokerzahl 4, 6, 2, 3, 2, 6. Alle Angaben sind ohne Gewähr. Die Gewinnzahlen, die stehen auch im Internet auf orf.at unter dem Punkt Chronik und im ORF Teletext auf Seite 721.

0: Guten Morgen, Niederösterreich. Am Montag, Weidhofen an der Theia, könnte die Hochburg der Clowns und Pantomimen werden.
1: Und so zu deiner Zeit schon gegeben hätte.
0: Wenn es das gegeben hätte, ja, da wäre ich fix hingegangen. Aber was der als Pantomime im Radio, das ist ein bisschen eine stille Geschichte.
1: Ein bisschen eine andere Karriere werden.
0: Im kleinsten Theater in Niederösterreich, dem Theater an der Mauer, soll das österreichweit erste Institut für Pantomime und Clownerie entstehen.
1: Plant ist eine mehrjährige Ausbildung, die soll bald starten. Workshops dazu gibt es schon, da lernen die Teilnehmenden, wie sie mit ihrem Körper sprechen können und das tun sie auch schon.
2: Ich würde sagen, es sind große Bewegungen. Man soll sich nicht davor scheuen, große Bewegungen zu machen und nicht sich zu verstecken.
3: Diese Grundhaltung können wir, glaube ich, gut in den Alltag mitnehmen. Wir sind alle am Handy, aber wenn wir uns da ein bisschen mehr aufrichten, dann haben wir eine ganz andere Wirkung nach außen, haben ein anderes Auftreten, wenn wir mit Menschen interagieren, und ich glaube, das ist in unserer Welt heute sehr wertvoll.
4: Und dann auch das, dass ich eigentlich, wenn Leute kommen, dass man aus denen außer auch sehr viel Spaß haben.
0: Die Waldviertlerin Nina Lava soll das Ganze leiten und sie will, dass das Theater ohne Worte mehr Platz bekommt in Österreich.
5: In Österreich, also deutschsprachiger Raum, ja, es ist wirklich das Wort regiert bei uns. Es gibt sehr viel Kabarett in Österreich, aber diese Körperkunst komödiantisch zu verwenden, und das haben wir bei Charlie Chaplin, Buster Keaton, Ron Atkinson, Mr. Bean, das ist physische Comedy. Das würde ich gerne erreichen, zum Beispiel, dass der Kabarettist nicht nur spricht, sondern das auch mit dem Körper ausdrückt, was er erzählt. Und das kann natürlich sehr, sehr witzig werden. Ne?
0: Andreas Witasek hat genauso angefangen, mit einem sehr, sehr körperlichen Kabarett, wie wir gesehen haben, am Wochenende.
1: Das ist ja was Warner sein.
0: Ja, genau. 70er hat er gefeiert und einer der beliebtesten, bekanntesten, berühmtesten Kabarettisten des Landes. Interessierte können sich jetzt schon anmelden. Voraussetzungen gibt es keine. Wichtig ist nur, dass man sich fürs Theater interessiert. Das schadet ja nie. Alle Infos gibt es auf noe.orf.at.

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1: A3 Südostautobahn Richtung Wien, da ist zwischen Ebrechsdorf Nord und Münchendorf nach einem Unfall eine Fahrspur blockiert. Und in Wien dauert es 10 Minuten länger im Frühverkehr auf der Tangente Richtung Graz von Hirstetten bis zum Knoten Prater.

0: Guten Morgen mit Musik aus Österreich von Josh Sagab. 6.47 Uhr ist es. Schönen Montag. Vorige Woche, zwei Tage vor der Staatsmeisterschaft in Wiener Neudorf im Speedpuzzlen, war Karin Klauser bei uns im Studio.
1: Da hat sie das 99-Teile-Puzzle in nicht einmal 8 Minuten zusammengebaut. Für einen knappen Sieg im Duell mit dir hat es noch gereicht.
0: Ja, ganz knapp.
1: Bei der Staatsmeisterschaft ist sich der Sieg leider nicht ganz ausgegangen. Die schnellste im Puzzle zusammenbauen, die kommt diesmal aus Vorarlberg.
0: Andrea Gerold aus Feldkirch hat das 500-Teile-Puzzle in ein bisschen mehr als 37 Minuten zusammengebaut und damit auch gleich einen neuen nationalen Rekord aufgestellt.
1: Und mit dem Speedpuzzle hat die neue Staatsmeisterin erst zu Silvester angefangen. Mhm. Trainiert hat sie seitdem mit 3 bis 4 Puzzles pro Woche, dann eins am Tag. Jetzt freut sie sich auf ein Puzzle zwischendurch zum Entspannen, sagt sie.
0: Erster Preis, Staatsmeisterin, was glaubst du, was hat sie gekriegt? Ein Puzzle.
1: 10.000 Teile Puzzle wahrscheinlich, schätze ich mal.
0: Aber auch die Karin Klauser, die bei uns im Studio war, aus Texing, die darf sich wieder Staatsmeisterin nennen. Im Teambewerb hat sie Gold geholt. Gratuliere.

0: 8:07 ist es. Ja, das Thema Puzzle bauen, das ist durchaus faszinierend. Da kann man sich schon beschäftigen damit, gell Simon? Hast du ein bisschen geschaut jetzt?
1: Ich habe gerade ein bisschen geschaut, wo wir gerade geredet haben. 10.000 Teile Puzzle, hat man überlegt, was war eigentlich so das größte Puzzle aller Zeiten? Von den kommerziell erzeugten hat es offenbar eins gegeben, das hat 60.000 Teile gehabt, war ungefähr 9 Meter lang. Zeigt eine Weltkarte und da, wo das Meer ist, da waren dann lauter Bilder von Sehenswürdigkeiten. Also sonst irgendwas... Das heißt, finde mal raus, zu welchem von den 30 Gebäuden das gehört auf dieser Karte.
0: Und das Kleinste?
1: Das Kleinste ist anscheinend 2004 in Hannover gebaut worden, hat 200 Teile, aber nur 5x5 mm groß. In einem Laserzentrum ist das ausgeschnitten worden.
0: Das musst du unter dem Mikroskop bauen anscheinend. Und dann sag einmal, ich glaube, da fehlt ein Teil. Ne? Den habe ich eingeatmet offensichtlich. 5x5 mm und 100 Teile, noch nicht schlecht. In 7 Minuten ist es 7 Uhr, einen schönen Montag.

4:07. Guten Morgen mit den größten Hits aller Zeiten. Joe Cocker am Montag in der Früh. You can leave your hat on.

0: Schönen guten Morgen, Niederösterreich. Das ist der Montag, der 4. Mai. Die Infos zum Tag hat jetzt Eva Klein im Journal für Sie.
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2: Schönen guten Morgen. Hunderte Zugpassagiere sitzen gestern stundenlang in Angern an der Mach fest. Und im Wöginger Prozess gibt es heute die Urteile. Das Wetter, es wird sommerlich. Einen Horrortag hatten gestern hunderte Zuggäste auf dem Weg aus Wien raus auf der Nordbahnstrecke. Zu Mittag wurde die Strecke wegen einer Oberleitungsstörung zwischen Gänserndorf und Angern an der Mach bis zum Abend unterbrochen. Die Zuggäste mussten am Bahnhof in Angern aussteigen, Michelle Kreuzer.
3: Laut den ÖBB hat ein Oberleitungsschaden zum Ausfall der Strecke geführt. Auslöser war ein Defekt am Stromabnehmer eines Zuges. Der Vorfall ist in einem Baustellenbereich mit eingleisigem Betrieb passiert. Ein Ausweichen für nachfolgende Züge war nicht möglich, heißt es. 300 bis 400 Fahrgäste mussten in Angern aus einem aus Wien kommenden Zug aussteigen. Die ÖBB haben einen Schienenersatzverkehr eingerichtet. Laut Augenzeugen waren jedoch nur wenige Busse im Einsatz. Der Andrang konnte nicht bewältigt werden. Viele Fahrgäste warteten teils stundenlang am Bahnhof. Einige organisierten sich selbst Taxis oder Fahrdienste. Auch die Polizei war wegen der Menschenansammlungen im Einsatz. Um 20 Uhr wurde die Strecke wieder freigegeben. Die ÖBB bedauern die Unannehmlichkeiten. Insgesamt seien alle in der Region verfügbaren Busse im Einsatz gewesen, heißt es.
2: Im Amtsmissbrauchsprozess gegen ÖVP-Klubobmann Wöginger und zwei Finanzbeamte werden heute die Urteile verkündet. Und es drohen Haftstrafen von 6 Monaten bis 5 Jahren. Beata Tomasowitsch.
4: August Wöginger hat sich von Beginn an nicht schuldig bekannt. Er sei Politiker und da gäbe es immer wieder Anliegen, die an ihn herangetragen werden. Und dieses Bürgeranliegen des Bürgermeisters habe er weitergeleitet. Er habe nicht interveniert. Allerdings gibt es zu dem Thema auch Chats. Da schreibt zunächst Thomas Schmidt, damals Generalsekretär im Finanzministerium, der Bürgermeister schuldet dir was. Wöginger antwortet, echt super, bin total happy. Thomas Schmidt hat als Kronzeuge der WKStA Wöginger schwer belastet. Wöginger habe auf die Beförderung des ÖVP-Bürgermeisters gedrängt, er sei auf der Sache draufgeblieben, hat er ausgesagt. Das Urteil wird die Richterin um 14 Uhr verkünden. Egal wie das Urteil ausfällt, es wird vermutlich nicht rechtskräftig sein. Bei einem Freispruch wird die WKStA berufen, im Fall eines Schuldspruchs ziemlich sicher Wögingers Verteidigung.
2: Für 7600 Schülerinnen und Schüler in Niederösterreich wird's ernst. Morgen startet nämlich die schriftliche Matura und den Auftakt macht das Unterrichtsfach Deutsch. Ursula Köhler und Viktoria Rohrweg mit den Details.
5: Die heurige Matura dürfte die letzte sein, die unter den erleichterten Corona-Bedingungen stattfindet. Bildungsminister Wiederkehr von den NEOS hat bereits angekündigt, dass ab kommendem Jahr eine Neuregelung kommen soll. Derzeit wird die Jahresnote ja mit einberechnet. Wer dort schlechtestens einen Dreier hat, der kann bei der Matura so gut wie nicht mehr durchfallen. 7600 Schülerinnen und Schüler treten heuer in Niederösterreich zur schriftlichen Reifeprüfung an, rund 300 mehr als voriges Jahr. Die Matura beginnt morgen mit Deutsch und endet am 11. Mai mit Mathematik. Und allen Schülerinnen und Schülern, die jetzt schon sehr nervös sind, sei zur Beruhigung gesagt, voriges Jahr wurden knapp 99% der schriftlichen Matura-Arbeiten in Niederösterreich positiv beurteilt.
2: Und in Kalifornien wird heute die Anklage gegen Britney Spears verlesen. Die Sängerin ist Anfang März im Rauschzustand als Raserin auf einer Autobahn unterwegs. Julia D'Agostino, sie ist damals auch vorübergehend festgenommen worden.
6: Ja, Britney Spears musste nach ihrer Alk- und Drogenfahrt auch eine Nacht im Gefängnis verbringen. Heute wird nun die Anklage verlesen. Britney muss dabei aber nicht persönlich vor Gericht erscheinen. Ein Anwalt ist ausreichend. Die Pop-Ikone könnte einer Gefängnisstrafe entgehen, wenn sie einem Vergleich vor Gericht zustimmt. Der könnte so aussehen, dass sie sich schuldig bekennt, einem freiwilligen Entzug zustimmt, eine Geldstrafe bezahlt und ein Fahrsicherheitstraining absolviert. Eine Sprecherin der 44-Jährigen hat bereits im März versichert, Britney werde die richtigen Schritte für eine längst überfällige Veränderung setzen. Im April hat sich die Sängerin dann freiwillig in eine Behandlungseinrichtung begeben.
0: Das Radio Niederösterreich Wetter wird heute wieder sehr warm mit bis zu 30 Grad.
7: Dazu gibt es wieder viel Sonne, ein paar hohe Wolken dann im Laufe des Tages, die vor allem im Westen vorübergehend ein bisschen dichter werden können. Die Höchstwerte aber wieder frühsommerlich bei 23 bis 30 Grad. Auch jetzt schon ganz angenehm draußen, 15 Grad derzeit in Poisdorf, 14 in Wiener Neustadt, 11 Grad in Amstetten, 10 in St. Pölten, frische 4 Grad derzeit noch im Waldviertel in Zwettl. Wie schaut es im Rest Österreichs aus? 14 Grad aktuell in Wien und in Linz, 13 in Eisenstadt und in Innsbruck, 12 in Salzburg, 11 in Bregenz und 10 Grad derzeit in Graz und in Klagenfurt. Morgen am Dienstag dann teils sonnig, teils bewölkt und weiterhin frühsommerlich bei 22 bis 29 Grad.
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7: Einen Unfall hat es gegeben auf der A3 der Südostautobahn, Entschuldigung, Richtung Wien. Zwischen Ebrechtsdorf Nord und Münchendorf ist da jetzt eine Fahrspur blockiert. Und 10 Minuten länger dauert es im Frühverkehr in Wien auf der Tangente Richtung Graz, von Hirstetten bis zum Knoten Prater.
0: Gute Fahrt.
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7: Schönen guten Morgen.
0: Guten Morgen, willkommen zurück nach dem langen Wochenende. 1., 2., 3. Mai, jetzt ist der 4. Es geht Richtung Muttertag und es geht Richtung Song Contest. Schön, dass Sie da sind. Tolle Musik, auch jetzt von Uli Bär und von Tom Petty.
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Einen schönen guten Morgen, Niederösterreich. Willkommen in der neuen Woche. Am Wochenende war ich mit dem Radl unterwegs und da habe ich doch einige von diesen großen Schrauben gesehen, auf und neben der Straße, die man eigentlich für die Reifen brauchen würde. Also vielleicht gehen Sie heute vor dem Wegfahren noch eine Runde rund ums Auto und schauen, ob alle Schrauben bei den Felgen noch da sind, damit Sie die Sommerreifen nicht verlieren. Die brauchen Sie jetzt. Es bleibt sommerlich. Guten Morgen, Niederösterreich. Es ist 12 nach 7.

0: Guten Morgen am Montag mit Queen, Radio Gaga. Red mal über die Liebe. Das ist nie verkehrt. Wer die Liebe fürs Leben sucht, der kommt an ihr nicht vorbei. Nina Horowitz, die Liebesgeschichten und Heiratssachen gehen schon ins 30. Jahr und seit dem Valentinstag gibt es auch einen eigenen Podcast dazu.
1: Und im Sommer kommen wieder 9 brandneue Folgen im ORF, aber wer waren bisher die 3 Kandidaten, die sie nie vergessen wird, die Nina Horowitz?
2: Ja, es gibt zum Beispiel Silvana, eine Grande Dame, die Tänzerin war und mit ihren 50 plus ihr Bein noch so auf die Ballettstange gebracht hat, da kann ich mit meinen 30 plus nur davon träumen.
0: Da können alle nur mitträumen davon. Ein weiterer Kandidat, den sie nie vergessen wird, ist der Klaus aus Niederösterreich. Warum das?
2: Der Klaus hat mich sehr beeindruckt, weil der ehemalige Bodybuilder aus Niederösterreich selbst von seinem Knackarsch so begeistert war. Zu Recht.
1: Ja, an die Folge kann ich mich auch noch gut erinnern. Und der dritte Kandidat, den Nina Horowitz nie vergessen wird, ist einer, der sie mit starker Begleitung daheim erwartet hat.
2: An Michel werde ich mich immer erinnern, besser gesagt an Danger. Sein belgischer Schäferhund hat mir nämlich durchaus ein bisschen Angst gemacht. Der Name war zum Glück aber dann nicht Programm.
0: Anfang Juli geht's los, die Jubiläumsstaffel der Liebesgeschichten im ORF. Und sollte es noch Singles geben nach 30 Jahren Liebesgeschichten, bitte bewerben unter liebesgeschichten@orf.at.

4 vor halb 8. Mit den größten Hits aller Zeiten geht's rein in die neue Woche. Guten Morgen mit Stevie Wonder in Guten Morgen Niederösterreich.

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4: A3 Südostautobahn Richtung Wien zwischen Ebrechtsdorf Nord und Münchendorf ist die Unfallstelle geräumt und es sind wieder alle Fahrspuren frei. Eine Viertelstunde länger dauert es dafür am Weg nach Wien auf der A2 der Südautobahn ab Dreiskirchen und 10 Minuten länger auch im Frühverkehr in Wien auf der Tangente Richtung Graz von Hirschstetten bis zum Knoten Prater.
3: Gute und sichere Fahrt. 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
5: Schönen guten Morgen. Im Fall Hipp hat die Staatsanwaltschaft Antrag auf Untersuchungshaft gestellt. Am Wochenende ist ein Verdächtiger in Salzburg festgenommen worden und ist gestern in die Justizanstalt Eisenstadt überstellt worden. Die Ermittlungen seien in einer entscheidenden Phase, heißt es bei der Polizei. Seit der an der Ostseeküste mehrfach gestrandete Buckelwal Timmy am Wochenende im Meer ausgesetzt wurde, ist unklar, wo sich das Tier aufhält. Der GPS-Sender liefert anders als geplant keine Ortsdaten, aber zumindest Vitaldaten, das heißt, der Wal lebt. Und in der Fußball-Bundesliga übernimmt Sturm Graz nach einem 1:1 im Spitzenspiel gegen Salzburg die Tabellenführung. Die kann sich der LASK mit einem Sieg gegen Rapid heute wieder zurückholen. Die Wiener Austria gewinnt gegen Hartberg 1:0.
3: Das Radio Niederösterreich Wetter gibt heute wieder viel Sonne.
4: Und es wird wieder frühsommerlich warm mit 23 bis 30 Grad. Zur Sonne kommen im Laufe des Tages ein paar Wolken, vor allem im Westen können die auch ein bisschen dichter werden. Morgen Dienstag dann teils sonnig, teils bewölkt und weiter frühsommerlich bei 22 bis 29 Grad.
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Guten Morgen am Montag nach der Lottoziehung. Wieder kein Sechser beim Lotto 6 aus 45. Das heißt schon siebenfach Jackpot bei der nächsten Ziehung. Das sind die aktuellen Gewinnzahlen. 2, 10, 12, 25, 31, 35 und die Zusatzzahl ist 4. Die richtige Jokerzahl 4, 6, 2, 3, 2, 6. Alle Angaben sind ohne Gewähr. Die Gewinnzahlen, die stehen für Sie auch im Internet auf orf.at unter dem Punkt Chronik und im ORF Teletext auf Seite 721.

0: Guten Morgen, Niederösterreich. Einen Altkleidercontainer aufstellen und darauf hoffen, dass da nur brauchbares Gewand drin landet. Das hat früher vielleicht einmal ganz gut funktioniert. Mittlerweile schaut es ganz anders aus, Simon. Müllberge neben dem Container und viel klumpert drinnen auch.
1: In Wien hat man die Container jetzt deswegen ganz verboten und in Krems, da gibt es bei den Altstoffsammelzentren eigene Kartons fürs Gewand. Seitdem ist das Problem um einiges kleiner geworden, sagt der Kremser Stadtrat Werner Stöberl.
2: Das ist auf jeden Fall, kann ich unterschreiben, das ist besser. Ich meine, in der Stadt schaut es besser aus, weil diese Sammelstellen nicht mehr sind, wo dann rundherum dann die Säcke auch gelegen sind, wenn man nichts mehr reinbracht hat. Im Wirtschaftshof ist immer jemand anwesend, da sieht man auch immer drauf, also ist auch die Sammelqualität bessere. Ja.
0: Auch bei den Second-Hand-Shops der Caritas hat man bis vor einem Jahr mit viel unbrauchbarer Kleidung in den Altkleiderspenden gekämpft.
1: Hier hat es eine Infokampagne gegeben und an manchen Standorten können Spenden nur mehr zu den Öffnungszeiten abgegeben werden. Doch das hat geholfen, Christoph Riedl, Caritas-Generalsekretär.
3: Wir haben mit Spots im Kino darauf hingewiesen, dass man Textilspenden vorher kontrollieren sollen, dass sie sauber sein sollen, dass sie nicht kaputt sein sollen, dass sie in einer guten Qualität sind, dass sie tatsächlich jemand anderen noch anziehen kann. Und das hat gut funktioniert. Wir haben ein Minus von 40%, was Textilmüll betrifft.
0: Was auf alle Fälle auffällt, sobald die Sachen persönlich abgegeben werden müssen, ist gleich viel weniger Müll dabei. Und das meiste klumpert, landet im Internet. Selbst festgestellt auf so Plattformen wie Vinted.
1: Kann man alles gleich zum doppelten Preis verkaufen, wenn es besonders alt und ranzig ist.
0: Nicht einmal gewaschen, das Zeug.

7.43 Uhr, Kaiserwetter. Und das spielen wir da gleich, Roland Kaiser. Wie das mit dem Wetter weitergeht in dieser Woche, sagt uns der Simon gleich danach. 7.43 Uhr.

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1: A3 Südostautobahn Richtung Wien zwischen Ebrechsdorf Nord und Münchendorf. Da ist die Unfallstelle mittlerweile geräumt und es sind wieder alle Fahrspuren frei. Eine Viertelstunde länger dauert es noch am Weg nach Wien auf der A2 der Südautobahn ab Dreiskirchen und 10 Minuten mehr sollten Sie in Wien einplanen auf der Tangente Richtung Graz von Hirschstetten bis zum Knoten Prater.
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0: Das Radio Niederösterreich 5 Tage Wetter. Heute wieder sehr warm, man könnte schon sagen heiß, sommerlich mit bis zu 30 Grad.
1: Dazu gibt es wieder viel Sonne. Am Nachmittag können dann vor allem im Westen ein paar Wolken durchziehen und die Höchstwerte, die laden durchaus schon zum Baden ein. 23 bis 30 Grad, das Wasser ist vielleicht noch ein bisschen frisch.
0: Morgen Dienstag teils sonnig, teils bewölkt.
1: Und weiterhin frühsommerlich bei 22 bis 29 Grad.
0: Mittwoch nochmal einiges an Sonne.
1: Allmählich dann aber auch einzelne Regenschauer, eventuell auch Blitz und Donner mit dabei. Am Nachmittag 20 bis 27 Grad.
0: Am Donnerstag kühlt es dann etwas ab.
1: Dann nur mehr 16 bis 25 Grad und deutlich weniger Sonne. Eine Front bringt vorübergehend Regen und Gewitter.
0: Am Freitag wird es dann wieder größtenteils trocken sein.
1: Und zeitweise scheint die Sonne, nur in den Bergen kann es noch etwas Regen geben. Dazu erwarten uns 17 bis 23 Grad. Das Wochenende, das schaut aus heutiger Sicht dann wieder recht freundlich und warm aus.
0: Da freuen sich alle Mamas und die Familien mit dazu, wenn es am Muttertag schön ist.

0: Guten Morgen am Montag. Ab geht's in die Schule. Erste Stunde fängt schon an und seit einem Jahr gibt es bei uns in Österreich ein Handyverbot in den Volksschulen und in der Unterstufe.
1: Ich finde grundsätzlich, dass das Handyverbot schon sinnvoll ist. Ich verstehe nicht, warum so viele Volksschulkinder eigentlich schon ein Handy haben, weil es so wirklich notwendig finde ich es da noch nicht.
2: Es verbessert natürlich die Qualität im Unterricht, wenn es kein Handy gibt, da einfach weniger Ablenkung ist.
3: Ich finde es auch gut so, wenn man das einmal auf die Seite legt, das Handy.
0: Was hat das Handyverbot gebracht? Eine erste Bilanz gleich im Journal um 8 bei Eva Klein.

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3: Guten Morgen, Niederösterreich. Am Montag, dem 4. Mai. Die Infos hat jetzt Eva Klein im Journal.
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5: In der Hiebkausa spricht die Polizei von einer entscheidenden Phase. Und seit einem Jahr gilt das Handyverbot in den Schulen, wird in Bilanz. Das Wetter heute ist sonnig und heiß. Schönen guten Morgen. Im Fall um vergiftete Babynahrung der Firma Hip hat es am Wochenende in Salzburg eine Festnahme gegeben. Laut Krone soll es sich beim Verdächtigen um einen 39 Jahre alten Ex-Mitarbeiter handeln. Martin Krachler, was sagt denn die Polizei dazu?
6: Das wollte Polizeisprecher Helmut Mabern von der Landespolizeidirektion Burgenland mir nicht bestätigen. Der aktuellste Stand bestätigt von der Polizei ist, gestern hat es eine erste Einvernahme gegeben und der Verdächtige ist im Laufe des gestrigen Tages in die Justizanstalt nach Eisenstadt gebracht worden.
7: Die Ermittlungen sind gerade in einer Phase, die sehr entscheidend ist. Ja, die Staatsanwaltschaft hat in der Zwischenzeit ja auch Antrag auf U-Haft gestellt. Wir hoffen natürlich, dass das zu einem guten Ende geführt wird.
6: Auf die Frage, ob noch jemand gesucht wird, sagt Baban.
7: Alles, was wir hier zum jetzigen Zeitpunkt kommunizieren würden, wäre für die weiteren Ermittlungen nicht günstig.
6: Weiter laufe jedenfalls die Suche nach dem zweiten Glas, das möglicherweise Rattengift enthält.
7: Es ist allerdings auch so, dass es in einem Zustand ist, schon vom Visuellen her, eine verdorbene einen Eindruck macht und der Geruch dementsprechend, dass man das nicht konsumieren kann.
6: Sagt Polizeisprecher Helmut Mabern.
5: Einen Großeinsatz von Rettung, Polizei, Wasserrettung und Feuerwehr hat es gestern am Abend bei der Traisen in St. Pölten gegeben. Ein Passant hat Alarm ausgelöst, zwei Kinder seien in die Traisen gesprungen und nicht mehr aufgetaucht. Bei der Suchaktion wurde dann laut Polizei ein junger Erwachsener leblos im Wasser treibend gefunden. Der Mann wurde reanimiert und ins Spital gebracht. Weitere Personen wurden bei der Suche nicht entdeckt, heißt es. Seit einem Jahr sind Handys in der Schule, konkret in der Volksschule und Unterstufe, verboten. Lukas Krenn, die meisten Lehrer und Direktorinnen sind mit diesem Handyverbot bisher recht zufrieden.
8: Das haben mir gleich mehrere Schulleiterinnen und Schulleiter erzählt, auch wenn die Umsetzung in den Schulen durchaus unterschiedlich ist. In manchen Schulen werden die Handys in einem Kasten in der Klasse versperrt, in anderen bleiben die Smartphones einfach im Spind. Es gibt natürlich auch Schülerinnen und Schüler, die sich nicht an das Verbot halten. In solchen Fällen werden die Handys abgenommen, außerdem werden nach mehreren Verstößen die Eltern verständigt.
5: Und Lukas, das Handyverbot hat auch das Verhalten der Schülerinnen und Schüler verändert.
8: Auffällig ist nämlich laut mehreren Direktorinnen und Direktoren, dass die Schülerinnen und Schüler seit der Einführung des Handyverbots wieder mehr miteinander reden oder auch gemeinsam Spiele spielen, anstatt vor dem Unterricht oder in den Pausen aufs Handy zu schauen. Wie es mit dem Handyverbot weitergeht und ob auch Regeln für die Oberstufe kommen werden, will das Bildungsministerium mit einer Studie jetzt prüfen.
5: Tag 10 heute beim Waldbrandlöscheinsatz nördlich von Graz, dem bisher größten steirischen Feuerwehreinsatz. Und spätestens seit diesem Einsatz fordert man Löschteiche in den Wäldern. In Niederösterreich gibt es diese bereits, Elisabeth Czaska.
9: Immer häufiger müssen Feuerwehren wegen der anhaltenden Trockenheit zu Waldbränden ausrücken. Jetzt wird in einigen Bundesländern diskutiert, wie man Löschwasser in die Wälder bringen kann. In Niederösterreich hat man schon vor einigen Jahren Vorkehrungen getroffen, um Vorräte zu schaffen.
10: Hier haben wir bereits über 12 so Löschteiche, vor allem im Bereich Wiener Neustadt, Neunkirchen, die brandgefährdetsten Bezirke in Niederösterreich sind,
9: sagt Landesfeuerwehrkommandant Dietmar Fahrer-Fellner. Infolge des dramatischen Waldbrands in Hirschwang an der Rax im Jahr 2021 sind außerdem zusätzlich 26 Faltbehälter, sogenannte mobile Löschwassertanks, stationiert worden. Fortschritte erhofft man sich noch bei den Einsatzmöglichkeiten der Hubschrauber. Diese sind derzeit nicht nachtflugtauglich.
5: Kimi Antonelli ist der neue Shootingstar der Formel 1. Schönen guten Morgen, Gerhard Prohaska. Der Italiener hat gestern seinen dritten Sieg in Folge gefeiert.
11: Ja, und dieses Kunststück, die ersten drei Siege der Karriere am Stück zu feiern, das haben davor nur Mika Häkkinen und Damon Hill geschafft. Schönen guten Morgen, aber keiner war so jung wie der 19-jährige Italiener.
12: Yes! Woo! Man, what a race! Ja,
11: und für die Vorstellung des bereits vor Jahren als Wunderkind gefeierten Antonelli gibt es Komplimente von allen Seiten, natürlich auch von seinem Boss Toto Wolff.
13: Kimmenet was really impressive, very impressive, dominant from the beginning to the end, very good.
11: Aber Lob gibt es auch von seinen Konkurrenten wie Weltmeister Lando Norris, der sich mit Rang 2 begnügen musste.
14: Kimi did a good job.
11: Piastri wird Dritter vor George Russell und Max Verstappen. In der Weltmeisterschaft hat Kimi Antonelli nun 20 Punkte Vorsprung auf Russell.
3: Zum Radio Niederösterreich Wetter. Heute wird es wieder sehr warm mit bis zu 30 Grad, Simon.
15: Und dazu gibt es auch heute wieder viel Sonne. Am Nachmittag können dann ein paar hohe Wolken durchziehen, vor allem im Westen des Landes. Die Höchstwerte 23 bis 30 Grad. Aktuell sind 16 Grad in Gänzendorf und Wiener Neustadt, 15 in Krems, 14 in Waidhofen, 13 in St. Pölten, 16 Grad messen wir derzeit in Wien, 16 auch in Eisenstadt und Linz und 12 Grad aktuell in Graz. Morgen am Dienstag dann teils sonnig, teils bewölkt und weiterhin frühsommerlich bei 22 bis 29 Grad.
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15: Da schauen wir nach Wien, eine Viertelstunde länger dauert es im Frühverkehr auf der Tangente Richtung Graz, von Hirstetten bis zum Knoten Prater und auch in die andere Richtung, Richtung Kagran zwischen Inzersdorf und dem Knoten Prater und eine Viertelstunde länger auch am Weg nach Wien auf der A2 der Südautobahn ab Traiskirchen.
3: Gute und sichere Fahrt.
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15: Einen schönen guten Morgen.
3: Morgen rein geht's in die Matura-Woche. Wir zittern gleich noch ein bisschen mit. Schönen Montag.

0: 12 nach 8. Einen schönen guten Morgen, Niederösterreich. Wir haben wieder großartige Gäste diese Woche, Simon.
1: Am Freitag feiern wir mit Jazzgitte ihren 80er. Sie präsentiert in Guten Morgen Niederösterreich schon ihre neueste und letzte Single und ist dann am Vormittag zu Gast nach 11. Also ein ganzer Tag mit der Jazzgitte.
0: Ein Gitti-Tag, das wird ein Feiertag. Ja. Am Donnerstag schaut Gärtnermeister Anton Stakel vorbei, auch noch rechtzeitig vor Muttertag. Und heute besucht uns Alfons Haider. Auch er wird über seine Mama erzählen. Er ist dieses Jahr in Mörbisch im Käfig voller Narren zu sehen und zu hören. Zu Gast nach 11 ist er heute bei Birgit Perl am Vormittag.

Montag, der 4. Mai. Schönen guten Morgen, Niederösterreich. Irgendwann einmal zur Feuerwehr gehen, das ist für viele Mädchen und Buben ein riesengroßer Traum. Zum Glück machen es dann auch immer wieder für ganz, ganz viele. Über 100.000 Feuerwehrleute gibt es bei uns in Niederösterreich. Super Motto gibt es da auch. Unsere Freizeit für eure Sicherheit. 365 Tage im Jahr für uns da und nicht nur, wenn es brennt. Auch am Wochenende, auch wenn gerade Feuerwehrfest ist. Kommendes Wochenende feiern sie in Götzendorf. Vösendorf Feuerwehrfest ist vom 14. bis 16. Mai, genauso wie in Holland. Ein herzliches Dankeschön an alle Feuerwehrleute im Land, heute am Internationalen Tag der Feuerwehrleute. Well,

0: In 10 Minuten ist es 8:30. Einen schönen guten Morgen. Für die meisten dauert es noch bis Ende Juni, für andere ist der Abschluss zum Greifen nah.
1: Niederschule!
0: Bereit oder nicht, morgen am Dienstag geht es dann für alle los, die schriftliche Matura. Ein paar sind heute schon dran. Im Sportzweig vom Gym in der Josefstraße zum Beispiel. Die haben heute schon Sportkunde-Matura. Startet in exakt 9 Minuten um 8:30.
2: Heute noch der erlesene Kreis sozusagen. Ab morgen dann insgesamt 7600 Schülerinnen und Schüler, die in Niederösterreich zur Zentralmatura antreten. Los geht's morgen mit Deutsch.
3: Könnte besser laufen, aber im Großen und Ganzen ganz gut, würde ich sagen.
4: Ja, auf jeden Fall positiv. Da bin ich zuversichtlich.
5: Also Englisch wird kompletter Reinfall sein. Ohne Vorbereitung werde ich es versuchen. Mathe eher weniger.
6: Das muss man dann schon Gas geben.
7: Man muss sich jetzt natürlich alle Zusammenfassungen nochmal zusammensuchen und hoffen, dass man alles gut mitgeschrieben hat.
0: Ja, Montag ist dann schon ein bisschen spät vielleicht, wenn man damit anfängt.
2: Hört sich alles aus.
0: Da ist sie dann, wenn alles klappt, vorbei, die Schulzeit.
4: Ist schon eine Erleichterung, dass es jetzt vorbei ist und ich freue mich schon aufs Leben danach.
5: Mittlerweile wird man vielleicht auch ein bisschen emotional, wenn man an die ganzen Jahre zurückblickt. Es gab Höhen und Tiefen schon, vor allem in der Prüfungsphase.
8: Es war sehr anstrengend.
9: Es war auf jeden Fall sehr langweilig, ja. Also zeitaufwendig auch.
7: Stressig, aber auch schön.
0: Jetzt heißt es nochmal hineinbeißen in dieser Woche neben Deutsch unter anderem auch noch Englisch und Französisch Matura.
2: Nächste Woche dann unter anderem noch Mathe und Spanisch. Anfang Juni startet dann die mündliche Matura, damit bis zur Fußball-WM dann alles fertig ist.
0: Und heute hängen wieder die ganzen Tafeln in der Schule. Bitte Ruhe, Vorsicht, Matura. Alles Gute dafür.

0: Guten Morgen, Niederösterreich. Gute Fahrt mit dem schnellsten Verkehrsservice im Land um 8:30.
1: In Niederösterreich wieder alles ruhig. In Wien, da dauert es noch eine Viertelstunde länger auf der Tangente, sowohl in Richtung Graz von Hirstetten bis zum Knoten Prater, als auch in Richtung Kagran zwischen Inzersdorf und dem Knoten Prater.
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2: Fast 50 Staatschefinnen und Staatschefs aus der EU, dem Balkan und dem Kaukasus kommen heute in Armenien zu einem großen Europagipfel zusammen. Es geht unter anderem um Energiesicherheit und auch die Stärkung der Demokratie. Russland ist wegen des Angriffskriegs auf die Ukraine ausdrücklich nicht eingeladen. Hunderte Zugpassagiere sind gestern in Angern an der Mach gestrandet. Wegen eines Oberleitungsschadens auf der Nordbahnstrecke konnte der Zug nicht weiterfahren. Die Passagiere mussten stundenlang am Bahnhof warten. Kritik wurde laut, weil es offenbar zu wenig Schienenersatzbusse gab. Viele mussten sich zum Teil selbst Taxis oder Fahrdienste aus Wien organisieren. Und in der Formel 1 gewinnt Kimi Antonelli den Grand Prix von Miami. Für den Mercedes-Jungstar ist es der dritte Sieg im vierten Saisonrennen und damit führt er auch in der Weltmeisterschaft.
0: Zum Radio Niederösterreich Wetter, da gibt es heute wieder viel Sonne.
1: Und es wird wieder frühsommerlich warm mit 23 bis 30 Grad. Wenn das Wasser schon ein bisschen wärmer wäre, dann auch richtiges Badewetter. Zur Sonne kommen im Laufe des Tages allerdings ein paar Wolken, vor allem im Westen können die auch vorübergehend etwas dichter sein, bleiben aber harmlos. Morgen am Dienstag dann teils sonnig, teils bewölkt und weiterhin frühsommerlich bei 22 bis knapp 30 Grad.
0: Das Problem ist, dass es dann auch noch relativ frisch ist. Ne? Mhm. So heute was 4 Grad in Zwettl.
1: Im Waldviertel, da war es tatsächlich noch frisch. Bei uns in St. Pölten zum Beispiel war es auch in der Früh schon zweistellig. Also recht unterschiedlich zurzeit.
0: Das wird schon noch. Du wirst schon deine Badehosen noch austragen können. Ja, also keine Sorge. Einen schönen guten Morgen am Montag. Star Wars Tag heute auch noch. 4. Mai. May the 4th, wie man so schön sagt.
1: May the 4th be with you. Möge die Macht mit dir sein.
0: Das ist einmal eine gute Begrüßung. Schönen guten Morgen mit Simon Baumberger und Andi Hausmann.
1: Guten Morgen. Ja.

0: Schönen Montag, guten Morgen Niederösterreich. Waidhofen an der Theia könnte die Hochburg der Clowns und Pantomimen werden. Im kleinsten Theater in Niederösterreich, dem Theater an der Mauer, soll das österreichweit erste Institut für Pantomime und Clownerie entstehen.
1: Wenn es das zu deiner Zeit schon gegeben hätte in deiner Heimatstadt, hätte das Leben, glaube ich, ein bisschen anders verlaufen können.
0: Da wäre ich fix hingegangen. Allerdings, als Pantomime im Radio ist das irgendwie ein bisschen eine stille Sache.
1: Ein bisschen ein anderer Weg geworden. Geplant ist jedenfalls eine mehrjährige Ausbildung, die soll bald starten. Workshops dazu gibt es schon, da lernen die Teilnehmenden, wie sie mit dem Körper sprechen können, und das tun sie auch schon.
2: Ich würde sagen, es sind große Bewegungen. Man sollte sich nicht davor scheuen, große Bewegungen zu machen und nicht sich zu verstecken.
3: Diese Grundhaltung können wir, glaube ich, gut in den Alltag mitnehmen. Wir sind alle am Handy, aber wenn wir uns da ein bisschen mehr aufrichten, dann haben wir eine ganz andere Wirkung nach außen, haben ein anderes Auftreten, wenn wir mit Menschen interagieren, und ich glaube, das ist in unserer Welt heute sehr wertvoll.
4: Und dann auch das, dass ich eigentlich, wenn Leute kommen, dass wir aus denen außer auch sehr viel Spaß haben.
0: Nina Lava aus dem Waldviertel soll das Ganze leiten, und sie möchte, dass das Theater ohne Worte viel mehr Platz bekommt in Österreich.
5: In Österreich, also deutschsprachiger Raum, ja, es ist wirklich das Wort, regiert bei uns. Es gibt sehr viel Kabarett in Österreich, aber diese Körperkunst komödiantisch zu verwenden, und da sind wir bei Charlie Chaplin, Buster Keaton, Ron Atkinson, Mr. Bean, das ist physische Comedy. Das würde gerne erreichen, zum Beispiel, dass der Kabarettist nicht nur spricht, sondern dass auch mit dem Körper ausdrückt, was er erzählt, und das kann natürlich sehr, sehr witzig werden. Ne?
0: Andreas Witasek hat so eine ähnliche Schule in Paris besucht und hat dann genauso angefangen mit dem Kabarett.
1: Ist auch was geworden aus einem.
0: Absolut, ja. Interessierte können Sie jetzt schon melden. Voraussetzungen gibt es keine für die Clown- und Pantomimenschule. Wichtig ist, dass man sich fürs Theater interessiert. Die Informationen haben wir online für Sie auf noe.orf.at.

0: Es ist gleich 8:45 an diesem Montag. Schauen wir noch einmal auf die Straßen mit dem schnellsten Verkehrsservice im Land und wir schauen nach Wien.
1: Da hat es eine Viertelstunde länger im Frühverkehr auf der Tangente Richtung Graz, von Hirschstetten bis zum Knoten Prater und auch Richtung Kagran zwischen Inzersdorf und dem Knoten Prater.
0: Gute Fahrt!

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1: Stier, Eifersucht und Besitzdenken könnten die Stimmung erheblich trüben, bemühen Sie sich um mehr Toleranz.
2: Zwillinge, freuen Sie sich auf stimmungsvolle und romantische Stunden.
1: Krebs, vermeiden Sie Stress, überdenken Sie Ihr Pensum und delegieren Sie einiges.
2: Löwe, Sie haben den Überblick und können vieles erfolgreich erledigen.
1: Jungfrau, Sie sind manchmal zu kritisch, halten Sie sich mit Ihren Bemerkungen zurück.
2: Waage, vertrauen Sie auf Ihre Fähigkeiten und zeigen Sie, was Sie können.
1: Skorpion, Ihre Ausdauer macht sich bezahlt. Sie kommen gut voran.
2: Schütze, aus einem Flirt könnte mehr werden. Geben Sie nicht beim ersten Hindernis auf.
1: Steinbock, setzen Sie nicht um jeden Preis Ihren Willen durch. Hören Sie sich die Vorschläge Ihres Partners oder Ihrer Partnerin in Ruhe an.
2: Wassermann, aus einer Bekanntschaft könnte mehr werden. Engagieren Sie sich.
1: Fische, Jupiter steht gut zur Fischesonne. Finanzielles können Sie in Ihrem Sinn regeln.
2: Und wieder entscheiden Sie in Geldangelegenheiten. Nicht alles alleine. Sie könnten ein wichtiges Detail übersehen.
1: Und die Glückskinder in dieser Woche, ganz offiziell, sind die Zwillings-, Löwe- und Wassermann-Geborenen.

0: 8 vor 9 ist es. Mit Birgit Perl geht's durch den Vormittag. Grüß dich, Birgit.
1: Wunderschönen guten Morgen, Vormittag.
0: Schönen Vormittag. Ja, wir steuern Richtung Muttertag. Ich habe gerade geschaut, ob ich das Gedicht noch kann. Wir wären nicht gewaschen.
1: Nein, ich kann es nicht mehr.
0: Im Film kommt es ja vor. Da.
1: Ja, du, aber sagst du noch Muttertagsgedichte?
0: Nein, ehrlich gesagt nicht.
1: Nein. Nee, nicht. Was machst du mit deiner Mama zum Muttertag?
0: Telefonieren wahrscheinlich.
1: Na, ich fasse sie schon besuchen.
0: Bist eine tolle Tochter.
1: Natürlich.
0: Also Muttertag für Erwachsene, ja. Was man da alles machen kann. Er ist auch ein Riesenfan von seiner Mama, Alfons Heider.
1: Genau so ist es. Und er ist heute unser Gast nach 11 im Radio Niederösterreich Studio. Er hat ein Buch jetzt geschrieben über seine so intensive Beziehung zu seiner Mama. Warum das jetzt gerade herauskommt, wir werden es erfahren.
0: Einen schönen Vormittag mit Birgit Perl.

0: Montagvormittag im Nachrichtenstudio ist Eva Klein. Es ist 9 Uhr.
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2: Die EU prüft Gegenmaßnahmen wegen der US-Zölle. Und auf einem Kreuzfahrtschiff ist das tödliche Hunter-Virus ausgebrochen. Das Wetter heute, es wird sonnig und recht warm. Nach der jüngsten Zollankündigung von Donald Trump überlegt die EU-Kommission Gegenmaßnahmen. Der US-Präsident will den Aufschlag für Auto- und Lkw-Importe von 15% auf 25% erhöhen. Der neue Zollsatz soll ab dieser Woche gelten, Volker Obermeier.
3: Die Kommission in Brüssel will alle Optionen prüfen, um die Interessen der Union zu schützen, teilt sie schriftlich mit. Sie kann ihrerseits Zölle auf US-Importe erheben, etwa bei Jeans oder Motorrädern. Sie kann ebenso das Geschäft von US-Unternehmen in der EU einschränken. Mit der jüngsten Zollankündigung trifft Donald Trump vor allem Deutschland. In der ARD hat Kanzler Friedrich Merz von einer schwierigen Lage für Europa gesprochen.
4: Wir teilen die Grundeinschätzung nicht, dass Zölle etwas Gutes sind, aber wir müssen damit leben, dass Amerika und die amerikanische Regierung es gegenwärtig anders sieht, also muss man sich um Lösungen bemühen.
3: Er appelliert an die europäischen Institutionen, das vereinbarte Abkommen umzusetzen. Es sieht de facto Zollfreiheit für die USA vor. Gerade das EU-Parlament will Einschränkungen erreichen.
2: Auf einem niederländischen Kreuzfahrtschiff im Atlantischen Ozean vor der Küste von Kap Verde ist das tödliche Hunter-Virus ausgebrochen. 3 Personen sind schon gestorben, Theresa Kulowitz.
5: Am 20. März ist die MV Hondius mit 150 Touristen in Argentinien in See gestochen. Schon kurz danach soll ein 70-Jähriger erste Symptome des tödlichen Hunter-Virus gezeigt haben. Fieber, starke Bauchschmerzen und Durchfall. Der Niederländer stirbt kurz darauf an Bord. Seine Frau und ein 69-jähriger Brite überleben die Infektion auch nicht. Mindestens 3 weitere Personen sollen noch infiziert sein, darunter 2 Niederländer. Man versuche, sie nach Hause zu holen, heißt es von den niederländischen Behörden, warte derzeit aber noch auf die Genehmigung aus Kap Verde, um die Infizierten von Bord zu bringen. Das Hunter-Virus ist eine tödliche Atemwegserkrankung. Es wird durch den Urin oder Kot von Nagetieren übertragen. Eine direkte Übertragung von Mensch zu Mensch ist laut Weltgesundheitsorganisation WHO sehr selten. Das wirft die Frage nach der Hygiene auf dem Schiff auf. Die WHO untersucht den Fall.
2: Der LASK ist in der Fußball-Bundesliga weiter das Team der Stunde und in aller Munde. Nach dem Cupsieg könnte man in den kommenden Tagen auch die Meisterschale nach Linz holen. Der nächste Schritt dafür könnte heute Abend erfolgen gegen Rapid. Daniel Kulowitz.
6: Schritt 1 ist erledigt für die Mannen von Didi Kübauer. Der Sieg im Cupfinale könnte ein Booster sein. Und jetzt will man Rapid endgültig aus dem Titelrennen kegeln.
7: Wenn du Rapid schlagen würdest, sind die weg. Das Wichtigste war, dass man meinen Titel jetzt mal geholt haben kann, das kann man nehmen. Jetzt musst du sehr viel Kräfte freisetzen für das Saisonfinale.
6: Im neuen LASK-Stadion auf der Google haben die Hütteldorfer bisher noch nie gewonnen, also extra Motivation für Rapid-Kapitän Matthias Seidel.
8: Das hätte jetzt gar nicht so schnell im Schirm gehabt, weil LASK eine super Mannschaft hat, das wissen glaube ich mittlerweile alle. Aber ich glaube, dass wir schon so weit sind, dass wir einen Wettbewerb können.
6: Die Linzer haben vor 44 Tagen zuletzt mal verloren, damals ausgerechnet gegen Rapid. Das Match ab 20.30 Uhr und schon davor ab 18.30 Uhr Abstiegskampf pur, Tabellenschlusslicht WAC, könnte mit einem Sieg in Altach auch die Vorarlberger nochmal in den Abstiegsstrudel verwickeln.
0: Das war das Radio Niederösterreich Wetter. Heute wird es wieder sehr warm mit bis zu 30 Grad. Dazu gibt es Sonne und hohe Wolkenfelder, die vor allem in den westlichen Landesteilen vorübergehend ein bisschen dichter sein können. Aktuell schon 17 Grad in Langenlois und Mistelbach, 20 Grad hat es in Tulln und 18 in St. Pölten, Wiener Neustadt und Wien. Morgen Dienstag bleibt es frühsommerlich warm mit 22 bis 29 Grad. Dazu wechseln Sonne und Wolken. 9.04 Uhr Radio Niederösterreich mit dem schnellsten Verkehrsservice im Land. 10 Minuten länger dauert es noch in Wien auf der Tangente Richtung Graz von Hirschstetten bis zum Knoten Prater und Richtung Kagran zwischen Inzersdorf und dem Knoten Prater. Kommen Sie gut und sicher an Ihr Ziel.
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0: Hinein geht's in die erste Maiwoche, genauso wie es sein soll. Mit viel Sonne und endlich braucht man keinen Pullover mehr. Dazu die größten Hits aller Zeiten. 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
1: Wie wäre es mal musikalisch mit ein bisschen was anderem? Die Band Ayo steht am Mittwoch auf der Bühne im Cinema Paradiso in Baden.
2: David Pierce. Brasilien, Angola, Portugal, Italien, Griechenland. Die Bandmitglieder kommen aus der ganzen Welt. Gespielt wird eine Mischung aus brasilianischer, tropischer, portugiesischer und afrikanischer Musik. Konzertstart 20 Uhr. Am Donnerstag spielt die Band im Cinema Paradiso St. Pölten. Das Romantiktheater in Untermarkersdorf im Bezirk Hollabrunn spielt am Mittwoch und Freitag um 11 Uhr die Musikkomödie Alle lieben Marilyn. Weitere Vorstellungen gibt es bis 17. September. Norbert Schneider und Band live am Donnerstag um 20 Uhr im neuen Burgsaal in Perchtoldsdorf. Benefizkonzert des Kirchenchors Maria Ansbach am Samstag um 19 Uhr im Wienerwalddom in Eichgraben im Bezirk St. Pölten. Unter dem Motto I have a dream gibt es eine Mischung aus Klassik und Pop. Weitere Veranstaltungshinweise finden Sie auf noe.orf.at unter den Tipps.
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0: 39 Radio Niederösterreich mit dem schnellsten Verkehrsservice im Land. Sie kommen gut voran, gute Fahrt. Das Wetter. Sommerlich heute mit 23 bis 30 Grad, oft sonnig, nur in den westlichen Landesteilen gibt es vorübergehend etwas dichtere Wolken. Morgen am Dienstag teils sonnig, teils bewölkt und weiterhin sehr warm mit 22 bis 29 Grad.
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0: Was raubt uns unsere Zeit und womit überfordern wir oft unser Gehirn? Und vor allem, was können wir dagegen tun? Tipps gibt's gleich von Mentaltrainer Manuel Horetz.

0: Wenn es um mentale Stärke geht, da gibt es unzählige Tricks. Manche klingen richtig kompliziert, andere überraschend einfach. Und genau die einfachen sind oft wirklich die besten. Warum? Weil sie im Alltag wirklich funktionieren. Mentalexperte Manuel Horeth mit den drei mentalen Gesetzen, die man sofort umsetzen können.
1: Tipp Nummer 1 ist das Pareto-Gesetz. Dieses Gesetz sagt, dass rund 20% von dem, was wir tun, etwa 80% unseres Erfolges bringen. Das bedeutet im Alltag, dass ein kleiner Teil unserer Aufgaben die größte Wirkung hat, der Rest kostet oft viel zu viel Zeit. Machen Sie es heute ganz einfach. Schauen Sie auf Ihre To-Do-Liste und wählen Sie bewusst die 2 oder 3 Aufgaben zuerst aus, die wirklich was bewegen. Tipp Nummer 2 ist das Hicks-Gesetz. Das Hicks-Gesetz sagt, dass wir umso länger für Entscheidungen brauchen, je mehr Auswahl wir haben. Zu viele Möglichkeiten überfordern also unser Gehirn und machen uns unsicher. Reduzieren Sie also bewusst Ihre Optionen und entscheiden Sie sich also nur für 2 bis 3 klare Möglichkeiten. Und Tipp Nummer 3 ist das Watzlawick-Gesetz. Man kann nicht kommunizieren. Das bedeutet auch, wenn Sie nichts sagen, senden Sie Signale durch Ihre Haltung, durch Ihren Blick und durch Ihr Verhalten. Achten Sie also heute bewusst darauf, was Sie ohne Worte ausstrahlen. Studien zeigen, dass ein großer Teil unserer Wirkung ohne zu reden entsteht und darüber entscheidet, wie wir wahrgenommen werden.

In unendlich vielen Theater-, Film- und Fernsehproduktionen der vergangenen Jahrzehnte hat sich Alfons Haider einen Namen gemacht. Im Mörbisch ist er ja seit einigen Jahren der Intendant und steht heuer selbst im Käfig voller Narren auf der Seebühne. Intendant und Schauspieler Alfons Haider ist heute unser Gast nach 11 im Radio Niederösterreich Studio. Da plaudern wir dann auch über sein Buch, das er seiner Mutter gewidmet hat.

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4: Montagvormittag im Nachrichtenstudio ist Eva Klein. Es ist 10 Uhr.
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6: Weiter angespannt ist die Lage am Arbeitsmarkt. Und die Grundwasserstände sind alarmierend niedrig, heißt es bei Greenpeace. Das Wetter, viel Sonne heute. Die Arbeitslosigkeit ist im April weiter gestiegen. Ende April waren knapp 399.000 Menschen ohne Arbeit, beim Arbeitsmarktservice arbeitslos gemeldet oder in Schulungen. Das entspricht einem Anstieg von 1,5% gegenüber dem Vorjahresmonat. Und der Zuwachs betrifft laut AMS-Daten im April ausschließlich Frauen. Die US-Marine will ab heute in der Straße von Hormuz festsitzende Schiffe aus der Meeresenge herausgeleiten, wie es heißt. Sollten sie daran gehindert werden, werde man mit Härte vorgehen, warnt US-Präsident Trump. Viele Details zum Ablauf hat der Präsident jedoch offen gelassen. Ebenso im Unklaren lässt Präsident Trump seine deutschen Verbündeten über den Umfang des angekündigten Truppenabzugs aus Deutschland. Nach zunächst 5.000 angekündigten US-Soldaten, die abgezogen werden sollen, hat Trump zuletzt von weit mehr als 5.000 gesprochen. Gibt es da schon Klarheit, Barbara Wolschek?
7: Ja, der Abzug der 5.000 US-Soldaten, der scheint beschlossen. Und der Präsident, der amerikanische Präsident, kann auch noch weitere Truppen abziehen. Er kann nur insgesamt nicht unter 76.000 amerikanische Truppen in Europa geben. Der US-Kongress, der hat hier per Gesetz vorgebaut. Allerdings insgesamt untergräbt diese Entscheidung natürlich schon die jahrzehntealte europäische Sicherheitsstruktur. Und Moskau schaut hier sicher ganz genau hin.
6: 70% der Grundwasserstände in Österreich sind zu niedrig, wie Greenpeace meldet. Ist ein Drittel der Messstellen, hat demnach so niedrige Wasserstände wie Ende April wie noch nie. Besonders stark betroffen sind Oberösterreich, Salzburg und Kärnten. Es ist also zu trocken und die fehlenden Niederschläge machen auch der Landwirtschaft und den Wäldern zu schaffen. Die Äcker trocknen aus, die Waldbrandgefahr steigt. Auch in Wien, Lukas Köppel-Haslinger mit den Details.
8: Am Rapsfeld in der Donaustadt sieht man schon die ersten Schoten, in denen Körner wachsen. Aus den Körnern wird später Rapsöl gepresst. Ackerbauer Bernhard Schabauer.
9: Und wenn jetzt kein Wasser kommt, dann sind das eher verkümmerte Körner und weniger natürlich.
8: Bis zu 60% weniger Ernte befürchtet Schabauer aufgrund der Trockenheit. Im Vergleich zu den vergangenen drei Jahrzehnten gab es seit Anfang März in Teilen der Stadt bis zu 70% weniger Niederschlag. Probleme im Wald gibt es derzeit noch nicht, so Johann Zollitsch vom Forst- und Landwirtschaftsbetrieb der Stadt.
10: Ja, die Lage in Wien ist so einzuschätzen, dass derzeit keine akute Waldbrandgefahr besteht.
8: Hält die Trockenheit an, könnte eine Waldbrandverordnung verhängt werden.
4: Na, schauen wir gleich zum Radio Niederösterreich. Wetter heute wieder sehr warm mit bis zu 30 Grad. Dazu gibt es Sonne und hohe Wolkenfelder, die vor allem in den westlichen Landesteilen vorübergehend etwas dichter sein können. Regen heute keiner. Die Höchstwerte, wie gesagt, bis zu 30 Grad. Aktuell hat es 18 Grad in Horn, 21 in Stockerau, Melk und St. Pölten, da gibt es 20 Grad und 19 Grad hat es in Bruck an der Leitha und in Wien. Auch morgen dann teils sonnig, teils bewölkt und weiterhin frühsommerlich mit 22 bis 29 Grad. 10.04 Uhr Radio Niederösterreich mit dem schnellsten Verkehrsservice im Land. Bitte aufpassen, auf der 2 der Südautobahn Richtung Graz beim Knoten Gundramsdorf liegt ein großer Karton auf der mittleren Fahrspur.
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4: Ja, der Regen, der ist dringend notwendig. Dennoch genießt man es natürlich schon, wenn das Wetter schön ist. Und da fällt der Wochenstart dann doch besser aus, wenn die Sonne scheint, oder? Aber den Regen, dem sehnen wir herbei. Vielleicht geht's ja auch mit Musik. Culture Club jetzt.

0: Montagvormittag, 4. Mai. 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Was für eine Woche. Strahlender Sonnenschein und Temperaturen, die sich fast schon nach Sommer anfühlen. Die ersten frischen Erdbeeren aus Niederösterreich sind da und am nächsten Sonntag ist schon Muttertag.
1: Du deckst mir den Opa den Tisch, bringst jetzt den Griller her. Und ordentlich, dass das was gleich schaut, ja?
2: Ja.
1: Na nicht ja, das ist ein Freudentag für deine Mutter und uns alle, ja?
0: Uiuiui, Muttertag hoffentlich nicht so chaotisch wie im gleichnamigen Film, sondern ganz harmonisch mit dem einen oder anderen Gedicht, viel Zeit für die Mama und natürlich auch dem einen oder anderen Geschenk, das noch besorgt wird.
3: Für die Mama gibt es Blumen, dann freuen wir uns, dass wir wieder mal Zeit miteinander verbringen können, das ist auch nicht so selbstverständlich.
4: Also für meine Mama wird es dieses Jahr Blumen geben.
5: Traditionell, das Frühstück wird von den Söhnen in dem Fall gemacht und Zeit verbracht. Auch Blumen sind eigentlich sehr gern gesehen als Geschenk.
0: Genau, Blumen sind hoch im Kurs und ein paar Tage Zeit haben wir ja noch. Vielleicht schaffen wir auch was anderes zu den Blumen noch dazu. Ein bisschen kreativ, schadet nicht.

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3: 10.30 Uhr Radio Niederösterreich mit dem schnellsten Verkehrsservice im Land. Alles ruhig auf den Straßen, gute Fahrt. Das Wetter ist sommerlich. Mit viel Sonne heute und bis zu 30 Grad. Nur in den westlichen Landesteilen gibt es vorübergehend auch ein paar Wolken. Morgen dann teils sonnig, teils bewölkt und es bleibt warm mit 22 bis 29 Grad.
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3: Die sozialen Medien können Fluch und Segen sein, das wissen wir wohl alle. Im Juni soll in Österreich ein Nutzungsverbot der sozialen Medien für unter 14-Jährige beschlossen werden. Ja, für viele Jugendliche ist das natürlich ein riesengroßer Schock. Wie bereiten wir als Eltern unsere Kinder auf dieses Verbot vor? Die Antwort gleich.

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1: Im Juni soll das Social-Media-Verbot für unter 14-Jährige beschlossen werden. Das löst schon jetzt Frust und Angst bei Kindern und Jugendlichen aus. Lina Hahn und Sofia Nastasiewicz haben nachgefragt, wie Eltern, aber auch Lehrkräfte die Jugendlichen am besten darauf vorbereiten.
2: Für die meisten von uns sind soziale Medien ein Teil des Alltags, vor allem für Kinder und Jugendliche. Und das kommende Verbot wirft schon jetzt viele Fragen auf. Matthias Jags, Projektleiter von Safer Internet, erklärt, wie wichtig es ist, dass Lehrkräfte und Eltern darauf eingehen.
3: Ganz wichtig ist, die Sorgen ernst nehmen, also die Kinder sind verankert dort, die Kinder nutzen diese Medien und die haben dort sich möglicherweise auch schon eine Followerschaft aufgebaut oder Freunde gefunden oder sonst irgendeinen Informationskanal für sich gefunden, der ihnen sehr wichtig ist. Und wenn man das nicht ernst nimmt, dann verliert man auch recht schnell wieder diesen Kontakt.
2: Bis Juni sind noch viele Gespräche und vor allem Offenheit notwendig, aber auch noch, sobald das Verbot in Kraft tritt.
3: Immer noch mit den Kindern reden, auch wenn soziale Netzwerke verboten sind. Es ist nicht das Internet verboten. Kinder haben trotzdem noch immer Zugang zu ganz vielen Informationen und müssen auch entsprechend lernen, wie sie damit umgehen.
2: Das ist auf jeden Fall für beide Seiten eine Herausforderung.
3: Keine Angst. Ganz viele Eltern sind ein bisschen erstarrt vor dieser digitalen Welt, weil es ist einfach viel, es ist wahnsinnig viel. Und da ist es ganz wichtig zu verstehen, dass Elternteil meine Hauptaufgabe ist, als Ansprechperson da zu sein.

Sie war meine Löwin, sagt Alfons Heider über seine Mutter und erzählt passend zum kommenden Muttertag zum ersten Mal die ganze Geschichte der berührenden Beziehung zu seiner Mama, die zugleich auch eine Liebeserklärung an alle Mütter ist. In unendlich vielen Theater-, Film- und Fernsehproduktionen der vergangenen Jahrzehnte hat sich Alfons Heider einen Namen gemacht. Im Mörbisch steht er heuer selbst in Käfig voller Nahen auf der Seebühne. Intendant und Schauspieler Alfons Heider ist heute unser Gast nach 11 bei Radio Niederösterreich.

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2: Montagvormittag im Nachrichtenstudio ist Eva Klein. Es ist 11 Uhr.
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2: In Kärnten sind die zweisprachigen Bezirksgerichte im Notbetrieb. Und Europagipfel in Armenien ausdrücklich ohne Russland. Das Wetter heute, es ist sonnig und recht warm. In Kärnten gibt es ab sofort an den zweisprachigen Bezirksgerichten keine Richterinnen und Richter mehr, die auch Slowenisch sprechen. Nach der Pensionierung des zuständigen Gerichtsvorstehers konnte nämlich kein Nachfolger gefunden werden, berichtet Julia D'Agostino.
4: Ab jetzt gilt in Bleiburg und Eisenkappel der Notbetrieb. Und das, obwohl die beiden Gerichte zuletzt zu 160% ausgelastet waren. Aber eine Nachfolge findet sich nicht. Von keinem der zweisprachigen Richter am Landesgericht Klagenfurt kam eine Bewerbung für die zwei Standorte. Daher jetzt der Notbetrieb, sagt der Präsident des Landesgerichts Manfred Herrenhofer.
5: Notbetrieb heißt, dass eben hier diese optimale Rechtsversorgung, insbesondere der gemischsprachigen Bevölkerung, leider jetzt aktuell nicht gegeben ist.
4: Eine Sprengelrichterin soll jetzt im Notbetrieb mit einem Dolmetscher in Bleiburg und Eisenkappel arbeiten. An einer langfristigen Lösung werde aber laut Justizministerin Sporrer gearbeitet. Geplant seien Kompetenzzentren in Klagenfurt und Völkermarkt mit slowenischen Verhandlungstagen.
2: Jener 46-jährige Mann, den Rettungskräfte am Abend aus der Traisen in St. Pölten gezogen haben, ist im Krankenhaus gestorben. Das ist gerade bekannt geworden. Wegen ihm hat es eine groß angelegte Suchaktion gegeben. Fast 50 Staatschefinnen und Chefs kommen heute zu einem großen Europagipfel in Armenien zusammen. Verena Sophie Meyer, was passiert denn da heute?
6: Dieses europäische Megaforum ist als Reaktion auf den russischen Angriffskrieg gegen die Ukraine ins Leben gerufen worden. Hier können sich jetzt die EU-Länder mit Partnern vom Balkan und Kaukasus austauschen. Die Türkei ist eingeladen, Großbritannien und erstmals auch Kanada. Es geht unter anderem um Energie, Sicherheit und die Stärkung der Demokratie. Und Russland ist eben ausdrücklich ausgeschlossen.
2: Und erstmals findet dieser Gipfel eben im Südkaukasus in Armenien statt. Verena, was hat das auch eine besondere Bedeutung?
6: Genau, denn Armenien ist ein Land, das traditionell ein enger Partner Russlands ist, sich jetzt aber Richtung Westen orientiert, Richtung EU und auch einen EU-Beitritt anstrebt. Weil das aber ein sehr langfristiger Prozess ist, vertiefen die EU und Armenien ihre Zusammenarbeit in anderen Bereichen. Zum Beispiel hilft die EU mit einer Expertenmission dabei, Wahlmanipulation und Cyberangriffe zu bekämpfen vor den Parlamentswahlen in Armenien in einem Monat.
2: Zum Radio Niederösterreich Wetter. Heute ist es wieder sehr warm mit 23 bis 30 Grad. Dazu gibt es Sonne und hohe Wolkenfelder, die vor allem in den westlichen Landesteilen vorübergehend auch ein bisschen dichter sein können. Aktuell bereits 21 Grad in Gänserndorf, 20 in Wieselburg, 19 Grad hat es in Zwettl, 24 Grad in Wiener Neustadt und 22 in St. Pölten und Wien. Morgen bleibt es frühsommerlich warm mit 22 bis 29 Grad. Dazu wechseln Sonne und Wolken. 11.03 Uhr Radio Niederösterreich mit dem schnellsten Verkehrsservice im Land. Es ist alles ruhig auf den Straßen. Gute Fahrt.
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2: Er ist der Generalintendant der burgenländischen Musiktheater. Dazu zählen unter anderem die Seefestspiele Mörbisch. Er ist Schauspieler und Musicaldarsteller, Entertainer und Moderator. Kurz gesagt, er ist einfach ein Tausendsasser. Und ich freue mich sehr, dass er heute unser Gast nach 11 bei Radio Niederösterreich. Herzlich willkommen,
7: Alfons. Ich freue mich sehr, dass ich wieder mal da sein darf. Danke.
2: Lieber Alfons, trifft das Tausendsasser auf dich tatsächlich zu? Siehst du dich auch als Tausendsasser?
7: Ja, ist ein bisschen übertrieben. Ne? Also, gut, ja. Sänger, Schauspielshow, Fernsehserien, Moderator, Tänzer, Nicht-Tänzer, Buchschreiber.
2: Eben.
7: Eigentlich stimmt. Also ich mache einiges, ja.
2: Einiges. Und wie gesagt, du bist jetzt auch unter die Buchautoren gegangen und hast ein Buch über deine sehr enge Beziehung zu deiner Mutter geschrieben. Darüber plaudern wir heute natürlich auch ausführlich. Und es geht auch um die neue Spielsaison in Mörbisch. Ich freue mich, dass du da bist.
7: Danke.

0: Intendant, Schauspieler und Moderator. Alfons Heider ist heute unser Gast nach 11 bei Radio Niederösterreich. Alfons, manchmal muss eine Tür zugehen, damit sich eine noch viel größere aufmachen kann. Gilt das für dein Leben, würdest du das
1: natürlich
0: so sagen?
1: Natürlich. Nach 44 oder 45 Jahren ORF war das aus. Es war damals sehr, sehr schwer für mich und schmerzhaft natürlich auch für mich. Aber ist eine andere Tür aufgegangen. Also diese burgenländische Intendanz ist natürlich ein Gottesgeschenk für jemanden wie ich, der den Beruf liebt, der den Umgang mit dem Publikum liebt, der Musik liebt, Operette liebt, also da komme ich ja her, dass ich dann eines der interessantesten, vor allem größten Operetten-Musical-Festivals übernehmen darf, war natürlich toll. Und dass man da 6.100 Leute pro Vorstellung reinholen kann oder auch muss natürlich, das ist schon 300 Mitarbeiter dann eigentlich in Wirklichkeit in der Höchstzeit. Das ist dann schon ein super Job. Und habe ich mir gedacht, was mir so gut geht im fünften Jahr, dann spiele ich gleich noch eine Hauptrolle. Also so war es nicht. Aber die Chargea stand immer auf meiner Liste, denn die habe ich ja riesen erfolgreich in Stockerau gespielt, weil da habe ich meine Musical-Kenntnisse mir geholt als Intendant. Und das haben wir dann 2 Saisonen spielen müssen, weil es erfolgreich war. Obwohl ich glaube, dass ich heuer besser sein wird, weil ich älter geworden bin. Wir haben in Stockerau einen Fehler gemacht. Der Regisseur wollte mich damals als wahnsinnig sexy Hasen haben. Ja?
0: Okay.
1: Und das ist nicht wirklich. Es ist eine Mutter, eine liebende Mutter. Jetzt bin ich nicht weniger attraktiv geworden, aber jetzt bin ich halt eher mit üppigen Hüften eine Frau. Und damals war halt wirklich so ein wie mir dann viele Zuschauer gesagt haben, männliche vor allem, die gesagt haben, wissen Sie, ich war so verwirrt, weil die Haxe sich überhaupt nicht mehr auskennt.
0: Okay.
1: Das ist jetzt nicht so. Also jetzt bin ich wirklich der glänzende Stern, aber eine Mutter.
0: Verstehe.
1: Und das war damals nicht so. Und ich finde das nach wie vor eines der besten Musicals, das es gibt. Kein Wunder, dass es seit 40 Jahren auch am Spielplan ist, überall in, was ich glaube, 17 verschiedenen Übersetzungen gibt es. Und es macht ohne Fingerwinken und ohne Deuten klar, dass es um eines im Leben geht, um die Liebe. Und im Endeffekt ist es völlig wurscht, ob ich jetzt einen Bleistift liebe, eine Frau oder einen Mann. Das Wichtigste ist, dass man überhaupt lieben kann und darf. Und das ist wichtig und das sagt auch dieses Stück mit großartigen komödiantischen Szenen.
0: Ein Käfig voller Narren, also heuer bei den Seefestspielen in Mörbisch. Du hast es schon angesprochen, seit du Mörbisch war schon davor ein mega erfolgreicher Sommerspielort, aber mit dir hat sich das einfach nur mal vergrößert, möchte ich fast sagen, weil fast 100% Auslastung, immer, das muss man einmal hinkriegen.
1: Ja.
0: So viele Zusatzvorstellungen, weil einfach jeder diese Stücke sehen will.
1: Ja.
0: Hast du eigentlich gewusst, dass das Genre Musical da einfach funktioniert nach so vielen Jahren Operette?
1: Das habe ich nicht gewusst. Das war die große, ich habe es gedacht, ja. Ich habe mir gedacht, wie werden die mit dem umgehen, die treuen, alten Zuschauerinnen und Zuschauer, die Operette liebten, die waren ein bisschen grantig. Aber ich war natürlich am Anfang nicht blöd, ich habe dann King and I genommen, das ja mehr Operette ist eigentlich dann. West Side Story war auch am Anfang. Das ist auch eine Nummer, die man kennt, wo man auch nicht besser als Musical ist. Und dann natürlich gleich mit der Bombe hineingeplatzt nachher mit Mamma Mia.
0: Genau.
1: Und es ist die Aura des Platzes. Es gibt, ich kenne kein anderes Festival, wo man vor 6.000 Leute sitzt, steht und singt und es wird so ruhig, sogar die Vögel hören zum Zwitschern auf. Es ist unfassbar. Man hat das Gefühl, man sitzt in den Kammerspielen. Es ist so intim, obwohl das riesig ist.
0: Mhm.
1: Und wir haben natürlich auch professionelle Leute, Andreas Gergen führt heuer Regie wieder bei uns, der einfach dieses kleine Kammerschauspiel auf 3.600 Quadratmetern Bühne, und das ist natürlich das große Geheimnis. Es gibt kein Theater, das 3.600 Quadratmeter Bühnenfläche hat. Wir haben's und wir integrieren den See.
0: Wunderbar. Ein Käfig voller Narren heuer in Mörbisch. Die Operette, der bist du dennoch treu geblieben. Darüber reden wir heute noch. Und natürlich dann auch über das neue Buch.
1: So ist es. Mama.

0: Intendant und Entertainer Alfons Haider ist heute unser Gast nach 11 bei Radio Niederösterreich. Alfons, unsere spannende Entweder-Oder-Runde steht
1: jetzt an. Jetzt bin ich wirklich gespannt. Oh, jetzt kommt sicher entweder Liptauerbrot oder Buttersemmel.
0: Nein.
1: Nein.
0: Ich fange einmal ganz anders an. Ja. Entweder Manager und Intendant oder Schauspieler und Moderator.
1: Alles.
0: Okay.
1: Was soll ich jetzt sagen?
0: Nein, ist ja klar. Das heißt, in deiner Brust schlagen einfach alle Herzen, oder?
1: Ja, also obwohl es ist so, dass natürlich die Produktionen auch meine Kinder sind. Also ich sitze auch in jeder Vorstellung. Bin in jeder Vorstellung anwesend.
0: Ja, ja.
1: Das ist vertraglich gesichert, dass der Intendant, danke Al Serafin, jeden Abend das Publikum live begrüßt.
0: Das sehr ist sympathisch.
1: Altes, ja, ja. Und das ist das Warm-up für die Zuschauer.
0: Ja,
1: das heißt,
0: cool.
1: Der erste Schauspieler kommt noch 3 Minuten und dort schon einen Applaus. Nicht?
0: Sehr schön. Entweder Bühne oder Natur.
1: Am liebsten Bühne in der Natur, wie zum Beispiel unser Haus in Jennersdorf auf Schloss Tabor.
0: Ja.
1: Ein Schloss mitten im Wald und da ist nichts. Nur dieses Schloss und der Parkplatz natürlich und sonst nichts.
0: Traumhaft.
1: Kilometerweit nichts.
0: Also wenn man das kombinieren kann, dann hat man ja den Lottosechser gemacht.
1: Ja.
0: Entweder nachgeben oder mit dem Kopf durch die Wand.
1: Boah, nachgeben.
0: Tust du leicht? Nein.
1: Nein.
0: Nachgeben.
1: Aber es ist sicher und tut weniger weh.
0: Ja, das bestimmt, das bestimmt. Jetzt kommt eine ganz leichte Frage, glaube ich. Entweder Sommer- oder Winterurlaub? Doch nicht leicht.
1: So, also im Winter Sommerurlaub machen.
0: Also dem grauen Winter
1: entfliegen,
0: bei uns entfliegen.
1: Natürlich Sonne, Sonne, Sonne.
0: Alles klar. Entweder Wiener Schnitzel oder Pariser Schnitzel?
1: Zwei Seelen in meiner Brust. Für die Geschmacksnerven Wiener Schnitzel, für die Figur Pariser Schnitzel.
0: Und das ist ja, glaube ich, ein Highlight deiner Mama gewesen, oder?
1: Das Pariser Schnitzel. Genau, das Pariser Schnitzel mit Erdäpfelsalat war ein Highlight meiner Mama.
0: Kochst du das? Kochst du eigentlich selber
1: auch? Ja, es gibt zwar ganz kurze Geheimtricks meiner Mutter. Sie hat zum Beispiel Pariser Schnitzel zuerst in Mehl, dann Ei, aber in das Ei Soda hinein.
0: Ah ja,
1: dann wird es so richtig knackig und richtig gut. Und wir sind auch immer, leider sage ich, dass man so nicht so viel Zucker essen, aber ein Erdäpfelsalat mit einem halben Löffel Zucker. Das war so der Geheimtipp meiner Mama.
0: Erdäpfelsalat.
1: Ja, genau.
0: Soll das sein. Ja, und dieses Rezept fürs Pariser Schnitzel, das stellt uns Alfons Haider zur Verfügung.
1: Jawohl.
0: Sie finden es auf noe.orf.at. Und du hattest ja mit deiner Mama eine wirklich besondere Beziehung und hast jetzt sogar ein Buch darüber geschrieben. Und darüber plaudern wir dann kurz nach 11:30.

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5: 11.30 Uhr Radio Niederösterreich mit dem schnellsten Verkehrsservice im Land. Es ist alles ruhig auf den Straßen. Gute Fahrt. Das Wetter. Es ist recht sommerlich heute, viel Sonne und 23 bis 30 Grad. In den westlichen Landesteilen kann es vorübergehend ein paar Wolken geben. Morgen ist es dann teils sonnig, teils bewölkt und weiterhin recht warm mit 22 bis 29 Grad. Alfons Heider ist heute unser Gast im Radio Niederösterreich Studio und warum er jetzt wieder unter die Buchautoren gegangen ist, erzählt er uns gleich.

0: Intendant, Schauspieler, Moderator, Entertainer. Alfons Heider ist heute unser Gast nach 11 bei Radio Niederösterreich. Lieber Alfons, in deiner Autobiografie hast du schon 2007 über dein Leben erzählt und auch reflektiert. Seitdem sind 19 Jahre vergangen.
1: Schrecklich.
0: Und jetzt bringst du das Buch Meine Mama, die Löwin auf den Markt. Warum war dir das wichtig, diese enge Beziehung, die du zu deiner Mama gehabt hast, in die Öffentlichkeit auch zu bringen?
1: Ich wollte mal etwas machen, nicht nur als Danksagung für meine Mutter, weil sie so ein schreckliches, tolles, lustiges Leben gehabt hat, aber ich habe mir gedacht, man sollte euch die von den Vorhang holen, die man eigentlich nie sieht. Wir sehen immer nur die im Rampenlicht leidenden, unter Anführungszeichen, glücklichen oder Burnout-gefährdeten Menschen. Wir denken aber nicht an die Spezies der Mutter, der Mütter. Mhm. Und Mütter sind Heimat. Ich habe immer gesagt früher, was ist Heimat für sie? Ich habe gesagt, wenn ich zu meiner Mutter heimkomme, das ist Heimat. Die Mütter bauen für ihre Kinder ein Haus, in dem sie ein Leben lang kommen können, egal was sie anstellen, egal wie schlimm es ist. Zur Mutter kannst du immer wieder zurück. Und das war bei meiner Mutter auch der Fall. Ich habe aber gemerkt, dass das Zusammenleben, und ich bin sicher, dass einer der wenigen Paare, das 65 Jahre lang beim Frühstück nur miteinander geredet hat, nämlich ich und meine Mutter. Und es gibt viele, es gibt, ich war überrascht, zigtausende Paare in Österreich, die so miteinander leben. Vor allem Söhne mit Müttern.
0: Tatsächlich.
1: Und wenn man da vergisst, unabhängig zu werden, wenn man da vergisst, dass es zwei verschiedene Leben trotzdem sind, dass man das alles nicht auf einen Nenner scheren kann, das haben wir vergessen, meine Mutter und ich. Dann kam die Demenz dazu, das heißt, es blieb dann alles, diese Entscheidung und alle an mir hängen. Ich habe sie dann noch gepflegt, ich habe das nie bereut, obwohl ich dafür auch meine ganzen Freundschaften fast verloren habe, weil viele gesagt haben, du kümmerst überhaupt nicht mehr um uns und du um 6:30 stehst du auf, wo du bist am Abend, nein, also 18:30 und gehst aus. Gott, das Corona hat das seine noch dazu beigetragen, natürlich, dadurch kam eine Isolation für die Mutter und mich, aber ich möchte sie nicht missen. Ich habe sie einfach unendlich geliebt und gern gehabt und sie mich auch. Und das Ende war tragisch, es war schier, es war unappetitlich, es war auch unwürdig für einen Patienten. Demenz ist, glaube ich, immer wahnsinnig unwürdig, wenn ein Mensch dann sich aufgeben muss und nur mehr von der Hilfe anderer existiert und das auch noch mitkriegt. Das hat sie auch mitgekriegt. Aber sie hat mich bis zum Ende geliebt. Sie hat wie eine Löwin immer gekämpft. Darum habe ich gesagt, meine Löwin, die Mutter. Ich habe die erste Erinnerung, dass sie mich immer in die Volksschule hinaufgetragen hat, wenn es geregnet hat, den Baumgartner Berg. Das war sehr steil, damit ich keine nassen Füße habe. Und als letzten Liebesbeweis, sie war furchtbar entstellt, wie sie gestorben ist, aber ich habe sie gehalten, ich war dabei und irgendwie nach einer halben Stunde habe ich gespürt, sie wird dann natürlich kühler und denke mir, jetzt kann ich nicht hinaufschauen, sonst werde ich mich ein Leben lang an das erinnern, was ist passiert. Sie hat 10 Jahre jünger ausgeschaut. Sie hat ein Lächeln auf den Lippen gehabt und daneben stand eine Pflegerin, die gesagt hat, das habe ich schon öfters gesehen, aber so stark wie bei ihrer Mama. Sehen Sie, das ist noch einmal die Löwin. Hat ihnen noch einmal ein Geschenk gemacht. Mhm. Und ein Dankeschön an alle Mütter ist dieses Buch.
0: Warum an alle?
1: Weil die Beziehung zwischen mir und meiner Mama genial war und funktioniert hat. Ich kenne aber auch in meinem Umfeld viele, viele Beziehungen, die katastrophal sind. Mhm. Und das tut mir immer so weh, weil ich sehe, wie diese Menschen alle leiden. Söhne wie Töchter, wie Mütter.
0: Ja.
1: Und ich bin dann immer so ein Vermittler. Und ich schreibe auch in diesem Buch, was man für Fehler machen kann und was man verbessern kann, um ein reibungsloses Leben, auch wenn man nicht zu Hause wohnt, mit den Eltern erleben zu können. Ich glaube, das ist wichtig.
0: Am Sonntag ist Muttertag. Mhm. Hast du so einen richtig netten, herzlichen Tipp für uns Kinder, wie wir die Mama so richtig wertschätzen können, abseits der Blumen und der Schokolade?
1: Ich glaube, das Schönste ist, wenn man das ganze Jahr über versucht, mit kleinen Gesprächen, dass man vielleicht ein bisschen besser auf die Mütter aufpasst, wenn man sieht, dass sie, wir sind so gewöhnt, dass Mütter alles aushalten müssen. Alles. Es bleibt da alles an den Müttern hängen, genau wie bei den Löwinnen. Nicht? Mütter, die Löwenmütter machen alles. Gehen jagen, der Pascha liegt am Bauch und schaut zu und frisst dann aus. Tut fernschauen, entschuldigen, wenn ich das so sage. Aber ich glaube, dass man vielleicht auch an diesem Tag eine Mutter nehmen kann und mit ihr reden kann über die Vergangenheit, nicht unwichtig, aber vor allem auch über die Zukunft. Und Achtung, ich habe auch einen Fehler gemacht, das würde ich jedem empfehlen, nicht zu machen. Man braucht auch, wenn dieser ultimative Tag kommt, dass die Mutter geht, einen Plan B. Ganz wichtig.
0: Alfons Heider, Meine Mama, die Löwin, das Buch über die enge Beziehung von Alfons Heider zu seiner Mutter. Und jetzt, lieber Alfons, hören wir dich singen. Ich bin, was ich bin. Das ist der Song aus Ein Käfig voller Narren, über das Stück reden wir dann auch noch.
1: Okay.
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0: Alfons Seider ist noch ein paar Minuten unser Gast nach 11 bei Radio Niederösterreich. Alfons, red mal noch ein bisschen über meine Mama, die Löwin. Ist es auch lustig, zeitweise, ja, dieses
1: danke,
0: Buch?
1: Danke für diese Frage. Es gibt 24 Kapitel, davon sind 20 eher. Also sollte man nicht lesen, wenn man alleine zu Hause ist. Aber ein Kapitel ist meine Lust, die lustige Seite meiner Mutter. Und meine Mutter war deshalb so beliebt, weil sie eben eine typische Wienerin war mit viel Humor. Also sie hat auch nie Angst gehabt vor Persönlichkeiten. Ich bin zum 50er eingeladen worden, toll, vom Präsidenten Fischer und seiner Frau in die Hofburg. Ah, drei Freunde mitnehmen dürfen. Protokoll hat gefragt, was essen Sie am liebsten, Frau Haider? Schnitzel mit Erdäpfelsalat. Es war toll. Es war roter Teppich. Es war wirklich es war toll. Zwei Stunden war es vorbei. Der Fischer bringt uns wirklich bis fast hinaus vor die Tür und sagt dann, Frau Haider, hat es Ihnen gefallen? Und meine Mutter schaut ihn und sagt, ja, wissen Sie, jetzt war ich zwei Stunden Prinzessin, aber darf ich ehrlich zu Ihnen sein? Sagt er, sie dir vor alles, Frau Haider. Mein Erdäpfelsalat, der spielt auf einer anderen Liga. Meine Mama war egal, von der Bellen genauso.
0: Ehrlich?
1: Egal, hat einmal sitzt einmal in Miami in einem Kaffeehaus, neben der Madonna, ich war 20 Minuten draußen, habe telefoniert, ich komme zurück, sitzt die neben Madonna und hat keine Ahnung, wer das war. Die kann kein Wort Deutsch, meine Mutter konnte kein Wort Englisch. Die Madonna hat ihr geholfen beim Speisekartenbestellen, weil der Kölner nur Spanisch konnte.
0: Na bitte.
1: Also die Mama hat einen Humor gehabt, das war unfassbar. Also es gibt auch lustige Sachen drinnen.
0: Apropos amüsant, amüsant ist auch deine Inszenierung in Mörbisch, ein Käfig voller Narren. Etwas für die ganze Familie?
1: Es ist für die ganze Familie, ich habe seit zwei Saisonen schon sehr erfolgreich gespielt in Stockerau. Die Kinder sind so fasziniert, weil sie sehen, dass zwei Junge sich lieb haben, aber einfach nicht heiraten dürfen, weil die Schwiegereltern das nicht wollen, aus vielen Gründen. Und der Kampf bei den Kindern und vor allem für die Kinder sind die Kostüme. Wir haben fast 400 Kostüme.
0: Boom.
1: Wir haben 38 Kaschels, das sind 38 Herren als Damen. Man vergisst aber sofort, dass das Herren sind, ja, nach zwei Sekunden. Credo am Schluss ist immer von den meisten Frauen, also das Stück war sensationell, aber die Haxen von den Burm sind eine Frechheit. Sagen auch viele zu mir. Ich alleine habe 11 Kostüme.
0: Na, Servus.
1: Ja, Servus, das ist deshalb ein Servus, weil sie sind sehr schwer alle, weil echt und rasche Umzüge. Immer
0: ja, eben.
1: 15, 16, 18, 20 Sekunden vor.
0: Ja, das ist eine
1: Leute.
0: Herausforderung. Gell?
1: Und es gibt so schöne Melodien. Also es ist ein Stück mit Herz.
0: Sehr
1: es ist
0: gut.
1: Wirklich, also man kann es nur empfehlen.
0: Du spielst eine Hauptrolle und dir ist ein echter Clou gelungen, weil du spielst eigentlich nur jede zweite
1: so
0: Vorstellung.
1: So ist es, ja genau, weil ich ja Zeit haben muss auch für mein zweites Theater, nämlich für Schloss Tabor in Jennersdorf. Da bringen wir die Operette Wiener Blut. Es ist mir gelungen, Drew Sarich zu gewinnen und das ist toll, dass der wirklich alternierend spielt mit mir. Wir teilen uns diese 20 Vorstellungen und das wird auch fürs Publikum toll sein, weil der das ganz anders spielen wird als ich. Und wir haben jetzt schon 300 Pärchen, wissen wir, Karten, die noch einmal kommen, die sagen, na, das möchte ich mir zweimal anschauen, ich möchte mir es mit dem und mit dem anschauen. Gibt es auch eine Mäßigung drauf noch dafür. Also das ist auch lustig, dass die Menschen das wirklich interessiert, wie spielt das der Seratsch, wie spielt das der Haider.
0: Interessant.
1: Für mich ist es eine Beruhigung, weil bei der Ansage dann heute spielt Sasa Drew Seratsch, kommt nicht dieses, sondern wird das kommen, wow, schau.
0: Genau, und Marc Seibert.
1: Ja, natürlich Marc Seibert, das war ganz wichtig. Erst als ich wusste, dass Marc ja sagt, habe ich es dann wirklich angegangen, weil ich habe mir gedacht, ich brauche einen Mann, einen Darsteller, der das glaubhaft macht, der das glaubhaft drüber blinkt. Und es muss auch sauber sein, es darf nie provokant sein für die Zuschauerinnen und Zuschauer. Das Schönste ist, das haben wir auch schon in Stockerau gemerkt, dass dann Tausende von Menschen hähnchenhaltend nach Hause gehen und sagen, naja Mama, siehst du, das ist eigentlich Asche, wie die zwei sie gern haben. Das ist dieses Stück. Es ist ganz egal, was da im Boss steht, welches Geschlecht. Wenn man jemanden lieb hat, gibt es kein Geschlecht.
0: Alfons Seider, ich sage vielen herzlichen Dank. Ich wünsche dir alles Gute, toi, toi, toi, für die neue Spielsaison und wir freuen uns auf ein Wiedersehen.
1: Dankeschön.

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2: Es ist 12 Uhr. Sie hören die Glocken der Pfarr- und Wallfahrtskirche Kalksburg in Wien 23.

0: Die Pfarrkirche Kalksburg entstand um 1800 auf Initiative des Grundherrn, des Hofjuweliers Franz Mack. Der Tiroler Baumeister Franz Zobel entwarf sie mit einer Freitreppe weithin sichtbar auf einem Berghang und mit einem direkten Zugang zum tiefer gelegenen Schloss. Der klassizistische Innenraum ist reich ausgestattet und mit repräsentativen Gemälden geschmückt. Die Deckenfresken, noch im spätbarocken Stil, zeugen die Erschaffung der Welt, das jüngste Gericht und das letzte Abendmahl. In einem Nebenraum beim Eingang erinnert ein Denkmal an den Stifter Franz Mack. Er hatte auch eine Maria Zeller Muttergottesstatue mitgebracht, der die Kirche ihren zweiten Namen Klein Maria Zell verdankt.
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2: Die Arbeitslosigkeit ist einmal mehr gestiegen, auch in Niederösterreich. Dramatischer Zwischenfall in der Fußball-Landesliga. Ein 29-Jähriger stirbt kurz nach seiner Auswechslung. Und Sonnenbrille empfohlen heute für die Mittagspause. Das Wetter bleibt sehr schön. Am Mikrofon ist Niklas Wager. Schöne Mittagsstunde. Der Wirtschaftsmotor stottert derzeit gehörig und das wirkt sich nicht zuletzt auch auf die Arbeitslosigkeit aus. Sie ist im April gestiegen und zwar in Niederösterreich um 5,4% im Vergleich zum April des Vorjahres. Ursula Köhler berichtet.
3: 6,5% der Erwerbspersonen in Niederösterreich sind derzeit arbeitslos oder in einer Schulung. Das sind nur unwesentlich mehr als im Vorjahr und auch weniger als im Bundesvergleich. Das klingt eigentlich nicht so schlecht, aber wenn man die Arbeitslosigkeit mit dem April des Vorjahres vergleicht, schauen die Zahlen ganz anders aus. Da gibt es in Niederösterreich einen Anstieg von 5,4 Prozentpunkten, bundesweit nur 2,7. Am stärksten betroffen sind Industrie und Handel, wo Niederösterreich voriges Jahr weniger betroffen war als zum Beispiel Oberösterreich. Dafür gibt es heuer eben den umgekehrten Effekt, heißt es. Die Arbeitslosigkeit steigt bei uns stärker als in anderen Bundesländern.
2: Und um die gestiegene Arbeitslosigkeit geht's auch gleich bei uns im Radio Niederösterreich Mittagsmagazin. Im Interview ist dann AMS-Chef Johannes Kopf. Der Verdächtige im Fall rund um die mit Rattengift kontaminierten Hipgläser sitzt nach seiner Festnahme in Salzburg mittlerweile in der Justizanstalt Eisenstadt. Die Staatsanwaltschaft hat einen Antrag auf Untersuchungshaft gestellt. Morgen Vormittag soll darüber verhandelt werden. Von der Polizei gibt es unterdessen weiterhin eher wenige Infos. Der 39-jährige Verdächtige bestreitet allerdings die Vorwürfe. Petra Pichler.
4: Bei dem verdächtigen 39-Jährigen soll es sich um einen ehemaligen Mitarbeiter der HIP-Niederlassung in Gmunden handeln, der im Februar wegen Einsparungen seinen Job verloren hat. Die Ermittler vermuten hinter dem Erpressungsversuch einen Racheakt. Sein Anwalt Manfred Abacher-Stöger weist die Vorwürfe gegen den Tatverdächtigen zurück.
5: Mein Mandant hat hier keine Schuld in irgendeiner Form. Er hat bei HIP gearbeitet, das ist richtig. Es war eine einvernehmliche Dienstauflösung. Es ist aber an diesem Job kein Herz dran gehangen. Es ist jetzt nicht so, dass hier irgendwie von einer Racheaktion ausgegangen werden kann.
4: Aber Herr Stöger ist überzeugt,
5: dass aufgeklärt werden kann, dass mein Mandant nichts mit der Sache zu tun hat.
4: Aus Ermittlerkreisen ist hingegen zu hören, dass es mehrere Indizien gibt, die den Verdächtigen belasten.
2: Entscheidungstag heute für ÖVP-Klubobmann August Wöginger. Nach wochenlangen Verhandlungen wird in Linz in gut 2 Stunden ein Urteil im mutmaßlichen Postenschacher-Prozess fallen. Wöginger und 2 anderen Beschuldigten wird vorgeworfen, für einen ÖVP-Bürgermeister interveniert und ihm so einen Chefposten in einem Finanzamt beschafft zu haben. Alle 3 bestreiten das. Viktoria Waldecker in Linz. Wie groß ist denn der Andrang kurz vor dem Urteil am Landesgericht?
6: Ja, so langsam kommen Journalistinnen und Medienvertreter hier am Landesgericht Linz an, schon gut 2 Stunden vor der Urteilsverkündung. Und der Andrang, der wird wohl groß werden. Schließlich ist einer der Angeklagten eben ÖVP-Klubobmann August Wöginger. In den letzten Wochen wurden hier 32 Zeuginnen und Zeugen befragt. Um die Frage zu klären, war die Postenbesetzung am Finanzamt Braunau-Rietscherding Postenschacher oder doch nur eine normale Besetzung? Selten kommt es in solchen Fällen von Ämterkorruption wirklich zu einer Anklage. Das macht den Prozess hier schon sehr besonders. Und für Wöginger selbst steht viel auf dem Spiel. In gut 2 Stunden sollten wir wissen, ob er schuldig oder freigesprochen wird.
2: Großeinsatz gestern Abend in St. Pölten. Ein Passant hat gemeldet, dass Kinder in die Traisen gesprungen und nicht mehr aufgetaucht seien. Gefunden worden ist dann aber nur ein 46-jähriger Mann, der in der Nacht auch verstorben ist. Mehr von Michel Kreuzer.
7: Den ganzen Abend sorgt ein kreisender Hubschrauber rund um die Traisen für Aufregung. Polizei, Rettung, Feuerwehr, Taucher, alle suchen nach möglichen Personen, die im Fluss untergegangen sein könnten. Ein Passant hatte zuvor die Einsatzkräfte alarmiert, dass er zwei Kinder gesehen hat, die ins Wasser gesprungen und nicht aufgetaucht seien, heißt es von der Polizei. Zu Beginn des Einsatzes wird ein Mann, der leblos in der Traisen getrieben ist, von zwei Polizisten aus dem Wasser geholt und reanimiert. Der 46-Jährige ist in der Nacht im Spital gestorben. Die Hintergründe zu dem Vorfall sind laut Polizei unklar. Bei der Suchaktion sind keine weiteren Personen im Fluss gefunden worden, heißt es.
2: Und zu einem tragischen Todesfall ist es gestern auch in der niederösterreichischen Fußball-Landesliga gekommen. Im Derby zwischen Kilb und Ips muss ein Spieler der Gastmannschaft wegen Schmerzen in der Brust ausgewechselt werden. Wenig später verstirbt er im Krankenhaus. Matthias Essmeister berichtet.
8: Zu Beginn der zweiten Hälfte klagt der Ipser Innenverteidiger über ein Stechen in der Brust und lässt sich auswechseln. Als in der Kabine auch noch Übelkeit dazukommt, wird er ins Krankenhaus gebracht. Auf dem Weg dorthin setzt plötzlich Kammerflimmern ein. Die Ärzte können den 29-Jährigen danach nicht mehr retten. Fassungslos und tief betroffen zeigt sich der Ipser Vereinsobmann Christian Epplinger.
9: Der ganze Verein, die ganze HSK-Familie extrem geschockt und können es nur gar nicht begreifen, was da gestern passiert ist.
8: Vor allem, weil der Spieler zuvor nie über körperliche Probleme geklagt habe.
9: Es hat keine Vorerkrankung oder sonst was gegeben, war aber sämtlichen Ausdauerwerten eigentlich immer top drauf und durchtrainierter Sportler.
8: Spieler, Trainer und Betreuer sind tief geschockt. An Fußball will in Ips derzeit niemand denken. Das für Freitag geplante Meisterschaftsspiel gegen Korneuburg ist bereits abgesagt worden.
2: Mit viel Sonne geht's heute auch durch den Montagnachmittag. Nadja Mader hat jetzt die Radio Niederösterreich Wetteraussichten für uns.
10: Es ziehen jetzt nur meist ein paar dünne Wolkenfelder durch. Ein bisschen dichter können sie allerdings vorübergehend im Waldviertel sein. Vor allem vom Weinviertel über das Wiener Becken bis zu den Voralpen weht lebhafter, mitunter auch kräftiger Wind. Es ist außergewöhnlich warm heute. Die Temperaturen erreichen 23 bis 29 Grad, vereinzelt vielleicht sogar auch 30 Grad. Morgen Dienstag wird es sehr windig und warm, dazu überwiegend sonnig bei 22 bis 30 Grad. Die aktuellen Wetterwerte jetzt. Eisenstadt, Linz und Innsbruck wolkenlos 23, Wien heiter 22, St. Pölten wolkenlos bei 22 Grad. Wolkenlos ist es auch in Salzburg bei 21, in Graz bei 21, in Klagenfurt bei 19, Bregenz meldet stark bewölkten Himmel bei 16 Grad. Wolkenlos ist es aber auch noch in Wiener Neustadt bei 24 Grad, in Amstetten und Beusdorf bei 22, heiter ist es in Zwettl bei 19 Grad. 12 Uhr und 8 Minuten, Radio Niederösterreich mit dem schnellsten Verkehrsservice im Land und guten Nachrichten. Sie kommen überall störungsfrei voran, weiterhin eine gute und vor allem eine sichere Fahrt wünsche ich Ihnen.
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10: Eine schöne Mittagsstunde, meine Damen und Herren. Herzlich willkommen beim Mittagsmagazin von Radio Niederösterreich. Heute am Montag, den 4. Mai. Die europäische Wirtschaft kämpft gerade mit steigenden Energiepreisen und da kommt die Nachricht über neue US-Zölle ziemlich ungelegen. Europäische Autos und Lkw könnten diese Woche noch mit deutlich höheren Zöllen belegt werden. Bisher waren es 15%, schon bald könnten es 25% sein. Die EU-Kommission, die will das nicht hinnehmen und kündigt Gegenmaßnahmen an. Wir berichten darüber in der nächsten Stunde bei uns. Schön, dass Sie mit dabei sind.

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1: Die europäische Wirtschaft kämpft gerade mit steigenden Energiepreisen. Da kommt die Nachricht über neue US-Zölle ziemlich ungelegen. Es geht um europäische Autos und Lkw. Diese könnten noch diese Woche mit deutlich höheren Zöllen belegt werden. Bisher waren es 15%, schon bald könnten es 25% sein. Die EU-Kommission will das nicht hinnehmen und kündigt Gegenmaßnahmen an. Es ist nicht der einzige strittige Punkt zwischen den USA und Europa. Paul Schiefer hat mit USA-Korrespondentin Barbara Wolschek gesprochen und sie zunächst gefragt, ob es noch eine realistische Chance gibt, dass diese neuen US-Zölle noch einmal abgesagt werden und damit ein neuerlicher Handelskonflikt zwischen den USA und Europa abgewendet werden kann.
2: Die Chance gibt es immer, weil Verhandlungsspielraum bei Donald Trump ja immer auch ein Teil der Drohung und damit auch ein Teil eines möglichen Deals ist. Aber man hat hier jetzt schon sehr das Gefühl, dass der Präsident ein größeres Entgegenkommen erwartet und dass dieses Entgegenkommen auch nicht unbedingt etwas mit den wirtschaftlichen Argumenten zu tun hat. Man sagt es hier in Washington mittlerweile nicht einmal mehr hinter vorgehaltener Hand. Diese Zolldrohung, die hat etwas mit dem angespannten Verhältnis zu den Europäern und zwar wegen des Irankriegs zu tun. Und das offizielle Argument ist, dass Brüssel sich nicht an das Handelsabkommen gehalten habe, weil es lange oder zu lange dauert oder europäisch lange dauert, wenn wir so wollen. Aber die Drohung von Donald Trump, die kommt, weil er auf die Europäer sauer ist.
3: Barbara Wolschek in Washington, Sie haben es schon angesprochen, die US-Regierung war zuletzt alles andere als zufrieden mit der Art und Weise, wie die europäischen NATO-Partner im Iran-Krieg agiert haben. Jetzt ziehen die USA Truppen.

0: aus Deutschland ab. Die Rede ist von 5000 Soldaten, es könnten aber auch noch mehr werden. Ist das jetzt sozusagen die Retourkutsche oder steckt da mehr dahinter?
1: Also der Abzug dieser 5000 Soldaten, der ist beschlossen, scheint es. Damit bleiben etwa 30.000 Soldaten in Deutschland stationiert. Die Überlegungen zu einem Truppenabzug, die gibt es schon länger. Die Deutschen wurden da übrigens auch mit einbezogen. Da geht es um Gewichtsverlagerung sozusagen, Stichwort mehr Gewicht in den indopazifischen Raum. Aber natürlich, das ist jetzt als Bestrafung gedacht und man hält damit eigentlich auch gar nicht groß zurück in Washington. Das ist das Signal hier hinaus. Und es ist eine Bestrafung wegen der Kritik oder, wenn man es so will, wegen der mangelnden Unterstützung der Europäer im Zuge des Irankriegs. Der amerikanische Präsident kann weitere Truppen abziehen. Er kann nur insgesamt per Gesetz nicht unter 76.000 US-Truppen in Europa gehen. Der Kongress, der hat hier vorgebaut mit einem Gesetz, das übrigens noch gar nicht so alt ist. Es wurde erst im Dezember beschlossen. Was die Entscheidung jetzt, diese Truppen abzuziehen, aber so deutlich zeigt, das ist, dass dieses transatlantische Verhältnis wirklich gewaltig kracht. Und ich glaube, wir müssen alle davon ausgehen, dass Moskau hier ganz genau hinschaut. Und freilich die europäische Sicherheitsstruktur, die braucht eine sehr effiziente und sehr rasche Generalüberholung.
0: Schauen wir noch auf den Iran-Krieg. Da gibt es einen neuen 14-Punkte-Plan, den die iranische Führung vorgelegt hat. Die US-Regierung sagt jetzt, man habe ihn erhalten und werde ihn prüfen. Was wissen wir denn über den Inhalt dieses neuen Plans und lässt sich schon abschätzen, ob damit Bewegung in die Verhandlungen kommen könnte?
1: Ja, soweit bekannt enthält dieses iranische Angebot altbekannte Forderungen wie Öffnung der Straße, Ende aller Angriffe, auch auf den Libanon hier zum Beispiel. Vor allem aber soll das Nuklearthema gemäß diesem Plan zu einem späteren Zeitpunkt erst verhandelt werden. Und die erste Reaktion des Präsidenten war, das reicht nicht. Vielleicht gibt es hier in der Zwischenzeit auch schon wieder Abänderungen. Jedenfalls ist jetzt etwas ganz Neues in Bewegung gekommen. Die neueste Entwicklung ist, die USA wollen jetzt Schiffe, die in der Straße von Hormus gestrandet sind, hinausgeleiten. Da geht es um etwa 2000 Schiffe und mit ihnen ungefähr 20.000 Menschen Besatzung, die hier sozusagen gefangen sind. Und Trump schreibt jetzt auf Social Media, es gehe hier um Hilfe für Menschen aus völlig unschuldigen Ländern, denen jetzt die Medizin ausgeht, denen die Lebensmittel ausgehen. Und er spricht von einer humanitären Geste, die er hier setzen will. Offenfreilich ist hier, ob der Iran das auch so zulassen wird.
2: Sagt Barbara Wolschek im Gespräch mit Paul Schiefer.

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1: 12:31 Uhr, Radio Niederösterreich mit dem schnellsten Verkehrsservice im Land. Alles ruhig auf unseren Straßen, weiterhin eine gute und vor allem eine sichere Fahrt wünsche ich Ihnen.
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1: Der Zuwachs der Arbeitslosen hat im April ausschließlich Frauen betroffen und da gleich sehr deutlich. Die Langzeitarbeitslosigkeit ist innerhalb eines Jahres gleich um 13% gestiegen. Barbara Schieder hat mit AMS-Chef Johannes Kopf über die Herausforderungen für den Arbeitsmarkt gesprochen. Unter anderem darüber, wie sich Kopf den starken Anstieg bei den Langzeitarbeitslosen bei Frauen erklärt.
3: Der geschlechtsspezifische Unterschied liegt im Wesentlichen an der unterschiedlichen Entwicklung nach Branchen. Wir haben einen mittlerweile gut laufenden Bau. Auch die Industrie hat sich stabilisiert. Hier gibt es keinen Anstieg mehr. Gleichzeitig aber ist der Handel und der Gesundheits- und Pflegebereich hat weiter steigende Arbeitslosigkeit. Und das sind die zwei Branchen, wo übermäßig Frauen arbeiten. Und das erklärt den unterschiedlichen Anstieg.
4: Aber woran liegt das? Also dass es so ist, ist eine Sache. Aber warum ist das so? Also Handel, schlechte Wirtschaftslage nehme ich an, aber Pflege?
3: Also Beim Handel hat es mit dem Konsum zu tun, es hat auch was mit dem Onlinehandel zu tun, dass der Handel generell weniger Personal sozusagen braucht durch diese Umstellung. Gesundheit und Pflege liegt auch ein bisschen daran, dass es Veränderungen in der Statistik gibt. Viele Beschäftigte sind früher geführt worden als öffentlich Beschäftigte in der Gesundheit. Und wenn es mehr Beschäftigte in einem Bereich gibt und heute werden sie als Pflege und Gesundheit geführt, weil Krankenhäuser ausgegliedert wurden und so weiter, um eine andere Nahtzuordnung haben. Und wenn es mehr Beschäftigte gibt, die Beschäftigung steigt stark im Pflegebereich, dann gibt es auch mehr arbeitslose Personen, weil Menschen ja auch Job wechseln und Jobwechselarbeitslosigkeit dazu gehört. Das gehört auch dazu.
4: Von den Frauen jetzt zur Langzeitarbeitslosigkeit im Allgemeinen, auch die ist gestiegen, nämlich um fast 24%. Woran liegt das?
3: Im Wesentlichen daran, dass wir 3 Jahre Rezession haben. Das ist die längste Rezession der Zweiten Republik. Wir haben jetzt 37 Monate steigende Arbeitslosigkeit. Das bedeutet, dass die Betriebe sich leichter tun, wieder Personal zu finden. Erinnern wir uns, vor einiger Zeit haben wir ja sehr viel über Arbeitskräftemangel diskutiert. Jetzt sagen uns die Betriebe, es ist leicht, auch gute Leute zu finden. Und das bedeutet, dass die länger arbeitslos sind, einfach nicht mehr eingeladen werden oder weniger eingeladen zu Bewerbungsgesprächen und damit sich deren Situation verschlechtert. Zeiten steigender Arbeitslosigkeit, vor allem lange, führt dann immer auch zu einem Aufbau von Langzeitarbeitslosigkeit. Das ist gefährlich, aber eigentlich in der Vergangenheit immer beobachtet worden.
4: Ich möchte über die aktuellen Zahlen hinaus jetzt mit Ihnen einen Blick auf das große Ganze machen. Das Doppelbudget für 2027-28 sieht eine massive Senkung der Lohnnebenkosten vor. ÖVP und Neos jubilieren. Erwarten Sie sich davon eine Ankurbelung der Wirtschaft und damit auch des Arbeitsmarkts?
3: Ja, also darüber freue ich mich auch sehr. Da geht es um viel Geld, da geht es um 1 Prozentpunkt Senkung der Lohnnebenkosten im Familienlastenausgleichsbereich. Da geht es um ungefähr 2 Milliarden Euro. Das schafft Beschäftigung, Arbeit wird billiger. Im Wesentlichen ist das ein bisschen ein Ausgleich zu dem Problem, dass wir in Bezug auf Lohnstückkosten Wettbewerbsfähigkeit verloren haben, weil bei uns die Inflation höher war, bei uns verglichen mit Konkurrenzwettbewerbern im Ausland die Löhne damit stärker gestiegen sind. Also das ist eine gute Nachricht für den Arbeitsmarkt, von der wir schon eine merkliche Belebung und auch zusätzliche Beschäftigung erwarten.
4: Im März hat sich der Krieg am Persischen Golf noch nicht am Arbeitsmarkt niedergeschlagen. Mittlerweile sind ein paar Wochen vergangen. Wie sieht das heute aus?
3: Ich sage Ihnen offen, ich habe Anfang des Jahres erwartet, dass die Arbeitslosigkeit zu Ostern vielleicht leicht sinkt. Und seit Ende Februar haben wir gesehen, dass der Abgang in Arbeit sich reduziert hat. Und damit sehen wir den schrecklichen Krieg am Persischen Golf schon. Die Verteuerung des Ölpreises kostet Wirtschaftswachstum. Das IHS hat vor diesem Krieg prognostiziert, dass Österreich heuer um 1% wachsen wird und die Arbeitslosigkeit um 5.000 sinken. Jetzt prognostiziert das IHS, dass die Wirtschaft nur mehr um 0,5% wächst und die Arbeitslosigkeit um 5.000 steigt. Das heißt, wir sehen unmittelbar Auswirkungen auf den österreichischen Arbeitsmarkt.
1: Sagt AMS-Chef Johannes Kopf im Gespräch mit Barbara Schieder.

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1: Und da kommen wir jetzt zum Budget und da kommt natürlich auch den Städten und Gemeinden eine tragende Rolle zu. Mit deren Finanzen sieht es allerdings nach wie vor düster aus. Fast jede zweite Gemeinde schreibt rote Zahlen, wie aus der aktuellen Prognose der Gemeindefinanzen bis 2029 herauszulesen ist. Immerhin sind die Defizite im vergangenen Jahr zurückgegangen. Leistungen wurden gekürzt, Gebühren erhöht und es wurde auch weniger investiert. Ohne zusätzliche Einnahmen seien jedoch weitere Kürzungen unausweichlich, so die heutige Warnung. Städte und Gemeinden fordern einmal mehr eine Reform der Grundsteuern. Niklas Lercher berichtet.
2: Die Gemeinden hätten Sparpakete geschnürt und erhebliche Einschnitte vorgenommen, betont Matthias Stadler, SPÖ-Bürgermeister von St. Pölten. Insgesamt hätten die Gemeinden ohne Wien 25% eingespart.
3: Sagen wir mal, wir haben jetzt den ersten Brand gelöscht, hätte ich gesagt, sozusagen, dass wir unsere Budgets konsolidiert haben, dass wir Boden wieder unter den Füßen bekommen.
2: Die Einschnitte seien für die Bürgerinnen und Bürger längst spürbar.
3: Es musste natürlich auch einnahmenseitig verschiedene Gebühren und all die Dinge entsprechend angehoben werden. Es ist ein Gesamtpaket. Es wurde bei den Sachkosten gespart, es wurde bei den Personalkosten gespart. Aber die meisten Kommunen sparen auch erheblich bei den Investitionen.
2: Laut Prognose haben die Gemeinden 15% weniger investiert. Das sei ein zweischneidiges Schwert, warnt Alexander Maimer, Geschäftsführer des Zentrums für Verwaltungsforschung, KDZ.
4: Die Gemeinden sind ein wesentlicher Treiber bei den Investitionen, ein wesentlicher Investor und damit natürlich auch wichtig für die Firmen im Bereich der Bauwirtschaft, Baunebengewerbe und so weiter.
2: Die Situation für die Gemeinden sei nicht günstig, sagt auch KDZ-Expertin Caroline Mitterer.
5: Also selbst wenn die Gemeinden deutlich sparen, Personal reduzieren, also wir gehen in unserem Szenario davon aus, dass das Personal um 5% binnen weniger Jahre reduziert wird, verbessern sie ihre finanzielle Situation trotzdem noch nicht, sondern können nur auf diesem relativ niedrigen Niveau sich stabilisieren.
2: Damit den Gemeinden mehr Geld zur Verfügung steht, fordert St. Pöltens Bürgermeister Stadler einmal mehr eine Reform der Grundsteuer.
3: 40 Jahre und mehr, glaube ich, ist längst überfällig, dass man hier sozusagen gerade in dieser Zeit ein Zeichen setzt.
2: Erst dann, so Stadler, hätten die Gemeinden finanziell wieder etwas Luft zum Atmen.

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1: Seit einem Jahr sind an den Schulen Österreichs Handys verboten, und zwar bis zur 8. Schulstufe, also in Volksschulen und in den Unterstufen. Das Handy darf da im gesamten Schulgebäude nicht mehr verwendet werden, außer es wird im Unterricht gebraucht. Wie genau das Verbot umgesetzt und kontrolliert wird, das entscheiden die Schulen selbst. Lukas Krenn hat sich das in einer Schule im Burgenland angesehen.
2: Noch bevor es zur ersten Unterrichtsstunde im Gymnasium in Oberpullendorf läutet, schließen die Schülerinnen und Schüler ihre Handys im Spind ein. Die Bilanz der Schülerinnen und Schüler fällt nach einem Jahr unterschiedlich aus.
3: Also ich finde, mir geht es eigentlich eh gut damit, und ich finde es auch gut, weil die Schülerinnen und Schüler dann auch in den Pausen zum Beispiel mehr kommunizieren und so.
4: Man will einfach das Handy kurz nehmen, oder man braucht es kurz für was, oder man muss eben schreiben oder irgendwas, alles mögliche. Aber meistens kann man das auch nach einem Bus machen.
5: Früher hat man schon gemerkt, dass sehr viele am Handy waren, und jetzt ist eigentlich eh fast keiner am Handy. Aber ich finde es halt auch schwierig, weil ich mir manchmal schon denke, boah, jetzt würde ich gerne ein Foto machen mit meinen Freunden oder sowas.
2: Vor allem vor Beginn des Unterrichts waren früher viele Schülerinnen und Schüler am Handy, sagt Direktor Markus Neuhold.
6: Das waren teilweise 20, 30 Minuten, und jetzt gibt es Schülerinnen und Schüler, die zeichnen beispielsweise, und vor allem soziale Interaktionen, Gespräche mit Schülerinnen und Schülern. Das passiert derzeit, und das ist wunderschön.
2: Zufrieden mit dem Handyverbot ist auch Lehrerin Irina Zaric, vor allem weil sie die Möglichkeit hat, selbst zu entscheiden, wann das Handy im Unterricht eingesetzt wird und wann es im Spind bleibt.
7: Die Regelungen sind für mich vollkommen ausreichend. Ich habe die Freiheit, meinen Unterricht so zu gestalten und das Handy als Arbeitsgerät im Unterricht zu benutzen. Und ich glaube, das ist für die Schülerinnen und Schüler auch wichtig zu erkennen, eine Kultur der Erreichbarkeit und eine Kultur der Nicht-Erreichbarkeit dann irgendwie zu leben.
2: Generell ist laut dem Bildungsministerium die Mehrheit der Eltern, Lehrer und Schüler in Österreich mit dem Handyverbot bisher zufrieden. Was passiert, wenn Schülerinnen und Schüler trotzdem mit einem Handy erwischt werden, entscheiden die Schulen selbst. In den meisten Fällen werden nach mehreren Verstößen die Eltern verständigt. Auch ob das Handy während des Schultags zum Beispiel im Spind bleibt oder in sogenannten Handygaragen in der Klasse verschlossen wird, entscheiden die Schulen. Derzeit läuft eine wissenschaftliche Studie, die das Bildungsministerium in Auftrag gegeben hat. Mit den Ergebnissen soll geprüft werden, wie es mit dem Handyverbot weitergeht und ob es möglicherweise auch Regeln für die Oberstufe geben wird.

Stundenlang warten, das mussten gestern hunderte Fahrgäste auf der Nordbahnstrecke bei Angern an der Mach. Wegen einer Oberleitungsstörung war die Strecke zwischen Angern an der Mach und Gänserndorf unterbrochen. Laut vielen Betroffenen war der Schienenersatzverkehr nicht gut organisiert. Wir berichten am Abend in Niederösterreich heute um 19 Uhr in ORF 2. Und damit sind wir schon fast am Ende des heutigen Mittagsmagazins angelangt. In wenigen Minuten geht es weiter mit den Radio Niederösterreich Nachrichten und danach mit Radio Niederösterreich am Nachmittag und Jennifer Frank. Mein Name ist Nadia Mader. Ich wünsche Ihnen weiterhin einen feinen Nachmittag mit Radio Niederösterreich. Und jetzt mit Helene Fischer. Alles Liebe.

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3: Einen angenehmen Montagnachmittag im Nachrichtenstudio. Niklas Wager, es ist 13 Uhr.
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5: Der US-Präsident will Truppen aus Deutschland abziehen, dort reagiert man gelassen. Letzte Vorbereitungen für die Song Contest-Woche auch bei der Wiener Polizei. Und viel Sonne bringt das Wetter am Nachmittag heute. US-Präsident Donald Trump hatte ja zuletzt angekündigt, Truppen und Waffen aus Deutschland abzuziehen. Der offizielle Grund? Eine Prüfung der Truppenpräsenz in Europa. Tatsächlich dürften aber die zuletzt verschlechterten Beziehungen zwischen den USA und Deutschland der Auslöser sein. In Deutschland reagiert man jedenfalls relativ gelassen. Aus Berlin, Andreas Pfeiffer.
6: Binnen eines Jahres wollen die USA 5.000 oder mehr Soldaten aus Deutschland abziehen. Das würde auch den Luftwaffenstützpunkt Ramstein betreffen. Dort allerdings zeigen einige Menschen, dass man mit Trump-Drohungen umzugehen weiß.
7: Also der hat schon viel gesagt und im Moment glaube ich da nicht so dran.
8: Sollen sie es machen, würde ich sagen. Dann sehen wir mal. Ich glaube, die haben mehr zu verlieren als wir. Ich denke, man sollte sich nicht so erpressen lassen.
6: Auch Bundeskanzler Friedrich Merz gibt sich gelassen. Dass die USA nun aber auch auf die Stationierung von Mittelstreckenwaffen verzichten, die ein Gegengewicht zu Russland schaffen sollten, halten alle Experten für ein beträchtliches Sicherheitsrisiko.
5: Ein vollbesetzter Passagierjet ist bei einer Landung in New York offenbar nur knapp einer Katastrophe entgangen. Das Flugzeug mit 231 Menschen an Bord streifte im Landeanflug mit einem Rad, einem Lastwagen und einem Laternenpfahl auf einem Highway neben dem Flughafen. Die aus Venedig kommende Boeing 767 sei trotz des Zwischenfalls sicher gelandet, hieß es. Großbritannien will sich an dem 90 Milliarden Euro schweren Kredit der Europäischen Union für die Ukraine beteiligen. Das hat das Büro von Premierminister Keir Starmer angekündigt. London wolle mit der EU zusammenarbeiten, um die Ukraine mit wichtiger militärischer Ausrüstung zu unterstützen. 12 Tage noch, dann findet in Wien das große Song Contest-Finale statt. Erwartet werden dabei tausende Besucherinnen und Besucher aus über 80 Ländern. Damit in der Veranstaltungswoche bei Fragen und Problemen alles glatt läuft, arbeitet Wien Tourismus auch mit der Polizei zusammen. Daniel Ammerhauser.
9: Ab kommenden Montag stehen täglich vormittags Grätzl-Polizistinnen und Polizisten in der Touristinfo am Albertinerplatz für sicherheitsrelevante Fragen zur Verfügung, für Wienerinnen und Wiener und für Gäste. Außerdem sind an 6 Standorten für Gäste Welcome-Desks eingerichtet worden, etwa beim Flughafen oder Hauptbahnhof. Hier will man die Touristinnen und Touristen beraten und bei Fragen weiterhelfen. Bereits im März hat es ein Treffen mit Hoteliers der Innenstadt und der Polizei gegeben, um zu besprechen, welche Auswirkungen der Song Contest hat, wie temporäre Sperren rund um die Ringstraße, Platzverbote oder Demonstrationen.
5: In der Rudolfswarte in Purkersdorf im Bezirk St. Pölten ist am Abend ein Brand ausgebrochen. 93 Feuerwehrmitglieder standen bis weit nach Mitternacht im Einsatz. Die 1978 errichtete Aussichtswarte aus Holz wurde schwer beschädigt und bleibt aus Sicherheitsgründen bis auf Weiteres gesperrt. Ersten Ermittlungen zufolge besteht der Verdacht auf Brandstiftung.
3: Das Radio Niederösterreich-Wetter. Weiterhin überwiegt heute Sonnenschein. Es ziehen aber auch ein paar meistens dünne Wolkenfelder durch. Ein bisschen dichter können sie vorübergehend im Waldviertel sein. Teilweise kann auch der Wind heute kräftig wehen und es ist außergewöhnlich warm. Die Temperaturen erreichen heute 23 bis 29, vereinzelt vielleicht sogar noch bis zu 30 Grad. Im Moment am mildesten oder schon am wärmsten ist es in Bad Vöslau mit 27 Grad. Gefolgt von Gumpoldskirchen, Weidhofen an der Ips oder Wien mit 25, Krems 24, St. Pölten und Lahr an der Theia messen im Moment 23 Grad. Auch morgen am Dienstag sehr windig und warm, dazu überwiegend sonnig. Da bleibt es ungewöhnlich warm mit Höchstwerten zwischen 22 und knapp 30 Grad. 13.04 Uhr, Radio Niederösterreich mit dem schnellsten Verkehrsservice im Land. Alles ruhig. Gute Fahrt.
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3: Ja, schön, dass Sie da sind. Gute Stimmung am Montag, sehr gerne. Die Les Humphrey Singers gemixt mit dem Electric Light Orchestra. 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
4: 13.30 Uhr ist es, Radio Niederösterreich mit dem schnellsten Verkehrsservice im Land. In Niederösterreich kommen Sie gut voran, eine sichere Fahrt. Und das Radio Niederösterreich Wetter, weiterhin überwiegend Sonnenschein im ganzen Land. Ein paar Wolken können dabei sein, kräftig kann der Wind wehen in manchen Regionen. Ansonsten außergewöhnlich warm, bis zu 30 Grad könnten sich heute noch ausgehen. Und morgen? Weiterhin sehr windig und warm, auch da bis zu 30 Grad teilweise und überwiegend sonnig. John Denver auf Radio Niederösterreich.

0: Einen schönen Nachmittag mit Radio Niederösterreich. Und wer die Liebe fürs Leben sucht, der kommt an ihr nicht vorbei. Nina Horowitz. Die Liebesgeschichten und Heiratssachen gehen schon ins 30. Jahr und seit Februar gibt es auch einen eigenen Podcast dazu. Im Sommer kommen dann 9 neue Folgen in den ORF. Aber da wollten wir von Nina Horowitz jetzt mal wissen, wer waren bisher die 3 Kandidatinnen oder Kandidaten, die sie nie vergessen wird.
1: Ja, es gibt zum Beispiel Silvana, eine Grande Dame, die Tänzerin war und mit ihren 50++ ihr Bein noch so auf die Ballettstange gebracht hat, da kann ich mit meinen 30++ nur davon träumen.
0: Ich glaube, da können fast alle von uns nur mitträumen. Ein weiterer Kandidat, den Nina Horowitz nie vergessen wird, das ist der Klaus aus Niederösterreich. Warum gerade der?
1: Der Klaus hat mich sehr beeindruckt, weil der ehemalige Bodybuilder aus Niederösterreich selbst von seinem Knackarsch so begeistert war, zu Recht.
0: Ist ja schön, wenn man weiß, was man kann. Ne? Und der dritte Kandidat, den Nina Horowitz nie vergessen wird, ist einer, der sie mit starker Begleitung zu Hause erwartet hat.
1: An Michel werde ich mich immer erinnern, besser gesagt an Danger. Sein belgischer Schäferhund hat mir nämlich durchaus ein bisschen Angst gemacht. Der Name war zum Glück aber dann nicht Programm.
0: Und wenn Sie jetzt fragen, wie schaut das Programm von Liebesgeschichten und Heiratssachen aus? Anfang Juli startet die Jubiläumsstaffel der Liebesgeschichten im ORF und es werden noch Kandidatinnen und Kandidaten gesucht. Das ist jetzt Ihre Chance. Bewerben ganz einfach, am besten per E-Mail an liebesgeschichten@orf.at. Und wer weiß, vielleicht wartet ihr dann schon die große Liebe.

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4: Einen angenehmen Montagnachmittag im Nachrichtenstudio Niklas Wager. Es ist 14 Uhr.
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6: Die Arbeitslosigkeit sinkt bei Männern, bei Frauen steigt sie. 3 Tote durch das Hunter-Virus auf einem Kreuzfahrtschiff. Die Erkrankung gibt's auch in Österreich. Und sommerliche Temperaturen gibt's am Nachmittag. Die Lage am Arbeitsmarkt bleibt weiter angespannt. Im April waren fast 400.000 Menschen arbeitslos oder in einer Schulung. Das sind um 5.700 Personen mehr als im April des Vorjahres. Bemerkenswert ist dabei, dass die Arbeitslosenzahlen bei den Männern gesunken, bei den Frauen allerdings deutlich gestiegen sind. Maria Kern.
7: Was die Männer betrifft, gab es im April am Arbeitsmarkt eine erfreuliche Entwicklung. Die Zahl jener, die arbeitslos oder in einer Schulung waren, ist im Vergleich zum April des Vorjahres um 1,6% gesunken. Bei den Frauen gab es dagegen einen Anstieg um 4,9%. Das AMS führt das auf unterschiedliche Branchenentwicklungen zurück. Während die Arbeitslosigkeit etwa im Handel, wo viele Frauen tätig sind, weiter gestiegen ist, gab es im Bausektor, wo viele Männer beschäftigt sind, einen Rückgang. Nach Bundesländern betrachtet gab es in 7 Ländern höhere Arbeitslosenzahlen, in 2 dagegen einen Rückgang, konkret in Kärnten und Wien. Deutlich gestiegen sind die Arbeitslosenzahlen dagegen bei Menschen mit Behinderungen und auch bei Personen, die 50 Jahre oder älter sind.
6: Die US-Marine will nach Angaben von Präsident Trump damit beginnen, in der Straße von Hormuz festsitzende Schiffe aus der Meerenge herauszubringen. Viele Details zum Ablauf sind aber offen. Der Iran hat unterdessen 2 Raketen auf ein US-Militärschiff in der Straße von Hormuz abgefeuert. Warnungen seien zuvor ignoriert worden, hieß es. Auf einem kleinen Kreuzfahrtschiff im Atlantik sind 3 Passagiere verstorben, 3 weitere sind schwer erkrankt. Dafür verantwortlich dürfte eine Infektion mit dem Hunter-Virus sein. Die Weltgesundheitsorganisation WHO hat eine Untersuchung der Fälle angekündigt. Das Hunter-Virus kann bei Menschen zu Fieber, Nierenversagen und schweren Atemwegserkrankungen führen. Eine spezifische Therapie gibt es allerdings nicht. Mehr von Marlene Nowotny.
8: Hunter-Viren werden meist durch Kontakt mit Urin, Kot oder Speichel infizierter Nagetiere wie Mäusen auf den Menschen übertragen. Die Übertragung von Mensch zu Mensch ist äußerst selten. Hunter-Viren findet man in Europa, Asien und Amerika, wobei die europäische Variante, die auch in der Steiermark immer wieder zu Infektionen führt, einen weniger schweren Krankheitsverlauf zur Folge habe, sagt der Infektiologe Florian Kramer von der MedUni Wien.
9: Während die amerikanische Version oft tödlich ist, auch Atemwegserkrankungen auslöst, das Herz-Kreislauf-System angreift.
8: Die amerikanische Virusvariante kann von Mensch zu Mensch übertragen werden. Ob es dazu auf dem Kreuzfahrtschiff gekommen ist, wird nun von der WHO untersucht. Zur Erstinfektion der Passagiere dürfte es bei einem Landgang in Argentinien gekommen sein. Das Risiko einer weiteren Ausbreitung, so Kramer, sei jedenfalls gering.
6: Morgen beginnt mit Deutsch die heurige schriftliche Matura. In Niederösterreich treten 7.600 Jugendliche an. Zum wohl letzten Mal findet sie heuer unter den erleichterten Bedingungen aus der Corona-Zeit statt. Bildungsminister Christoph Wiederkehr hat da ja bereits Neuerungen angekündigt.
4: Das Radio Niederösterreich Wetter, der 30er könnte heute noch geknackt werden. 28 Grad hat es jetzt schon in Bad Vöslau, das ist jetzt gerade das Maximum. Knapp drunter Wiener Neustadt mit 27, 26 hat es in Wien, 25 in St. Pölten, Stockerau, 24 in Horn und 21 in Lilienfeld-Taschberg. Weiterhin überwiegt heute Sonnenschein, dünne Wolken können dabei sein und teilweise kann der Wind kräftig wehen. Morgen am Dienstag auch da wieder sehr windig und warm, dazu überwiegend sonnig und ungewöhnlich warm mit Höchstwerten zwischen 22 und wieder knapp 30 Grad. 14.03 Uhr ist es, Radio Niederösterreich mit dem schnellsten Verkehrsservice im Land. A21, Wiener Außenring Autobahn Richtung Wien Süd. Bitte Vorsicht, zwischen Hochstraße und Alland. Beim Kilometer 10, da liegt ein LKW-Reifen mitten auf der Überholspur. Dort bitte besonders vorsichtig fahren. Und vom öffentlichen Verkehr gibt es eine Meldung. Die Südstrecke ist zwischen Bruck und Niklasdorf für einen Rettungseinsatz unterbrochen. Ein Schienenersatzverkehr mit Bussen ist dort eingerichtet im Nahverkehr. Der Fernverkehr wartet ab. Eine sichere Fahrt.
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4: Und wieder etwas für unser Gedächtnis. Rätselstunde jetzt gleich auf Radio Niederösterreich. Vaya con Dios noch, Seiler und Speer, Mary Wells und...

Also, es ist spät, aber wenn ich allein bin, weißt du, dann gehst du schon ein bisschen hoch. Geh, rufst halt zurück, oder? Oder ich ruf nochmal an und du hilfst auch.

0: Das ist Radio Niederösterreich am 4. Mai und jetzt würde ich sagen, strengen wir ein bisschen unsere Gehirnzellen an.
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0: Und das ist heute besonders kopfzerbrechend, sagen wir mal so. Es gibt heute eine Kopfnuss-Mogelei. Ich hoffe, Ihnen wird nicht schwindelig davon, Fabian Fessler.
2: Gibt es einen Unterschied zwischen Schwindeln und Lügen? Der Schauspieler Roberto Benigni hat einmal gesagt, Schwindeln ist großzügig, man denkt sich für andere was aus. In beiden Fällen sagt man wissentlich die Unwahrheit, aber Lügen klingt tatsächlich schlimmer. Beim Schwindeln schwingt immer noch ein bisschen Verständnis für den mit, der da die Unwahrheit sagt. So oder so, heute geht's ums Lügen oder Schwindeln in der Kopfnuss. Mario sagt an Montagen, Dienstagen und Mittwochen niemals die Wahrheit. Und an allen anderen Tagen sagt er immer die Wahrheit. Eines Tages habe ich mit ihm folgendes Gespräch geführt. Lieber Mario, welcher Tag ist heute? Er hat gesagt, Mittwoch. Und auf die Frage, welcher Tag denn morgen sein wird, kam als Antwort, Dienstag. Kopfnussfrage, an welchem Wochentag habe ich Mario diese beiden Fragen gestellt? Antwort auf welcher Tag ist heute war Mittwoch und die Antwort auf welcher Tag ist morgen war Dienstag.
0: An welchem Tag hat dieses Gespräch stattgefunden? 027 42 21 020. Nicht vergessen, immer am Montag, Dienstag und Mittwoch ist jede Antwort gelogen. An allen anderen Tagen ist jede Antwort richtig. Bin schon neugierig auf Ihre Antworten. 027 42 21 020.

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3: 14.30 Uhr ist es, Radio Niederösterreich mit dem schnellsten Verkehrsservice im Land. In Wien am inneren Gürtel beim Hauptbahnhof, da staut's. Sie verlieren eine Viertelstunde wegen Bauarbeiten. Dann vom öffentlichen Verkehr in Niederösterreich. Die Südstrecke ist zwischen Bruck und Niklasdorf für einen Rettungseinsatz unterbrochen. Ein Schienenersatzverkehr mit Bussen ist für den Nahverkehr eingerichtet. Der Fernverkehr wartet ab. Das wird bis ca. 15.30 Uhr dauern. Eine sichere Fahrt. Das Radio Niederösterreich-Wetter bis zu knapp 30 Grad heute und auch morgen. Bei jeweils viel Sonnenschein und nur vereinzelten Wolken. Aber geknackt haben wir noch nicht den 30er heute. Wir liegen im Moment bei 28 Grad in Bad Vöslau. Die Radio Niederösterreich-Kopfnuss sorgt heute für Kopfzerbrechen. Das Rätsel ist folgendes. Mario sagt an Montagen, Dienstagen und Mittwochen niemals die Wahrheit. An allen anderen Tagen sagt er immer die Wahrheit. Als wir ihn gefragt haben, welcher Tag ist heute, hat er gesagt Mittwoch. Und auf die Frage, welcher Tag sei morgen, kam als Antwort Dienstag. An welchem Wochentag hat das Gespräch stattgefunden?
4: Ja, das Gottesgespräch, du bist zu Hause aus Wilfrinsdorf. Ich glaube, das war der Montag, wo das Gespräch stattgefunden hat.
5: Hallo, mein Name ist Schuster Leo. Diese Frage war am Dienstag. Denn am Montag kann es nicht gewesen sein. Bei der Lüge, was ist morgen? Dienstag wäre falsch.
3: Montag oder Dienstag oder ganz ein anderer Tag. Rufen Sie uns an, rätseln Sie mit 027 42 21 020. Ganz schön knifflig heute, unsere Radio Niederösterreich Kopfnuss.

0: Radio Niederösterreich für einen entspannten Montagnachmittag, wobei dem Kopf tut es im Moment sehr weh, was wir da betreiben. Eine sehr knifflige Kopfnuss heute. Mario sagt an Montagen, Dienstagen und Mittwochen niemals die Wahrheit. An allen anderen Tagen sagt er immer die Wahrheit. Als wir ihn gefragt haben, welcher Tag ist heute, hat er gesagt Mittwoch. Und auf die Frage, welcher Tag morgen sei, kam die Antwort Dienstag. An welchem Wochentag hat das Gespräch stattgefunden?
1: Meine Antwort lautet, es ist Dienstag.
2: Am Montag hat der Mario gelogen.
3: Guten Tag, Eva aus Witz an der Donau. Ich denke, das Gespräch wurde an einem Montag geführt, da morgen ja nicht Dienstag ist und das sei gelogen.
4: Da Montag, Dienstag und Mittwoch lügt, hat er dann ja recht. Wenn er sagt, den Dienstag, wo er nicht lügt, weil der kommt ja Montag und Mittwoch, ist er gelogen. Also bleibt der Dienstag über, dass es richtig ist.
0: Fabian Fessler, bitte ganz langsam zum Mitdenken die Lösung.
5: Es war offenbar ein Tag, an dem Mario immer lügt, denn die beiden Antworten widersprechen sich. Wenn heute Mittwoch ist, dann kann morgen nicht Dienstag sein. Wenn tatsächlich Mittwoch gewesen wäre, dann wäre die erste Antwort keine Lüge. Es war also nicht Mittwoch. Und Montag war es auch nicht, denn sonst hätte ja die zweite Antwort gestimmt, dass morgen Dienstag sei. Also bleibt nur der dritte Lügentag übrig, der Dienstag. Dienstag ist die richtige Antwort, ungelogen.
0: Gratulation allen, die das gewusst haben. Und bei uns gibt es, das können wir sagen, ohne eine lange Nase zu bekommen, nur die größten Hits aller Zeiten. Egal ob Montag, Dienstag, Mittwoch, Donnerstag, Freitag, Samstag oder Sonntag.

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0: Das ist Radio Niederösterreich am Montagnachmittag. Aktuelle Entwicklungen in der österreichischen Innenpolitik. Wie soeben bekannt geworden ist, ist August Wöginger soeben zurückgetreten. Niklas Wagger.
1: Ganz genau, ÖVP-Clubobmann August Wöginger tritt als ÖVP-Clubchef zurück. Das hat er vor kurzem in einem ersten Statement bekannt gegeben. Zuvor ist er beim Postenschacher-Prozess in Linz schuldig gesprochen worden. Er wurde zu 7 Monaten bedingter Haft verurteilt und zu einer Geldstrafe von 43.200 Euro. Alle weiteren Infos gibt's dann gleich in den Nachrichten um 15 Uhr.
0: In 10 Minuten mit Niklas Wagger.

0: grooven durch den Montagnachmittag. Das ist Radio Niederösterreich um 15 Uhr im Nachrichtenstudio für uns Niklas Wagger.
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2: Paukenschlag in der österreichischen Innenpolitik. ÖVP-Klubobmann Wöginger tritt zurück. US-Präsident Trump droht mit Zöllen. Die EU-Länder wollen mehr Details. Und viel Sonne bringt der Nachmittag heute. Überraschung am Landesgericht in Linz vor kurzem. ÖVP-Klubobmann August Wöginger hat dort seinen Rücktritt bekannt gegeben. Kurz zuvor sind beim Postenschacher-Prozess alle drei Angeklagten nicht rechtskräftig schuldig gesprochen worden. Wöginger wurde zu 7 Monaten bedingter Haft verurteilt und zu einer Geldstrafe von 43.200 Euro. Viktoria Waldecker, wie hat Wöginger das Urteil denn aufgenommen?
3: Ja, Wöginger hat im Gerichtssaal nicht wirklich reagiert. Er hat das Urteil sehr stoisch mit Pokerface angehört. Also ganz Politprofi hat sich Wöginger da keine Emotionen anmerken lassen. Aber vor kurzem hat er hier vor Medienvertretern sein erstes Statement gehalten. Und überraschend für alle hat Wöginger da angekündigt, dass er seine Funktion als Klubobmann mit sofortiger Wirkung zurücklegen wird. Also er hoffe zwar oder er glaube daran, dass in der nächsten Instanz dieses Urteil aufgehoben werde. Er beteuert auch hier weiterhin seine Unschuld. Aber seine Funktion als Klubobmann, die könne er eben nicht mit voller Konzentration ausführen. Und deswegen habe er sich jetzt zu diesem Schritt entschlossen. Also durchaus überraschend hier. Wöginger nicht mehr Klubobmann der ÖVP. Da werden sich in den nächsten Stunden und Tagen noch viele Fragen für die ÖVP und für die Regierung auftun.
2: Danke, Viktoria Waldecker. Themenwechsel jetzt. Zu einem tragischen Todesfall ist es gestern in der niederösterreichischen Fußball-Landesliga gekommen. Im Derby zwischen Kilb und Ips muss ein 29-jähriger Spieler der Gastmannschaft wegen Schmerzen in der Brust ausgewechselt werden. Auf dem Weg ins Krankenhaus setzt plötzlich Kammerflimmern ein. Der Mann stirbt wenig später im Spital. US-Präsident Donald Trump droht erneut mit höheren Zöllen für Autos aus der EU. Der Grund? Die EU würde einen Handelsdeal aus dem Vorjahr nicht umsetzen. Höhere Autozölle würden vor allem Deutschland treffen. Doch nicht nur dort werfen Trumps Drohungen wieder einmal viele Fragen auf. Aus Brüssel, Raffaella Scheidreiter.
4: Bislang gibt es nicht viel mehr als eine Ankündigung. Über Social Media droht Donald Trump mit 25% Extrazoll auf Autos aus der EU. Bis heute spätabends erwarten sich die EU-Länder Klarheit, was Trump genau vorhat. Er wirft ihnen vor, den Handelsdeal zu brechen, den er mit EU-Kommissionspräsidentin Ursula von der Leyen im vorigen Sommer beschlossen habe. Dieser sieht einen Pauschalzoll von 10% auf EU-Ware vor, während die EU fast alle Importzölle auf US-Waren auf null senken würde. Und tatsächlich, in der EU dauert es, die Vereinbarung rechtlich umzusetzen, denn EU-Länder und EU-Parlament sind sich oft uneins. Aber auch Trump selbst hat einige der Zusagen nicht eingehalten. Laut EU-Diplomaten dürfte die jüngste Konfrontation auch mit dem Iran-Krieg zu tun haben und dem Abwinken der Europäer, sich daran beteiligen zu wollen.
2: 20 Jahre nach dem weltweiten Erfolg seines Vorgängerfilms ist Der Teufel trägt Prada 2 gleich an seinem ersten Kinowochenende an die Spitze der nordamerikanischen Charts gestürmt. In den USA und Kanada spielte der Film mit Anne Hathaway und Meryl Streep ersten Erhebungen zufolge rund 65 Millionen Euro ein, so viel wie kein anderer Film am abgelaufenen Wochenende. Branchenkenner sprechen von einem sensationellen Start für eine Filmkomödie.
0: Das Radio Niederösterreich Wetter. Viel Sonnenschein heute und knapp 30 Grad. 27 sind es jetzt in Tulln, Ternitz-Potschach und Wien. 26 in St. Pölten und Gensandorf. 25 in Zwettl. Dünne Wolkenfelder können dabei sein und teilweise kann der Wind kräftig wehen. Morgen ganz ähnlich, wieder knapp 30 Grad und überwiegend Sonnenschein. Das ist Radio Niederösterreich mit dem schnellsten Verkehrsservice im Land um 15.04 Uhr. Beim öffentlichen Verkehr ist die Südstrecke zwischen Bruck und Niklasdorf für einen Rettungseinsatz unterbrochen. Für den Nahverkehr fahren Ersatzbusse, das sollte noch eine halbe Stunde in Anspruch nehmen. Dann eine Stromstörung bei den Wiener Linien im unterirdischen Bereich zwischen Klebergasse und Matzlensdorfer Platz sorgt für Unterbrechungen bei der Straßenbahn und der Badnerbahn. Die Linien 1, 6, 18 und 62 werden kurz geführt oder umgeleitet. Und die Badnerbahn, die fährt nur zwischen Baden und der Assmeiergasse. Ausweichen geht zum Beispiel über die Schnellbahn oder die U6. Über die Dauer gibt es im Moment noch keine Angaben. Und Wien, Viertelstunde länger wegen Bauarbeiten am inneren Gürtel zwischen Hauptbahnhof und dem Matzlensdorfer Platz. Da staut's wegen Bauarbeiten. Eine gute Fahrt.
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0: Und tatsächlich schwimmen da nicht nur Enten im See, sondern auch wieder Menschen. Walking on Sunshine, Katrina and the Waves, passt da gut dazu. Schon langsam stellt sich der Sommer ein.

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0: guter Tag, einmal Danke zu sagen an alle, die sich bei der Feuerwehr engagieren. Für viele Buben, aber auch immer mehr Mädchen im Land, ist das nach wie vor ein Kindheitstraum.
1: Ich werde Feuerwehrmann, ich werde Feuerwehrmann!
0: Über 100.000 Feuerwehrleute gibt es bei uns in Niederösterreich. Und das bedeutet 365 Tage im Jahr Bereitschaft für uns da sein. Nicht nur, wenn es brennt. Auch am Wochenende, auch wenn gerade Feuerwehrfest ist. Darum ein herzliches Dankeschön an alle Feuerwehrmänner und Frauen im Land heute am Internationalen Tag der Feuerwehrleute. Wir sind sehr froh, dass wir euch haben. Vielen Dank dafür.

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2: 15.30 Uhr ist es, Radio Niederösterreich mit dem schnellsten Verkehrsservice im Land. In Wien, der Gürtel ist in beiden Richtungen zwischen Matzlensdorfer Platz und Südtiroler Platz gesperrt, wegen eines Gasrohrgebrechens und das voraussichtlich bis in die Abendstunden. Der Verkehr wird über die Dresdner und Laxenburger Straße umgeleitet. Es gibt aber schon erhebliche Staus zurück bis zur Wienzeile oder zum Schweizer Garten. Am besten also großräumig ausweichen. Von der Sperre betroffen sind natürlich auch einige Öffis, Wiener Linien, Badnerbahn. Die Linien 1, 6, 18 und 62 werden kurz geführt oder umgeleitet. Die Badener Bahn fährt nur zwischen Baden und der Assmeiergasse. Ausweichen geht zum Beispiel über die Schnellbahn oder die U6. Und die Südbahnstrecke ist zwischen Bruck und Niklasdorf für einen Rettungseinsatz unterbrochen. Für den Nahverkehr fahren Ersatzbusse. Jetzt voraussichtlich bis 16 Uhr. Das Radio Niederösterreich-Wetter, fast im ganzen Land Sonnenschein und der 30er ist fast geknackt. 28 Grad ist das Maximum im Moment in Bad Vöslau. Überall Sonnenschein, auch morgen und auch da knapp 30 Grad.

0: 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Kurz vor, naja, Schulschluss kommt immer näher.
1: Niederschule!
0: Bereit oder nicht? Morgen Dienstag geht's los mit der schriftlichen Matura. Insgesamt 7600 Schülerinnen und Schüler in Niederösterreich treten da heuer bei der Zentralmatura an. Start ist morgen mit dem Schulfach Deutsch. Wie geht's mit den letzten Vorbereitungen?
2: Könnte besser laufen, aber im Großen und Ganzen ganz gut, würde ich sagen.
3: Ja, auf jeden Fall positiv. Da bin ich zuversichtlich.
4: Also Englisch wird kompletter Reinfall sein. Ohne Vorbereitung werde ich es versuchen. Mathe eher weniger.
5: Das muss man dann schon Gas geben.
6: Man muss sich jetzt natürlich alle Zusammenfassungen nochmal zusammensuchen und hoffen, dass man alles gut mitgeschrieben hat.
0: Und damit ist sie dann, wenn alles klappt, vorbei, die Schulzeit.
3: Es ist schon eine Erleichterung, dass es jetzt vorbei ist und ich freue mich schon aufs Leben danach.
2: Mittlerweile wird man vielleicht auch ein bisschen emotional, wenn man dann die ganzen Jahre zurückblickt.
4: Es gab Höhen und Tiefen schon, vor allem in der Prüfungsphase.
7: Es war sehr anstrengend.
8: Es war auf jeden Fall sehr langweilig, ja. Also zeitaufwendig auch.
6: Stressig, aber auch schön.
0: Ja, jetzt nochmal reinbeißen. In dieser Woche gibt es neben Deutsch dann auch noch Englisch und Französisch Matura. Und nächste Woche geht es dann zum Beispiel mit Mathe und Spanisch weiter. Anfang Juni dann mit der mündlichen Matura. Wir drücken ganz, ganz, ganz, ganz fest die Daumen, damit es für alle gut ausgeht.

0: sicher auch.
1: Das Beste aus Österreich und die größten Hits aller Zeiten immer bei uns. Gleich Bette Midler. Ist das schön. Gemixt mit Cool and the Gang und Gordon Lightfoot, das Beste noch für Sie. Und dann übernimmt Robert Deutenhauser im Radioclub auf Radio Niederösterreich. Einen sonnigen Nachmittag wünsche ich.

0: Montagnachmittag im Nachrichtenstudio. Niklas Wager, es ist 16 Uhr.
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2: August Wöginger tritt als ÖVP-Clubobmann mit sofortiger Wirkung zurück. Vor weiteren Sparmaßnahmen aufgrund der angespannten Finanzlage warnen die Gemeinden. Und windig aber warm wird das Wetter morgen. Am Landesgericht Linz wurde ÖVP-Clubobmann August Wöginger heute wegen Anstiftung zum Amtsmissbrauch nicht rechtskräftig schuldig gesprochen. Er wurde zu 7 Monaten bedingter Haft und einer Geldstrafe von 43.200 Euro verurteilt. Wöginger hat bereits angekündigt, dass er in die nächste Instanz gehen wird. Trotzdem hat er heute überraschend seine Funktion als Clubobmann zurückgelegt.
3: Die letzten Wochen haben mich in dieser Hinsicht immer wieder an meine persönlichen Grenzen gebracht. Ich gehe zwar weiterhin von einem Freispruch in der zweiten Instanz aus, werde aber dennoch unabhängig von den weiteren rechtlichen Schritten meine Funktion als Clubobmann der Volkspartei im Parlament mit sofortiger Wirkung zurücklegen und meine volle Aufmerksamkeit meiner Tätigkeit als Abgeordneter und Sozialsprecher im Parlament widmen,
2: sagt August Wöginger. Der 81 Jahre alte frühere Bürgermeister von New York, Rudy Giuliani, befindet sich in kritischem Zustand in einem Krankenhaus. Das schrieb US-Präsident Trump über seinen Weggefährten. Zum Grund oder der bisherigen Dauer des Krankenhausaufenthalts ist bisher nichts bekannt. Giuliani war nach der Wahlniederlage von Trump 2020 sein persönlicher Anwalt und zählte zu den treibenden Kräften, die nach der Wahl unbewiesene Behauptungen über angeblichen Wahlbetrug verbreiteten. Bei den Finanzen von Städten und Gemeinden sieht es nach wie vor düster aus. Fast jede zweite Gemeinde schreibt rote Zahlen. Das zeigt die aktuelle Prognose der Gemeindefinanzen bis 2029. Dennoch sind die Defizite im vergangenen Jahr zurückgegangen. Gemeinden haben dafür Leistungen gekürzt, Gebühren erhöht und weniger investiert. Ohne zusätzliche Einnahmen seien weitere Kürzungen aber unausweichlich. Niklas Lercher.
4: Die Gemeinden hätten im vergangenen Jahr Sparpakete geschnürt und ihre Hausaufgaben gemacht, betont Matthias Stadler, SPÖ-Bürgermeister von St. Pölten. Insgesamt hätten die Gemeinden ohne Wien 25% eingespart.
5: Wir haben jetzt den ersten Brand gelöscht, hätte ich gesagt.
4: Die Einschnitte seien für die Bürgerinnen und Bürger bereits spürbar, so die Warnung. Darauf verweist auch Caroline Mitterer vom Zentrum für Verwaltungsforschung. Denn Gemeinden hätten im vergangenen Jahr rund 15% weniger investiert. Damit verschiebe man aber nur Probleme in die Zukunft.
6: Wir haben weiterhin Ausbauverpflichtungen im Bereich der Elementarpädagogik. Wir haben das Thema Klimaschutz.
4: Damit den Gemeinden mehr Geld zur Verfügung steht, fordert St. Pöltens Bürgermeister Stadler abermals eine Reform der Grundsteuer. Erst dann hätten die Gemeinden finanziell wieder etwas Luft zum Atmen.
2: Zwei schwere Motorradunfälle hat es am Wochenende in Niederösterreich gegeben. In Pernitz im Bezirk Wiener Neustadt ist ein 21-Jähriger in eine Felswand gefahren. Er ist mit dem Verdacht auf schwere Verletzungen ins Spital gebracht worden. Ein 29-Jähriger verunglückte unterdessen in Perschling im Bezirk St. Pölten. Er kollidierte mit einem PKW und wurde mit dem Notarzthubschrauber ins Klinikum Krems geflogen.
0: Das war der Niederösterreich-Wetter. Heute am Abend weiterhin meist sonnig. In der Nacht sinken die Temperaturen meist nur 15 bis 6, im Freiwald bis auf etwa 1 Grad. Morgen Dienstag dann sehr windig und warm, dazu überwiegend sonnig mit Höchstwerten zwischen 22 und knapp 30 Grad. In St. Pölten und Wien, da hat es jetzt 27 Grad. In Melkhorn, Mistelbach und Schwechat sind 26. 16.03 Uhr Radio Niederösterreich mit dem schnellsten Verkehrsservice. Bei 123 Mauthausener Straße auf der Umfahrung Piburg Richtung Mauthausen, da gibt es Stau und über 10 Minuten mehr Fahrzeit wegen Überlastung. Damit gleich nach Wien, ein Gasrohrgebrechen legt da den Gürtel beim Hauptbahnhof lahm. Der Gürtel ist in beiden Richtungen zwischen Marzleinsdorfer Platz und Südtiroler Platz gesperrt und das voraussichtlich noch bis in die Abendstunden. Es wird zwar lokal über die Dresdner und Laxenburger Straße umgeleitet, es gibt aber erhebliche Staus am Gürtel und rund um den Hauptbahnhof natürlich. Am besten also großräumig ausweichen. Betroffen sind auch die Wiener Linien und die Partnerbahn. Die Straßenbahnlinien 1, 6, 18 und 62 werden da kurz geführt bzw. umgeleitet. Die Partnerbahn fährt nur zwischen Baden und der Assmeiergasse und ausweichen geht zum Beispiel über die Schnellbahn oder die U6. Und Stau gibt es außerdem in Wien auf der Tangente Richtung Kagran ab dem Lahrbergtunnel und auf der Hartmannsdorfer Straße stadtauswärts ab der Grünbergstraße.
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0: Schönen Nachmittag, genießen Sie, wenn es irgendwie geht, dieses Traumwetter. Am besten heute gleich nach der Arbeit. Raus aus dem Arbeitsgewand, ab in den Freizeitlook, raus ins Freie, ob heuriger, Biergarten, Terrasse. Machen wir uns auf in Richtung Freizeit. Mit Ray Charles, Christina Stürmer, Gloria Gaynor und jetzt eine Nummer aus den späten 80ern, haben Sie ja vielleicht damals auch auf Ihrem Walkman gehört. Phil Collins, Two Hearts. Ich wünsche einen schönen, einen sonnigen Montag.

0: was für eine Woche. Strahlender Sonnenschein, Temperaturen, die sich schon als Sommer anfühlen. Die ersten frischen Erdbeeren aus Niederösterreich sind auch schon da. Und am Sonntag, Muttertag.
1: Du deckst mit dem Opa den Tisch, bringst jetzt den Griller her und ordentlich, dass das was gleich schaut, ja?
2: Ja.
1: Nein, nicht ja, das ist ein Freudentag für deine Mutter und uns alle, ja?
0: Muttertag hoffentlich nicht so chaotisch wie im gleichnamigen Film, sondern ganz harmonisch mit dem einen oder anderen Gedicht, viel Zeit für die Mama und natürlich auch dem einen oder anderen Geschenk, das ja vielleicht noch besorgt wird.
3: Für die Mama gibt es Blumen, dann freuen wir uns, dass wir wieder mal Zeit miteinander verbringen können, das ist auch nicht so selbstverständlich.
4: Also für meine Mama wird es dieses Jahr Blumen geben.
5: Traditionell das Frühstück wird von den Söhnen in dem Fall gemacht und Zeit verbracht. Auch Blumen sind eigentlich sehr gern gesehen als Geschenk.
0: Klingt alles ja nett, aber Vorsicht! Nicht jede Mama kann mit diesem Ehrentag was anfangen.
6: Ich lasse den Muttertag völlig kalt. Weil entweder sind sie das ganze Jahr über nett, oder sie können sich den einen Tag aufsparen.
0: Hat sie nicht ganz unrecht.
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0: 16.30 Uhr, Radio Niederösterreich mit dem schnellsten Verkehrsservice. B123 Mauthausener Straße auf der Umfahrung Piburg Richtung Mauthausen. Da gibt es Stau und 15 Minuten mehr Fahrzeit wegen Überlastung. Nach Wien, ein Gasrohrgebrechen am Gürtel legt da den Nachmittagsverkehr rund um den Hauptbahnhof lahm. Der Gürtel ist in beiden Richtungen zwischen Marzleinsdorfer Platz und Südtiroler Platz gesperrt. Die Reparaturarbeiten, die sind bereits voll im Gang. Es gibt massive Staus am Gürtel und im Nahbereich, wenn möglich, also großräumig ausweichen. Es gibt aber auch Stau auf der Tangente Richtung Kagran, plus 20 Minuten ab dem Lahrbergtunnel und auf der Altmannsdorfer Straße stadtauswärts. Bei den Öffis, da werden die Straßenbahnlinien 1, 6, 18 und 62 kurz geführt bzw. umgeleitet. Die Badnerbahn fährt nur zwischen Baden und der Assmayergasse. Ausweichen geht zum Beispiel über die Schnellbahn oder die U6. 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
1: August Wöginger ist heute überraschend als ÖVP-Klubobmann zurückgetreten. Zuvor ist er wegen Anstiftung zum Amtsmissbrauch nicht rechtskräftig schuldig gesprochen worden. Er wurde zu 7 Monaten bedingter Haft und einer Geldstrafe von 43.200 Euro verurteilt. Ein vollbesetzter Passagierjet hat beim Landeanflug auf New York mit einem Rad einen Lastwagen und einen Laternenpfahl gestriffen. Der Lastwagenfahrer wurde leicht verletzt. Die 231 Passagiere konnten unterdessen sicher aussteigen. Der Vorfall wird jetzt untersucht. Und in der Rudolfswarte in Purkersdorf im Bezirk St. Pölten ist am Abend ein Brand ausgebrochen. 93 Feuerwehrmitglieder standen bis weit nach Mitternacht im Einsatz. Die 1978 errichtete Aussichtswarte aus Holz wurde schwer beschädigt und bleibt aus Sicherheitsgründen bis auf Weiteres gesperrt. Ersten Ermittlungen zufolge besteht der Verdacht auf Brandstiftung.
0: Zum Wetter. Der Abend heute meist sonnig, in der Nacht kühlt es dann ab auf 15 bis 1 Grad. Morgen dann windig, überwiegend sonnig mit 22 bis knapp 30 Grad.
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0: 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Der Montagnachmittag mit Peter Cornelius und einem seiner 80er-Hits, den auch heute noch viele mitsingen können. Ich arbeite das ganze Jahr lang schön brav fürs Finanzamt. Hier ist reif für die Insel.

0: Wenn es um mentale Stärke geht, da gibt es unzählige Tricks. Manche klingen kompliziert, andere überraschend einfach. Und genau die einfachen sind oft die besten, weil sie im Alltag auch wirklich funktionieren. Da gibt es drei mentale Gesetze, die man sofort umsetzen kann. Welche das sind, das weiß unser ORF-Mentalexperte Manuel Horret.
1: Tipp Nummer 1 ist das Pareto-Gesetz. Dieses Gesetz sagt, dass rund 20% von dem, was wir tun, etwa 80% unseres Erfolges bringen. Das bedeutet im Alltag, dass ein kleiner Teil unserer Aufgaben die größte Wirkung hat, der Rest kostet oft viel zu viel Zeit. Machen Sie es heute ganz einfach. Schauen Sie auf Ihre To-Do-Liste und wählen Sie bewusst die 2 oder 3 Aufgaben zuerst aus, die wirklich was bewegen. Tipp Nummer 2 ist das Hicks-Gesetz. Das Hicks-Gesetz sagt, dass wir umso länger für Entscheidungen brauchen, je mehr Auswahl wir haben. Zu viele Möglichkeiten überfordern also unser Gehirn und machen uns unsicher. Reduzieren Sie also bewusst Ihre Optionen und entscheiden Sie sich also nur für 2 bis 3 klare Möglichkeiten. Und Tipp Nummer 3 ist das Watzlawick-Gesetz. Man kann nicht nicht kommunizieren. Das bedeutet auch, wenn Sie nichts sagen, senden Sie Signale durch Ihre Haltung, durch Ihren Blick und durch Ihr Verhalten. Achten Sie also heute bewusst darauf, was Sie ohne Worte ausstrahlen. Studien zeigen, dass ein großer Teil unserer Wirkung ohne zu reden entsteht und darüber entscheidet, wie wir wahrgenommen werden.
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2: Ich wünsche einen schönen Montag, 16.46 Uhr haben wir es jetzt hier ins Radio Niederösterreich mit dem schnellsten Verkehrsservice. B123 Mauthausener Straße auf der Umfahrung Piburg Richtung Mauthausen. Da gibt es immer noch Stau und 15 Minuten mehr Fahrzeit wegen Überlastung. Nach Wien, das Gasrohrgebrechen am Gürtel legt den Nachmittagsverkehr rund um den Hauptbahnhof weiterhin lahm. Der Gürtel ist in beiden Richtungen weiterhin zwischen Matzleinsdorfer Platz und Südtiroler Platz gesperrt. Reparaturweiten voll im Gang. Es gibt massive Staus am Gürtel und im Nahbereich, wenn möglich, also großräumig ausweichen. Es gibt aber auch Stau auf der Tangente Richtung Kagran plus 20 Minuten ab dem Labergtunnel und auf der Altmannsdorfer Straße stadtauswärts. Gute Fahrt mit Radio Niederösterreich.

0: das Wetter ein Traum. Am Abend lang hell, da ist man gleich viel motivierter, nach der Arbeit noch was zu unternehmen. Schauen wir mal, was sich da in den nächsten Tagen so tut bei uns.
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0: Wie wär's mal musikalisch mit ein bisschen was anderem? Die Band Ayom steht am Mittwoch auf der Bühne im Cinema Paradiso in Baden. David Pearson.
2: Brasilien, Angola, Portugal, Italien, Griechenland. Die Bandmitglieder kommen aus der ganzen Welt. Gespielt wird eine Mischung aus brasilianischer, tropischer, portugiesischer und afrikanischer Musik. Konzertstart 20 Uhr. Am Donnerstag spielt die Band im Cinema Paradiso St. Pölten. Das Romantiktheater in Untermarkersdorf im Bezirk Hollabrunn spielt am Mittwoch und Freitag um 11 Uhr die Musikkomödie Alle lieben Marilyn. Weitere Vorstellungen gibt es bis 17. September. Norbert Schneider und Band live am Donnerstag um 20 Uhr im neuen Burgsaal in Perchtoldsdorf. Benefizkonzert des Kirchenchors Maria Ansbach am Samstag um 19 Uhr im Wienerwalddom in Eichgraben im Bezirk St. Pölten. Unter dem Motto I have a dream gibt es eine Mischung aus Klassik und Pop. Weitere Veranstaltungshinweise finden Sie auf noe.orf.at unter den Tipps.

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4: Zurückgetreten ist August Wöginger als ÖVP-Klubobmann nach dem Urteil im Postenschacher-Prozess. Verkehrschaos durch ein Gasleck in Wien, betroffen war auch die Partnerbahn. Und viel Sonne gibt's auch am Abend und morgen. Schönen Nachmittag. Paukenschlag heute in der österreichischen Innenpolitik. ÖVP-Klubobmann August Wöginger wird zuerst im Postenschacher-Prozess schuldig gesprochen. Wenige Minuten danach tritt er als Klubobmann zurück. Das Urteil will er aber nun anfechten im Landesgericht Linz. Viktoria Waldecker.
5: Schuldspruch für August Wöginger und damit beendet er auch seine Zeit als Klubobmann der ÖVP. Die letzten Wochen hätten ihn an seine Grenzen gebracht, verkündet Wöginger wenige Minuten nach der Urteilsverkündung.
6: Ich gehe zwar weiterhin von einem Freispruch in der zweiten Instanz aus, werde aber dennoch unabhängig von den weiteren rechtlichen Schritten meine Funktion als Klubobmann der Volkspartei im Parlament mit sofortiger Wirkung zurücklegen.
5: Als Abgeordneter wird Wöginger aber im Nationalrat bleiben. Das Urteil will er in der nächsten Instanz anfechten. Am Landesgericht Linz wurde er wegen Anstiftung zum Amtsmissbrauch zu 7 Monaten bedingter Haft und einer Geldstrafe von 43.200 Euro verurteilt. Auch die beiden anderen Angeklagten wurden schuldig gesprochen und zu 7 Monaten bedingter Haft und Geldstrafen verurteilt. Sie haben keine Erklärung abgegeben. Alle 3 Urteile sind also nicht rechtskräftig.
4: Von Linz jetzt nach Wien. Bei Bauarbeiten am Matzleinsdorfer Platz ist am Nachmittag ein Gasrohr beschädigt worden. Es ist inzwischen provisorisch abgedichtet. Der Gürtel war aber in beide Richtungen gesperrt. Öffentliche Verkehrsmittel haben den Betrieb eingeschränkt. Mittlerweile ist die Sperre wieder aufgehoben. In Wien ist für uns Thomas Mitelko.
7: Dreieckige Schilder haben am Matzleinsdorfer Platz vor Explosionsgefahr gewarnt und davor offenes Feuer zu benutzen. Am Nachmittag war bei Bauarbeiten eine Gasleitung beschädigt worden. Der Bereich wurde großräumig abgesperrt. Mittlerweile heißt es, das Leck sei provisorisch abgedichtet worden. Aus Sicherheitsgründen wurde rund um den Matzleinsdorfer Platz auch der Strom abgedreht. Betroffen waren Haushalte in Teilen von Wieden, Margareten und Favoriten. Besonders hart getroffen hat es die Autofahrer. Der Gürtel musste zwischen Matzleinsdorfer und Südtiroler Platz in beiden Richtungen gesperrt werden. Umfangreiche Staus waren die Folge. Gerade vor wenigen Minuten aber wurde der Gürtel wieder für den Verkehr freigegeben. Immer noch betroffen sind die Wiener Linien. Hier gibt es Kurzführungen und Umleitungen. Die Badener Bahn fährt nur zwischen Baden und Assmeiergasse.
4: Während viele aktuell das sonnige und trockene Wetter genießen, gibt es auch eine Kehrseite davon. Denn durch zu wenig Niederschlag sinken die Grundwasserspiegel. Mehr als 2 Drittel der Messstellen in Niederösterreich melden einen niedrigen oder sehr niedrigen Wasserstand. Das hat eine Auswertung der Umweltorganisation Greenpeace ergeben. Besorgniserregend sei die Lage aber noch nicht. Nicola Höpfel.
8: In Leobendorf ist der Grundwasserspiegel Ende April so niedrig wie schon seit 30 Jahren nicht mehr. Auch im Wiener Becken im Raum Wiener Neustadt geht der Wasserpegel auffallend zurück, bestätigt die Abteilung Wasserwirtschaft des Landes Niederösterreich. Das hänge auch damit zusammen, dass die Schneelage auf der Rax heuer eher dürftig war. Gleichzeitig beruhigt man aber auch, noch sei der Grundwasserspiegel nicht dramatisch niedrig. Insgesamt gäbe es eine gute Wasserversorgung im Land. Allerdings ist das Wasser regional ungleich verteilt, daher sei ein gutes Versorgungsnetz wichtig, heißt es. Noch wichtiger wäre aber, dass es möglichst bald flächendeckend und gleichmäßig regnet.
4: Wegen eines Oberleitungsschadens sind gestern hunderte Fahrgäste am Bahnhof in Angern an der Mach festgesessen. Mehrere Stunden war die Nordbahnstrecke zwischen Angern und Gänserndorf gesperrt. Fahrgäste kritisieren jetzt, dass zu wenige Busse als Schienenersatzverkehr im Einsatz waren und der große Andrang kaum bewältigt werden konnte. ÖBB-Pressesprecher Klaus Baumgartner sagt dazu:
9: Ja, natürlich wären wesentlich mehr Busse wünschenswert gewesen. Wir haben auch probiert, so viele Busse wie möglich zu organisieren. Leider waren in der Region dann nur eben diese 5 Busse möglich und diese 5 Busse waren dann auch im Einsatz, im Fern- wie auch im Nahverkehr. selbstverständlich stehen all unseren Fahrgästen alle europäischen Fahrgastrechte zur Verfügung. Das sind etwa bei einer 60-minütigen Verspätung 25% des Ticketpreises beziehungsweise bei 120 Minuten die Hälfte des Ticketpreises.
4: So ÖBB-Pressesprecher Klaus Baumgartner. Die ÖBB bedauern jedenfalls den Vorfall und bieten Entschädigung an. An der Traisen in St. Pölten ist es gestern Abend zu einem Großeinsatz von Polizei, Feuerwehr und Rettung gekommen. Niederösterreich heute berichtet am Abend um 19 Uhr in ORF 2, Nadja Mader.
10: Ein Passant meldete, dass Kinder in den Fluss gesprungen und nicht mehr aufgetaucht seien. Beim Einsatz geborgen und reanimiert wurde schließlich ein lebloser 46-Jähriger. Der Mann verstarb später im Spital, wir berichten.
4: Und das Magna Racino in Ebreichsdorf schlägt sich mit Brandschutzmängeln herum.
10: Vor gut einem Jahr hat ja der irische Milliardär Luke Comer das Areal übernommen. Zuletzt dürfte es Brandschutzmängel gegeben haben, die auch schon bei diversen Events bestanden haben dürften. Gleichzeitig versprechen die Betreiber große Pläne für die Zukunft. Mehr dazu am Abend bei uns.
4: In Niederösterreich heute um 19 Uhr in ORF 2. Danke, Nadja. Wir sind damit beim Sport. 3 Tage nach dem Sieg im Cupfinale geht es für den LASK heute in der Fußball-Bundesliga mit dem nächsten wichtigen Spiel weiter. Gegen Rapid will man einen weiteren Schritt Richtung Meistertitel machen, Klaus Fischer.
11: Ja, der erste Pokalgewinn seit 61 Jahren ist am Wochenende sehr zurückhaltend gefeiert worden. Denn jetzt geht es für das Team von Trainer Didi Kübauer um die Meisterschaft.
12: Das Wichtigste war, dass man meinen Titel jetzt mal geholt haben kann und es kann man nehmen. Jetzt muss es sehr viel Kräfte freisetzen für das Saisonfinale.
11: Mit einem Sieg wäre der LASK Tabellenführer und Rapid aus dem Titelrennen. Anpfiff ist in Linz um 20.30 Uhr. Bereits 2 Stunden vorher geht der Abstiegskampf mit der Partie Wolfsberg gegen Altach weiter. Sportschütze Alexander Schmirl aus Rabenstein gewinnt bei der Europameisterschaft in Kroatien bereits seine 2. Goldmedaille. Nach dem gestrigen Erfolg im Einzel gewinnt Schmirl auch mit der Mannschaft im Dreistellungskampf mit dem 300 Meter Großkalibergewehr.
2: Gleich zum Radio Niederösterreich Wetter. Heute am Abend weiterhin meist sonnig, in der Nacht sinken die Temperaturen meist nur auf 15 bis 6, im Freiwald bis auf etwa 1 Grad. Morgen Dienstag dann sehr windig, warm, dazu überwiegend sonnig mit Höchstwerten zwischen 22 und knapp 30 Grad. Wolkenlos ist es jetzt in St. Pölten, Wieselburg, Krems, Gänserndorf, Wiener Neustadt, Wien, Linz und Graz bei 27 Grad, in Eisenstadt bei 26. 17.07 Uhr, Radio Niederösterreich mit dem schnellsten Verkehrsservice. B123 Mauthaudener Straße auf der Umfahrung Piburg Richtung Mauthausen. Da gibt es weiterhin Stau und eine Viertelstunde mehr Fahrzeit wegen Überlastung. Nach Wien, die Totalsperre des Gürtels zwischen Südtiroler Platz und Marzleinsdorfer Platz ist, Sie haben es gerade gehört, aufgehoben. Allerdings gibt es noch Behinderungen durch das Gasrohrgebrechen. Am äußeren Gürtel Richtung Tangente sind jetzt 2 Fahrstreifen frei. Am inneren Gürtel Richtung Westbahnhof ist eine Fahrspur befahrbar. Es gibt weiterhin erhebliche Staus am Gürtel und auf allen umliegenden Straßen, wenn möglich, also weiter großräumig ausweichen. Stau auch auf der A23 Richtung Kagran plus 20 Minuten ab dem Labergtunnel, auf der Altmannsdorfer Straße stadtauswärts und auf der Grünbergstraße stadteinwärts. Bei den Öffis, da werden die Straßenbahnlinien 1, 18 und 62 weiter kurz geführt bzw. umgeleitet. Die Badnerbahn fährt nur zwischen Baden und der Assmeiergasse. Ausweichen geht zum Beispiel über die Schnellbahn oder die U6. Die Linie 6, die kann jetzt wieder normal fahren.
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2: Kurz nach 5. In den meisten Büros und Werkstätten ist jetzt einmal Schluss für heute. Am besten gleich raus und den Rest von diesem Traumtag genießen. Sonnenuntergang heute 20.15 Uhr. Also noch viel Zeit, um was zu unternehmen. Die Musik dazu, die kommt von uns. Passend zum Wetter gleich Don Henley mit den Boys of Summer. Davor noch Ludwig Hirsch mit seiner Nelly und hier jetzt Tom Jones mit der Sex Bomb. Schönen Montag.

0: Seit einem Jahr gibt es bei uns in Österreich ein Handyverbot in den Volksschulen und in der Unterstufe.
1: Ich finde grundsätzlich, dass das Handyverbot schon sinnvoll ist. Ich verstehe nicht, warum so viele Volksschulkinder eigentlich schon ein Handy haben, weil es wirklich notwendig finde ich es da noch nicht.
2: Es verbessert natürlich die Qualität im Unterricht, wenn es kein Handy gibt, da einfach weniger Ablenkung ist.
3: Ich finde es auch gut so, wenn man das einmal auf die Seite legt, das Handy.
0: Was hat das Handyverbot von der ersten bis zur achten Schulstufe wirklich gebracht? Wir haben uns in einem Gymnasium umgehört. Eine erste Bilanz um kurz nach halb sechs hier bei uns auf Radio Niederösterreich. 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
2: 17.30 Uhr, Radio Niederösterreich mit dem schnellsten Verkehrsservice. Gleich nach Wien wegen des Gasrohrgebrechens zwischen Südtiroler Platz und Marzleinsdorfer Platz sind am äußeren Gürtel Richtung Tangente zwei Fahrstreifen frei, am inneren Gürtel Richtung Westbahnhof nur eine Fahrspur. Es gibt weiterhin Staus im Nahbereich, wenn möglich also weiter großräumig ausweichen. Stau auch auf der Tangente Richtung Kagran, plus 15 Minuten ab dem Labergtunnel, auf der Altmannsdorfer Straße stadtauswärts, auf der Grünbergstraße stadteinwärts und am inneren Währinger Gürtel ab dem AKH. Bei den Öffis werden die Straßenbahnlinien 1 und 18 über die Strecken der Linien O und 6 umgeleitet. Die Linien 62 wird kurz geführt, ebenso die Badnerbahn zwischen Baden und der Assmeiergasse. Ausweichen geht zum Beispiel mit der Schnellbahn oder der U6. Und noch ins Burgenland, S4 Mattersburger Schnellstraße Richtung Mattersburg bei Bad Sauerbrunn. Sperre und 2 Kilometer Stau nach einem Unfall. Der Verkehr wird zur Landesstraße abgeleitet. Richtung Wiener Neustadt ist da ein Fahrstreifen gesperrt. 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
3: Wie gerade im Verkehrsservice gemeldet, hat ein Gasleck beim Marzleinsdorfer Platz für ein Verkehrschaos in Wien gesorgt. Eine Baufirma dürfte bei Bauarbeiten die Gashauptleitung beschädigt haben. In einigen Bezirken gab es auch keinen Strom, weil er aus Sicherheitsgründen abgedreht wurde. Die Lage am heimischen Arbeitsmarkt bleibt angespannt. Ende April sind fast 400.000 Menschen arbeitslos oder in Schulung gewesen. Während die Arbeitslosigkeit unter Frauen gestiegen ist, ist sie bei Männern gesunken. In Niederösterreich stieg sie um 5,4%. Und das US-Militär ist nach eigenen Angaben mit zwei Lenkwaffenzerstörern in den Persischen Golf eingefahren, um die iranische Blockade der Straße von Hormuz zu brechen. Zudem hätten zwei Handelsschiffe die Meerenge passiert. Der Einsatz erhöht die Gefahr einer neuen direkten militärischen Konfrontation zwischen den USA und dem Iran.
2: Zum Wetter, der Abend heute meist sonnig, in der Nacht kühlt es ab auf 15 bis 1 Grad. Morgen dann windig und überwiegend sonnig mit 22 bis knapp 30 Grad.
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2: Mitte der 80er, da ist Julian Lennon in die Fußstapfen seines großen Vaters getreten und hat einen Hit produziert. Julian macht übrigens immer noch Musik. Ein Hit wie dieser ist ihm aber nimmer gelungen. Hier ist er mit Too Late for Goodbyes.

0: seit einem Jahr gibt es in ganz Österreich ein Handyverbot bis zur 8. Schulstufe, also in Volksschulen und in Unterstufen. Das Handy darf seitdem im gesamten Schulgebäude nicht mehr verwendet werden, außer es wird im Unterricht gebraucht. Wie genau das Verbot umgesetzt und kontrolliert wird, das entscheiden die Schulen selbst. Radio Niederösterreich-Reporter Lukas Krenn hat sich in einer Schule im Burgenland umgehört.
1: Noch bevor es zur ersten Unterrichtsstunde im Gymnasium in Oberpullendorf läutet, schließen die Schülerinnen und Schüler ihre Handys im Spind ein. Die Bilanz der Schülerinnen und Schüler fällt nach einem Jahr unterschiedlich aus.
2: Also ich finde, mir geht es eigentlich eh gut damit und ich finde es auch gut, weil die Schülerinnen und Schüler dann auch in den Pausen zum Beispiel mehr kommunizieren und so.
3: Man will einfach das Handy kurz nehmen oder man braucht es kurz für was oder man muss eben schreiben oder irgendwas, alles mögliche. Aber meistens kann man das auch nachher im Bus machen.
4: Früher hat man schon gemerkt, dass sehr viele am Handy waren und jetzt ist eigentlich eh fast keiner am Handy. Aber ich finde es halt auch schwierig, weil ich mir manchmal schon denke, boah, jetzt würde ich gerne ein Foto machen mit meinen Freunden oder sowas.
1: Vor allem vor Beginn des Unterrichts waren früher viele Schülerinnen und Schüler am Handy, sagt Direktor Markus Neuhold.
5: Das waren teilweise 20, 30 Minuten und jetzt gibt es Schülerinnen und Schüler, die zeichnen beispielsweise und vor allem soziale Interaktionen, Gespräche mit Schülerinnen und Schülern. Das passiert derzeit und das ist wunderschön.
1: Zufrieden mit dem Handyverbot ist auch Lehrerin Irina Zaric, vor allem weil sie die Möglichkeit hat, selbst zu entscheiden, wann das Handy im Unterricht eingesetzt wird und wann es im Spind bleibt.
6: Die Regelungen sind für mich vollkommen ausreichend. Ich habe die Freiheit, meinen Unterricht so zu gestalten und das Handy als Arbeitsgerät im Unterricht zu benutzen. Und ich glaube, das ist für die Schülerinnen und Schüler auch wichtig zu erkennen, eine Kultur der Erreichbarkeit und eine Kultur der Nicht-Erreichbarkeit dann irgendwie zu leben.
1: Generell ist laut dem Bildungsministerium die Mehrheit der Eltern, Lehrer und Schüler in Österreich mit dem Handyverbot bisher zufrieden. Was passiert, wenn Schülerinnen und Schüler trotzdem mit einem Handy erwischt werden, entscheiden die Schulen selbst. In den meisten Fällen werden nach mehreren Verstößen die Eltern verständigt. Auch ob das Handy während des Schultags zum Beispiel im Spind bleibt oder in sogenannten Handygaragen in der Klasse verschlossen wird, entscheiden die Schulen. Derzeit läuft eine wissenschaftliche Studie, die das Bildungsministerium in Auftrag gegeben hat. Mit den Ergebnissen soll geprüft werden, wie es mit dem Handyverbot weitergeht und ob es möglicherweise auch Regeln für die Oberstufe geben wird.
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17.44 Uhr haben wir es jetzt, Radio Niederösterreich, hier mit dem schnellsten Verkehrsservice. Wir schauen gleich wieder nach Wien am inneren Gürtel. Da ist zwischen Südtiroler Platz und Marzleinsdorfer Platz nach dem Gasrohrgebrechen noch ein Fahrstreifen gesperrt. Stau zurück bis zur Prinz-Eugen-Straße und 10 Minuten mehr. Am äußeren Gürtel sind beide Fahrstreifen frei. Die Stausituation hat sich bereits gebessert, noch aber gibt es Staus im Nahbereich, etwa auf der Gudrunstraße Richtung Simmering. Stau außerdem auf der Grünbergstraße stadteinwärts und am inneren Währinger Gürtel ab dem AKH. Bei den Öffis, da sind alle Sperren wegen des Gasrohrgebrechens mittlerweile aufgehoben. Ins Burgenland, S4 Mattersburger Schnellstraße Richtung Mattersburg, bei Bad Sauerbrunn Sperre und 2 Kilometer Stau nach einem Unfall. Der Verkehr wird zu einer Landesstraße abgeleitet. Kommen Sie gut in und durch den Feierabend mit Radio Niederösterreich.

0: bist. 1985, da startet in Deutschland eine Fernsehserie, die Geschichte machen sollte. Schwarzwaldklinik, damals das, was man so einen Straßenfeger genannt hat. Fast alle haben geschaut, wie Professor Brinkmann, sein Sohn Udo, Schwester Christa und so weiter gelebt und geliebt haben.
1: Gabi Dom, Klusow, Sascha Hin.
2: Meine Eltern haben es damals immer angeschaut, ja. Die Mama liebt solche Serien, ja.
0: Und während die Eltern, auch speziell natürlich viele Mamas, sich die Schwarzwaldklinik angeschaut haben, da sind viele, die damals jung waren, in ihrem Zimmer gelegen, haben von ihrer Jugendliebe geträumt und haben sich dazu am Kassettenrekorder zum Beispiel diese Nummer angehört. Die Dream Academy, live in a Northern Town. Die 80er auf Radio Niederösterreich.

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5: Verurteilung und Rücktritt von ÖVP-Clubobmann Wöginger. Die Reaktionen fallen unterschiedlich aus. Ein Passagierflugzeug hat in den USA im Landeanflug mit den Rädern einen LKW gestriffen. Und mit viel Sonne geht's auch durch den Montagabend. August Wöginger hat heute nach seiner Verurteilung im Postenschacher Prozess seinen Rücktritt als ÖVP-Clubobmann angekündigt. Für die Kanzlerpartei ÖVP ist das durchaus bitter. Wögingers Arbeit galt bisher als essentiell für das Funktionieren der Koalition. Die Reaktionen fallen heute jedenfalls unterschiedlich aus, berichtet Tanja Malle.
6: ÖVP-Chef und Bundeskanzler Christian Stocker bezeichnet das Urteil als im Strafausmaß sehr hart. Er respektiere Wögingers Schritt, sich als Clubobmann zurückzuziehen. Und ÖVP-Generalsekretär Marchetti ergänzt, Wöginger habe als Abgeordneter weiterhin das Vertrauen der Partei. Von der SPÖ heißt es nur knapp, dass die Urteile der unabhängigen Gerichtsbarkeit selbstverständlich zu akzeptieren seien. Wöginger habe im Sinne des Vertrauens in die Politik die Konsequenzen gezogen. Die NEOS bezeichnen das Urteil als klares Signal, dass Ämterkorruption kein Kavaliersdelikt sei, der Rückzug Wögingers sei gut und notwendig. Und die Opposition? Die Freiheitlichen sehen wie auch die Grünen nicht Wöginger alleine, sondern die gesamte Spitze der ÖVP in Verantwortung. Alle hätten die Vorwürfe kleingeredet und die Justiz attackiert, heißt es etwa von Grünen-Chefin Gewessler.
5: Der Wirtschaftsmotor stottert derzeit gehörig und das wirkt sich nicht zuletzt auch auf die Arbeitslosigkeit aus. Sie ist im April gestiegen und zwar in Niederösterreich um 5,4% im Vergleich zum April des Vorjahres. Mehr von Ursula Köhler.
7: 6,5% der Erwerbspersonen in Niederösterreich sind derzeit arbeitslos oder in einer Schulung. Das sind nur unwesentlich mehr als im Vorjahr und auch weniger als im Bundesvergleich. Das klingt eigentlich nicht so schlecht, aber wenn man die Arbeitslosigkeit mit dem April des Vorjahres vergleicht, schauen die Zahlen ganz anders aus. Da gibt es in Niederösterreich einen Anstieg von 5,4 Prozentpunkten, bundesweit nur 2,7. Am stärksten betroffen sind Industrie und Handel, wo Niederösterreich voriges Jahr weniger betroffen war als zum Beispiel Oberösterreich. Dafür gibt es heuer eben den umgekehrten Effekt, heißt es. Die Arbeitslosigkeit steigt bei uns stärker als in anderen Bundesländern.
5: Die Treibhausgasemissionen in Österreich sind im Vorjahr wieder leicht gestiegen. Darauf hat im Dezember schon eine erste Berechnung des Wegener Centers in Graz hingedeutet. Jetzt schließt sich das Umweltbundesamt dieser Einschätzung weitgehend an. Damit kehrt sich der jahrelange Trend sinkender Emissionen um. Felix Nowak berichtet.
8: Um 1% sind die Treibhausgasemissionen im Vorjahr wieder gestiegen, erwartet das Umweltbundesamt. Im Auftrag von Klimaminister Norbert Totschnig, ÖVP, hat man sich dort vorläufige Emissionsdaten angesehen und mehrere Gründe für den Anstieg festgestellt. So habe die Industrie mehr produziert, mehr Strom sei aus Gaskraftwerken gekommen und die Haushalte hätten mehr geheizt. Die Dreierkoalition hat nach ihrem Antritt im Vorjahr die Klimaförderungen bekanntlich drastisch reduziert. Minister Totschnig war heute nicht für ein Interview erreichbar. In einer Aussendung heißt es, man müsse weiter in erneuerbare Energien investieren und Industrie, Verkehr und Heizungen auf nachhaltige Systeme umstellen. Dafür müsse in den kommenden Jahren das notwendige Budget zur Verfügung stehen, so Totschnig.
5: Gestern hatte US-Präsident Trump es angekündigt, die USA wollen Schiffe durch die Meerenge von Hormuz geleiten. Heute heißt es von US-Streitkräften, die ersten Schiffe konnten die Wasserstraße passieren. Zuvor zeigten sich die USA und der Iran uneins über die Lage. Katharina Wagner.
9: Es ist eine kurze, aber klare Erfolgsmeldung, die die zuständigen US-Streitkräfte heute aus der Straße von Hormuz melden. Zwei unter US-Flagge fahrende Handelsschiffe hätten erfolgreich die Straße von Hormuz durchquert und Zerstörer der US-Marine seien im Persischen Golf im Einsatz, nachdem sie die Meerenge passiert hätten. Der Iran dementiert die Aussagen. Schon am Nachmittag war im iranischen Staatsfernsehen berichtet worden, die iranische Marine habe die Einfahrt von US-Zerstörern in die Meerenge verhindert. Die iranische Nachrichtenagentur Fars meldete gar, Irans Revolutionsgarden hätten ein US-Kriegsschiff mit zwei Raketen getroffen. Diese Meldung wiederum wird von US-Streitkräften verneint. Kein US-Schiff sei getroffen worden.
5: Eigentlich kennt man sowas nur aus Actionfilmen. Ein United Airlines Flugzeug kollidiert beim Landeanflug auf einen Flughafen in New York mit einem LKW. Die Crew und die Passagiere haben aber Glück im Unglück, Daniel Theisel.
10: Rund 260 km/h, ausgefahrenes Fahrwerk. Ladies and Gentlemen, prepare for landing, heißt es aus dem Cockpit. Das Problem, die Maschine fliegt viel zu tief. Zuerst rammt der Flieger eine Straßenlaterne auf der Autobahn, dann streift ein Reifen des Flugzeugs einen Bäckereilieferwagen. Eigentlich ein Wunder, dass der LKW-Fahrer nur leicht verletzt wird. Eine Minikamera im Lieferwagen hat den heftigen Zusammenprall aufgezeichnet. Das Flugzeug sei nach dem Crash mit leichten Schäden ordnungsgemäß zum Gate gerollt. Alle 231 Personen an Bord sind unverletzt ausgestiegen. Die Boeing 767 ist in Venedig gestartet. Polizei und United Airlines untersuchen den Vorfall.
5: Und gerade reingekommen ist die Meldung, dass ein PKW im deutschen Leipzig in eine Menschenmenge gerast sei. Laut mehreren Medien gibt es zwei Tote und mehrere Verletzte. Weitere Informationen hören Sie dann natürlich in den folgenden Nachrichtensendungen.
11: Das hat ja Niederösterreich-Wetter. Heute am Abend weiterhin meist sonnig. In der Nacht sinken die Temperaturen meist nur 15 bis 6, im Freiwald bis auf etwa 1 Grad. Morgen Dienstag dann sehr windig, dazu überwiegend sonnig mit Höchstwerten zwischen 22 und knapp 30 Grad. Wolkenlos ist es aktuell in St. Pölten bei 28 Grad, in Amstetten bei 27, in Bruck an der Leiter, Wien, Graz und Eisenstadt bei 26, in Horn und Retz bei 25, in Linz da 27 Grad, ist allerdings bewölkt. 18.06 Uhr Radio Niederösterreich mit dem schnellsten Verkehrsservice. Gleich nach Wien am inneren Gürtel ist zwischen Südtiroler Platz und Marzleinsdorfer Platz nach dem Gasrohrgebrechen noch ein Fahrstreifen gesperrt. Stau zurück bis zur Prinzer Genstraße und 15 Minuten mehr. Stau außerdem auf der Grünbergstraße stadteinwärts. Tangente Richtung Kagran vom Absbergtunnel bis zum Handelsquai plus 20 Minuten nach einem Unfall am linken Fahrstreifen. Und gute Nachrichten aus dem Burgenland: S4 Mattersburger Schnellstraße Richtung Mattersburg bei Bad Sauerbrunn. Die Sperre dort ist aufgehoben, die Unfallstelle mittlerweile geräumt.
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11: Kurz nach 6 ist ab nach Haus. 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
11: Neil Diamond.

Ambros, davon noch die Boybands der 90er Take That und das hier ein Hit der neonfarbenen 80er. Die Texas Midnight Runners. Come on, Aline. Schönen Montag.

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0: 18.30 Uhr, Radio Niederösterreich mit dem schnellsten Verkehrsservice. Gleich nach Wien am inneren Gürtel, da ist zwischen Südtiroler Platz und Marzleinsdorfer Platz wegen dem Gasrohrgebrechen nur ein Fahrstreifen frei. Da gibt es Stau und 10 Minuten mehr Fahrzeit. Tangente Richtung Kagran, da gibt es noch Stau ab dem Labergtunnel vor einer seit kurzem geräumten Unfallstelle beim Handelsgay und Stau auch noch auf der A4 stadteinwärts ab der Schrägseilbrücke. Es wird aber jetzt besser. 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
1: In Leipzig ist ein Auto in eine Menschenmenge gefahren. Dabei wurden zwei Menschen getötet und weitere verletzt, berichten Medien unter Berufung auf die Polizei. Der Fahrer sei festgenommen worden, ein Großeinsatz ist aber weiterhin im Gange. Nach ersten Angaben geschah der Vorfall in einer Einkaufsstraße. August Wöginger ist heute überraschend als ÖVP-Klubobmann zurückgetreten. Zuvor ist er wegen Anstiftung zum Amtsmissbrauch nicht rechtskräftig schuldig gesprochen worden. Er wurde zu 7 Monaten bedingter Haft und einer Geldstrafe von 43.200 Euro verurteilt. Und ein 50-Jähriger aus Wiener Neustadt soll über Jahre hinweg mehr als 100.000 Euro an Sozialleistungen erschwindelt haben. Der Mann ist arbeitsunfähig und soll Vermögenswerte verschleiert haben. Dadurch soll er zumindest seit April 2018 zu Unrecht Sozialhilfe bezogen haben. Er wurde angezeigt.
0: Zum Wetter, der Abend heute meist sonnig, in der Nacht kühlt es ab auf 15 bis 1 Grad. Morgen dann windig und überwiegend sonnig mit 22 bis knapp 30 Grad.
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0: wunderschön. Montagabend, Sie hören Radio Niederösterreich. Am langen Wochenende, da ist in Linz ja mit Sicherheit ordentlich gefeiert worden. Der LASK hat erstmals seit 61 wieder einen Titel gewonnen und ist Fußball-Cup-Sieger geworden. Heute Abend, da muss aber wieder gearbeitet werden. Klaus Fischer, der LASK will wieder an die Tabellenspitze.
1: Ja, das Team von Didi Kübauer trifft in der Bundesliga auf Rapid, nur 3 Tage nach dem Cup-Finale. Aber im Mai ist der Terminplan vor allem für die Spitzenmannschaften eben sehr eng. Auch wenn es der Trainer nicht wirklich ideal findet.
2: Da wäre ich jetzt sehr vorsichtig sein, es schwebt ein bisschen was über dem. Ja, also ich sage so, für mich ist es einfach so, dass es nicht gut terminisiert wird. Da brauchen wir nicht drüber diskutieren. Es ist jetzt keine Jammerei, weil das werden dann viele wieder so meinen, nein, wir nehmen es auch, wir müssen ja nehmen und wir werden ready sein.
1: Mit einem Sieg kann sich der LASK 2 Runden vor Schluss wieder an die Tabellenspitze setzen. Dann wären es 2 Punkte Vorsprung auf Sturm Graz und Rapid wäre damit aus dem Titelrennen. Anpfiff ist heute in Linz um 20.30 Uhr. Sportschütze Alexander Schmirl aus Rabenstein gewinnt bei der Europameisterschaft in Kroatien heute seine 2. Goldmedaille. Nach dem gestrigen Erfolg im Einzel gewinnt Schmirl auch mit der Mannschaft im Dreistellungskampf mit dem 300 Meter Großkalibergewehr. Im Skisport hat Conny Hütter heute die Spekulationen um ihre Zukunft beendet. Die 33-jährige Steirerin wird ihre Karriere fortsetzen. Ein Rücktritt ist kein Thema mehr.
3: Ich freue mich riesig drauf, dass ich das weiter tun kann, was mir extrem wichtig ist. Die Olympiawoche hat irgendwie alles über den Haufen gehauen und da haben wir gedacht, nein, das war es noch nicht.
1: Bei den Olympischen Winterspielen in Cortina hat Hütter heuer Bronze im Super-G gewonnen. Jetzt will sie bei der nächsten Weltmeisterschaft im kommenden Februar in Grau-Montana wieder erfolgreich sein. In St. Pölten ist diese Woche der nationale und internationale Tennisnachwuchs zu Gast. Bei der Spring Bowl beim Parkclub in St. Pölten wird bis Samstag um die Titel gespielt. Die heimischen Hoffnungen ruhen dabei auf dem 17-jährigen Florian Zimmer vom TC Brunn am Gebirge und auf dem Oberösterreicher Gabriel Niedermeier. Los geht's täglich um 10 Uhr.

18.47 Uhr. Schönen Abend, hier ist Radio Niederösterreich mit dem schnellsten Verkehrsservice. Kurz nach Wien am inneren Gürtel, da ist zwischen Südtiroler Platz und Marzleinsdorfer Platz wegen des Gasrohrgebrechens nur ein Fahrstreifen frei. Da gibt es Stau und 15 Minuten mehr Fahrzeit. Und auf der Tangente Richtung Kagran ebenfalls plus 15 Minuten vom Labergtunnel bis zum Knoten Prater. Kommen Sie gut nach Haus mit Radio Niederösterreich.

0: einer Oberleitungsstörung zwischen Gänserndorf und Angen an der Mark. Da war die Nordbahnstrecke gestern stundenlang unterbrochen. Wir berichten in Kürze in Niederösterreich heute, Nadja Mader.
1: Hunderte Fahrgäste waren zwischen Mittag und Abend betroffen. Der Schienenersatzverkehr konnte laut Betroffenen den Andrang aber offenbar nicht bewältigen. Die ÖBB bedauern den Vorfall. Und gestern Abend ist es an der Traisen in St. Pölten zu einem Großeinsatz von Polizei, Feuerwehr und Rettung gekommen. Ein Passant meldete, dass Kinder in den Fluss gesprungen und nicht mehr aufgetaucht seien. Beim Einsatz geborgen und reanimiert wurde schließlich ein lebloser 46-Jähriger. Der Mann verstarb später im Spital. Mehr dazu am Abend bei uns.
0: 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Danke, Nadja.

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7: Auto rast in Menschenmenge, 2 Tote und mehrere Verletzte in Leipzig. Der Verdächtige rund um vergiftete Hipgläser streitet alle Vorwürfe ab. Und viel Sonne bringt das Wetter auch morgen. In der Leipziger Innenstadt ist ein Auto in eine Menschenmenge gefahren. Nach Angaben der Polizei wurden dabei 2 Personen getötet, weitere zum Teil schwer verletzt. Die genauen Umstände und Hintergründe sind noch nicht bekannt. Der Lenker des Fahrzeuges soll von der Polizei festgenommen worden sein. Aus Deutschland, Andreas Jörli.
8: Der Vorfall ereignet sich mitten in der Stadt. Ein Auto fährt mit hoher Geschwindigkeit in die Fußgängerzone im Zentrum von Leipzig. Der genaue Hergang ist allerdings noch unklar. Es gibt widersprüchliche Meldungen. Gesichert dürfte sein, dass bei dem Vorfall 2 Passanten getötet werden, 2 weitere Menschen schwer verletzt. Insgesamt dürfen etwa 20 Personen betroffen sein. Über den Fahrer oder mutmaßlichen Täter gibt es noch keine Informationen. Laut Polizei wurde der Mann festgenommen. Von ihm gehe keine Gefahr mehr aus. Polizei und Rettung sind aber noch im Großeinsatz. Die Leipziger Innenstadt ist groß. Abgesperrt.
7: In einer Ölanlage in den Vereinigten Arabischen Emiraten ist nach Behördenangaben infolge eines Drohnenangriffs aus dem Iran ein Feuer ausgebrochen. Zudem seien mehrere iranische Raketen abgefangen worden. In mehreren Regionen des Landes sei die Flugabwehr zu hören gewesen. Der Salzburger Hauptbahnhof ist vor etwa einer Stunde komplett geräumt worden. Grund dafür ist, dass aus einem Güterwaggon eine Chemikalie ausgetreten ist. Sie darf nicht mit Wasser in Berührung kommen, was den Einsatz erschwert. Laut den ÖBB warten die Züge die Sperre vorerst ab. Der Einsatz könnte allerdings noch einige Zeit dauern. Morgen soll am Landesgericht Eisenstadt geprüft werden, ob Untersuchungshaft über den mutmaßlichen Erpresser des Babykostherstellers HIP verhängt wird. Ein 39-jähriger Slowake soll 6 Gläser HIP-Babynahrung mit Rattengift versetzt und in Supermärkten verteilt haben. So wollte er via Drohmail von HIP 2 Millionen Euro erpressen. Der Mann bestreitet die Vorwürfe, berichtet Petra Pichler.
9: Manfred Abacher-Stöger, der Anwalt des 39-jährigen Verdächtigen in der HIP-Erpressungskausa, sieht seinen Mandanten unter falschem Verdacht.
10: Mein Mandant hat hier keine Schuld in irgendeiner Form.
9: Die Polizeiermittler sehen offenbar Rache am Ex-Arbeitgeber als Motiv, denn der 39-jährige gebürtige Slowake hat im Februar im Rahmen von Einsparungen seinen Job in der HIP-Niederlassung in Gmunden verloren. Abacher-Stöger sieht hier aber kein Motiv für Rache, denn
10: es war eine einvernehmliche Dienstauflösung. Es ist aber an diesem Job kein Herz dran gehangen.
9: Dass bei der Hausdurchsuchung Rattengift gefunden wurde, begründet der Anwalt damit, dass sein Mandant einen kleinen Bauernhof in der Slowakei besitzt und es dafür benötigt habe.
7: Ein 50-Jähriger aus Wiener Neustadt soll über Jahre hinweg mehr als 100.000 Euro an Sozialleistungen erschwindelt haben. Der Mann ist arbeitsunfähig und soll Vermögenswerte verschleiert haben. Dadurch soll er zumindest seit April 2018 zu Unrecht Sozialhilfe bezogen haben. Er wurde angezeigt.
11: Gleich zum Radio Niederösterreich Wetter. Heute am Abend weiterhin meist sonnig, in der Nacht da sinken die Temperaturen meist nur auf 15 bis 6, im Freiwald bis auf etwa 1 Grad. Morgen Dienstag sehr windig und warm, dazu überwiegend sonnig mit Höchstwerten zwischen 22 und knapp 30 Grad. In St. Pölten, Langenlois und Wiener Neustadt, da hat es jetzt 26 Grad, in Wien 25, Mistelbach 24 und Weidhofen an der Ybbs, da hat es 23 Grad. 19.03 Uhr, Radio Niederösterreich mit dem schnellsten Verkehrsservice. Kurz nach Wien am inneren Gürtel, da ist zwischen Südtiroler Platz und Marzleinsdorfer Platz wegen des Gasrohrgebrechens nur ein Fahrstreifen frei. Da gibt's Stau und 15 Minuten mehr Fahrzeit.
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11: Kurz nach 7 jetzt. Abendessen, doch mal mit dem Hund raus, beim Zaun mit den Nachbarn tratschen oder vielleicht sind es auch noch auf dem Heimweg. Ich wünsche einen schönen Abend mit der Lieblingsmusik. Hier gleich aus Vorarlberg, Mark, Want to Make You Happy.

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1: Geburtstagsgrüße dürfen wir ausrichten. Lieber Franz und Papa, wir wünschen dir nachträglich alles Liebe und Gute zu deinem 67. Geburtstag. Bleib so, wie du bist. Deine Kinder Andrea, Alexander und Stefanie.

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0: 19.30 Uhr, Radio Niederösterreich mit dem schnellsten Verkehrsservice. Nach Wien am inneren Gürtel, da ist zwischen Südtiroler Platz und Marzleinsdorfer Platz wegen des Gasrohrgebrechens weiterhin nur ein Fahrstreifen frei. Da gibt's Stau und 10 Minuten mehr Fahrzeit. Das sind die Nachrichten in einfacher Sprache auf Radio Niederösterreich.
1: Der ÖVP-Politiker August Wöginger wurde heute im Amtsmissbrauchsprozess schuldig gesprochen. August Wöginger soll im Jahr 2017 versucht haben, dass ein Bürgermeister neuer Finanzamtschef in Braunau wird. Zwei ebenfalls angeklagte Finanzbeamte sollen als Mitglieder von der zuständigen Gruppe entschieden haben, dass der Bürgermeister am besten als Finanzamtschef in Braunau geeignet ist. August Wöginger wurde zu 7 Monaten bedingter Haft und zu einer Geldstrafe verurteilt. Bedingte Haft heißt, dass man nicht sofort ins Gefängnis muss. Auch die beiden Finanzbeamten wurden schuldig gesprochen. Die Urteile sind noch nicht rechtskräftig. August Wöginger ist nach dem Urteil als Clubobmann der ÖVP zurückgetreten. In Österreich haben immer mehr Menschen keine Arbeit. Im April ist die Zahl der Arbeitslosen leicht gestiegen. Rund 390.000 Menschen in Österreich haben keine Arbeit oder besuchen eine Schulung beim Arbeitsmarktservice. Im Handel und im Gesundheitsbereich ist die Arbeitslosigkeit besonders stark gestiegen. In diesen Bereichen arbeiten vor allem Frauen. Deswegen sind im April mehr Frauen als Männer arbeitslos geworden. In mehreren Ländern ist im April vergiftete HIP-Babynahrung gefunden worden. HIP ist ein Babynahrungshersteller aus Deutschland. Die betroffenen Gläser wurden mit Rattengift vergiftet. Am Wochenende wurde ein Verdächtiger festgenommen. Er soll von HIP 2 Millionen Euro gefordert haben und die Gläser vergiftet haben. Der Mann ist ein früherer Mitarbeiter von HIP. Der Mann ist derzeit in einem Gefängnis in Eisenstadt. Er sagt aber, er hätte HIP nicht erpresst und die Gläser nicht vergiftet. Es soll bald entschieden werden, ob der Mann länger im Gefängnis bleiben muss. Das waren Nachrichten in einfacher Sprache. Redaktion Felix Strasser.
0: Damit gleich zum Wetter. Der Abend heute meist klar, in der Nacht kühlt es dann ab auf 15 bis 1 Grad. Morgen dann windig und überwiegend sonnig mit 22 bis knapp 30 Grad.

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1: Neue Woche, fast noch neuer Monat und dazu vielleicht auch gleich eine neue Chance. Was sagen die Sterne? Radio Niederösterreich Astrologin Eva Waskowitsch-Wittelsberger.
2: Die Glückskinder sind die Zwillings-, Löwe- und Wassermann-Geborenen. Mit ihren Arbeiten kommen sie gut voran, ihren Alltag bewältigen sie mühelos. Der Liebeshimmel ist strahlend blau. Sie genießen jede Minute, die sie mit ihren Lieben verbringen. Auch der Wunsch nach einer neuen Beziehung könnte in Erfüllung gehen.
1: Vor kurzem, da war ja erst Vollmond. Wie geht's da jetzt weiter und wie können wir die Kraft des Mondes in dieser Woche nützen?
2: Der Mond nimmt ab und stärkt Ihre Willenskraft und Ausdauer. Nützen Sie diese Mondphase, um Vorsätze in die Tat umzusetzen, um zum Beispiel eine Diät, eine Ernährungsumstellung, ein Fitnessprogramm zu beginnen. Bis Dienstag 21 Uhr steht der Mond im Schützezeichen. Das ist eine günstige Mondposition, um Malarbeiten zu erledigen und Holzböden zu reinigen. Machen Sie auch viel Bewegung an der frischen Luft, betreiben Sie Sport. Von Dienstag 21 Uhr bis Freitag 9.30 Uhr steht der Mond im Steinbockzeichen. Erledigen Sie diverse Arbeiten im Haus und im Garten, aber übernehmen Sie sich nicht. Schonen Sie Ihre Gelenke, vor allem die Knie. Regeln Sie Geld- und Besitzangelegenheiten. Von Freitag 9.30 Uhr bis Sonntag 20 Uhr steht der Mond im Wassermannzeichen. Putzen Sie die Fenster, reinigen Sie Glassachen und Polstermöbel. Lüften Sie gründlich. Verbringen Sie am Wochenende viel Zeit mit Ihrer Familie und Ihren Freunden. Ab Sonntag 20 Uhr steht der Mond im Fischezeichen. Der abnehmende Fischemond ist gut geeignet, um Wasch- und Putzarbeiten zu erledigen und um stark verschmutzten den Kampf anzusagen. Gießen Sie auch Ihre Pflanzen.
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1: Am Mikrofon Daniela Nicolai. Morgen soll am Landesgericht Eisenstadt geprüft werden, ob Untersuchungshaft über den mutmaßlichen HIP-Erpresser verhängt wird. Der 39-Jährige ist ein ehemaliger Mitarbeiter des Babykostherstellers. Er soll 6 Gläser HIP mit Rattengift versetzt und im Burgenland, Tschechien und der Slowakei in Supermärkten verteilt haben. Der Mann bestreitet die Vorwürfe. Mehr von Petra Pichler.
2: Manfred Abacher-Stöger, der Anwalt des 39-jährigen Verdächtigen in der HIP Erpressungskausa, sieht seinen Mandanten unter falschem Verdacht.
3: Mein Mandant hat hier keine Schuld in irgendeiner Form.
2: Die Polizeiermittler sehen offenbar Rache am Ex-Arbeitgeber als Motiv, denn der 39-jährige gebürtige Slowake hat im Februar im Rahmen von Einsparungen seinen Job in der HIP-Niederlassung in Gmunden verloren. Abacher Stöger sieht hier aber kein Motiv für Rache, denn
3: es war eine einvernehmliche Dienstauflösung, es ist aber an diesem Job kein Herz dran gehangen.
2: Dass bei der Hausdurchsuchung Rattengift gefunden wurde, begründet der Anwalt damit, dass sein Mandant einen kleinen Bauernhof in der Slowakei besitzt und es dafür benötigt habe.
1: In der Innenstadt von Leipzig ist ein Auto in eine Fußgängerzone gerast. 2 Passanten wurden getötet und 3 schwer verletzt. Der Lenker des Wagens, ein 33-jähriger Deutscher, wurde festgenommen. Die Hintergründe des Vorfalls sind noch unklar. Der Leipziger Bürgermeister spricht von einer Amokfahrt. Nach 9 Zolldrohungen von US-Präsident Trump sind die Europäer um Deeskalation bemüht. Morgen trifft EU-Handelskommissar Šefčovič mit dem US-Handelsbeauftragten zusammen. Aus Brüssel, Johannes Perterer.
4: Vergangenen Freitag hat US-Präsident Donald Trump angekündigt, diese Woche die Einfuhrzölle auf Autos und Lkw aus der EU von bislang 15% auf 25% anzuheben. Ob und wann Trump diese Drohung auch wirklich umsetzt, ist bislang unklar. Die Europäer sind jedenfalls bemüht zu deeskalieren, darunter auch der deutsche Vizekanzler Lars Klingbeil heute in Brüssel.
5: Unser Weg ist klar, wir wollen keine Eskalation, wir wollen einen gemeinsamen Weg mit den Amerikanern gehen.
4: Eine gemeinsame Lösung will auch EU-Handelskommissar Maroš Šefčovič erreichen. Er trifft deshalb morgen nun den US-Handelsbeauftragten Jameson Greer am Rande eines Handelsministertreffens der G7-Staaten in Paris.
1: Russland kündigt eine einseitige Waffenruhe im Ukraine-Krieg an. Sie soll am 8. und 9. Mai gelten, rund um die Feiern zum Gedenken an das Weltkriegsende. Der ÖVP-Parteivorstand berät zur Stunde in Wien über die Nachfolge von Klubobmann Wöginger. Dieser ist unmittelbar nach seiner Verurteilung wegen Amtsmissbrauch zurückgetreten. Seine Funktion muss rasch nachbesetzt werden. Der Klubobmann ist ein wichtiger Vermittler in der Koalition mit SPÖ und NEOS. Das waren die Nachrichten mit Daniela Nicolai. Zum Wetter.
6: Mit knapp 29 Grad war es heute in Niederösterreich am wärmsten und die Nacht bleibt generell relativ mild. Um 12 Grad liegen die Tiefstwerte der Landeshauptstädte. Einzelne Schauer gibt es in den nächsten Stunden vor allem noch an der Alpennordseite. Morgen Dienstag von Salzburg und Graz ostwärts. Sonne, Wolken und noch einmal sehr warm mit 22 bis knapp 30 Grad. Von Vorarlberg bis Kärnten überwiegend bewölkt, zum Teil etwas Regen und 15 bis 23 Grad. Im Osten und Süden teils kräftiger Südwind. So viel zum Wetter von Gerald Holzinger.
7: 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S6 Semmering, Schnellstraße Richtung Wien zwischen Spital und Maria Schutz. Sperre wegen Nachtarbeiten, der Verkehr wird über die Semmering-Begleitstraße umgeleitet. Und noch nach Wien am inneren Gürtel, da ist zwischen Südtiroler Platz und Marzleinsdorfer Platz wegen des Gasrohrgebrechens nur ein Fahrstreifen frei. Da gibt's kurzen Stau. Gute Fahrt.
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2: Am Mikrofon Daniela Nicolai. 398.000 Personen sind Ende April in Österreich arbeitslos gewesen, um 1,5% mehr als vor einem Jahr. Besonders auffallend, der Anstieg betrifft ausschließlich Frauen, vor allem im Handel und im Pflegebereich. AMS-Chef Kopf über die Gründe.
3: Beim Handel hat es mit dem Konsum zu tun, es hat auch was mit dem Onlinehandel zu tun, dass der Handel generell weniger Personal sozusagen braucht durch diese Umstellung. Gesundheit und Pflege liegt auch ein bisschen daran, dass es Veränderungen in der Statistik gibt. Viele Beschäftigte sind früher geführt worden als öffentlich Beschäftigte in der Gesundheit. Und wenn es mehr Beschäftigte in einem Bereich gibt und heute werden sie als Pflege und Gesundheit geführt, die Beschäftigung steigt stark im Pflegebereich, dann gibt es auch mehr arbeitslose Personen, weil Menschen ja auch Job wechseln und Jobwechselarbeitslosigkeit dazu zugehört.
2: Sagt der Chef des Arbeitsmarktservice. Der ÖVP-Vorstand hat vor kurzem einen neuen Clubchef nominiert. Der Steirer Ernst Gödel soll nach dem Rücktritt von August Wöginger die Funktion übernehmen. Der 54-jährige Landwirt und Jurist war bisher Abgeordneter im Nationalrat. Die Lage im Persischen Golf spitzt sich wieder zu. Die US-Marine hat versucht, die Blockade der Straße von Hormus zu durchbrechen. Der Iran antwortete mit Drohnen- und Raketenangriffen. Dabei geriet ein Ölhafen in den Vereinigten Arabischen Emiraten in Brand. Angesichts der Lieferprobleme bei Öl und Gas sind in den vergangenen Wochen die Preise massiv gestiegen. Kunden sollten deshalb vorsorgen, etwa mit einem neuen Erdgasvertrag. Paul Sihasch informiert.
4: Es lohnt sich wieder einmal, den Gasvertrag zu prüfen. Hohe Großhandelspreise könnten im kommenden Winter auch für Endkunden schlagend werden. Damit rechnen die Vergleichsplattform Durchblicker und die E-Control. Wenn möglich, macht daher ein Fixtarif für ein Jahr Sinn. Stefan Spiegelhofer von Durchblicker.
5: Dann ist es wichtig zu schauen und jetzt zu handeln, damit man eben einen neuen Vertrag mit Preisgarantie und Vertragsbindung abschließt, um sich zu schützen vor eventuellen Preissteigerungen.
4: Gute Tarife liegen bei 5,4 Cent pro Kilowattstunde netto. Das ist allerdings die Unterkante. Bei den Gesamtkosten kann man dafür von Wechselangeboten profitieren. Wichtig ist auf die Details achten bei Vergleichsportalen wie Durchblicker oder dem Tarifkalkulator der E-Control. Es geht um Fragen wie Wechselbonus, ja, nein, netto oder brutto, Grundgebühr und Fixpreis, was aktuell eben besser ist.
2: In der Fußball-Bundesliga gewinnt Wolfsberg in Altach mit 4:1 und ist nicht mehr Tabellenletzter, Thomas Österle.
6: Ja, ein wichtiger Erfolg für den WRC, der damit wieder mittendrin ist im Kampf um den Klassenerhalt. Altach geht in der Partie früh in Führung in der 10. Minute, aber der WRC schlägt noch vor der Pause mit einem Doppelschlag durch Baumgartner und Renner zurück und dann in der zweiten Hälfte die Entscheidung durch weitere Tore von Gattermeier und Piesinger. Der WRC damit jetzt nicht mehr Letzter, sondern auf Platz 5, 2 Punkte. Punkte vor Blau-Weiß Linz und auch Altach ist wieder mittendrin im Abstiegskampf.
2: Das waren die Nachrichten mit Daniela Nicolai. Zum Wetter.
7: Die heutige Nacht bleibt wieder frostfrei. Die Tiefstwerte liegen zwischen 3 Grad im Lungau und im Freiwald und 15 Grad in der Wiener Innenstadt. Einzelne Schauer an der Alpen-Nordseite klingen ab und der Wind lässt überall nach. Morgen Dienstag von Salzburg und Graz ostwärts. Sonne, Wolken und noch einmal sehr warm mit 22 bis knapp 30 Grad. Von Vorarlberg bis Kärnten überwiegend bewölkt, zum Teil etwas Regen und 15 bis 23 Grad. Vor allem im Osten und Süden allmählich kräftiger, teils föhniger Südwind. So viel zum Wetter von Gerald Holzinger.
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1: ÖVP nominiert neuen Clubchef nach dem Rücktritt von August Wöginger. Zwei Passanten bei Amokfahrt in Leipzig getötet und der Hip-Erpresser könnte aus Rache gehandelt haben. Das Wetter morgen wird sehr windig und meist warm. Zum Nachtjournal begrüßt Sie Daniela Nicolai. In der ÖVP ist es heute Schlag auf Schlag gegangen. Erst wurde Clubobmann August Wöginger im neu aufgerollten Amtsmissbrauchprozess verurteilt, zu 7 Monaten bedingter Haft, noch nicht rechtskräftig. Unmittelbar darauf trat Wöginger als Clubobmann zurück. Ein essentieller Posten in der ÖVP wurde vakant. Der Parteivorstand hat deshalb noch am Abend einen neuen Clubchef nominiert, wie Tanja Malle berichtet.
2: Der aus der Steiermark stammende Nationalratsabgeordnete Ernst Gödel war der überraschende Favorit von ÖVP-Bundesparteichef Christian Stocker und wurde am späten Abend vom Bundesparteipräsidium als Nachfolger von Clubobmann August Wöginger nominiert. Gödel ist 54 Jahre alt, seit 2017 Nationalratsabgeordneter, Landwirt und Jurist und wird dem Arbeitnehmerbund zugerechnet. Er ist aktuell Sicherheitssprecher der Volkspartei. Fixiert wird die Wöginger-Nachfolge erst morgen früh, wenn der ÖVP-Club im Parlament zur Wahl zusammenkommt. Interviews zu Wögingers Teilrückzug und seiner Nachfolge gab es von den Spitzen der ÖVP bis in den späten Abend keine.
1: Nach Deutschland jetzt. In der Innenstadt von Leipzig ist am Nachmittag ein Auto in eine Fußgängerzone gerast. Zwei Passanten wurden getötet und mehrere Personen teils schwer verletzt. Der Lenker des Wagens wurde festgenommen. Sein Motiv ist noch unklar, aber Behörden und Politiker sprechen von einer Amokfahrt. ORF-Korrespondent Andreas Jölli berichtet.
3: Nach einer langen Schrecksekunde scheint klar, es ist kein Terroranschlag, die Todesfahrt in der Leipziger Innenstadt. Die leitende Oberstaatsanwältin Claudia Laube.
4: Wir gehen von einer Amoktat aus. Es gibt keine Anhaltspunkte für irgendeine andere Lesart.
3: Kurz nach der Tat wird auch Entwarnung gegeben, die Gefahr sei gebannt. Sachsens Innenminister Armin Schuster.
5: Wir haben es mit hoher Wahrscheinlichkeit mit einem Einzeltäter zu tun. Der Täter ist 33-jähriger deutscher Staatsangehöriger.
3: Zum Tathergang. Am späten Nachmittag rast der Mann mit dem Fahrzeug in die Leipziger Innenstadt, fährt mehrere hundert Meter durch die Fußgängerzone. Zwei Passanten werden getötet, etwa 20 Menschen zum Teil schwer verletzt. Rettung und Polizei sind rasch beim Tatort, können den Mann festnehmen. René Dembler, Polizeipräsident von Leipzig.
6: Der Täter befindet sich im zentralen Polizeigewahrsam.
3: Die Staatsanwaltschaft ermittelt wegen zweifachem Mord und versuchtem Mord.
1: Rechtsextremismus und islamischer Extremismus stellen den Staatsschutz in Österreich weiterhin vor große Herausforderungen. Das belegt der Verfassungsschutzbericht für das Vorjahr. In beiden Bereichen sind die Anzeigen und Delikte deutlich gestiegen. Befeuert wird die Bedrohungslage durch internationale Konflikte und technologische Möglichkeiten. Details von Veronika Mauler.
7: Der islamistische Extremismus gehöre zu den größten Bedrohungen, sagt Innenminister Gerhard Karner von der ÖVP.
8: Im vergangenen Jahr wurden in Österreich 306 Tathandlungen, die dem islamistischen Extremismus zuzuordnen sind, zur Anzeige gebracht. Das ist eine Steigerung von 42%.
7: Besorgniserregend auch die Zahlen im Rechtsextremismus, wo es eine Steigerung von 33,6% gab, sagt Staatssekretär Jörg Leichtfried von der SPÖ.
9: Dabei wurden 277 Hausdurchsuchungen und 75 Festnahmen durchgeführt. An dieser Zahl sieht man schon, dass sich unsere Republik dem Rechtsextremismus massiv entgegenstellt.
7: Aufgrund der angespannten Lage seien insbesondere der Song Contest und andere Großveranstaltungen im Fokus, heißt es.
1: Morgen entscheidet das Landesgericht Eisenstadt, ob Untersuchungshaft über den mutmaßlichen Hip-Erpresser verhängt wird. Der 39-Jährige ist ein ehemaliger Mitarbeiter des Babykostherstellers. Er soll 6 Gläser Hip mit Rattengift versetzt und im Burgenland, Tschechien und der Slowakei in Supermärkten verteilt haben. Vorwürfe, die der Mann bestreitet. Mehr von Petra Pichler.
10: Manfred Abacher-Stöger, der Anwalt des 39-jährigen Verdächtigen in der Hip-Erpressungskausa, sieht seinen Mandanten unter falschem Verdacht.
11: Mein Mandant hat hier keine Schuld in irgendeiner Form.
10: Die Polizeiermittler sehen offenbar Rache am Ex-Arbeitgeber als Motiv, denn der 39-jährige gebürtige Slowake hat im Februar im Rahmen von Einsparungen seinen Job in der HIP-Niederlassung in Gmunden verloren. Abacher Stöger sieht hier aber kein Motiv für Rache, denn
11: es war eine einvernehmliche Dienstauflösung, es ist aber an diesem Job kein Herz dran gehangen.
10: Dass bei der Hausdurchsuchung Rattengift gefunden wurde, begründet der Anwalt damit, dass sein Mandant einen kleinen Bauernhof in der Slowakei besitzt und es dafür benötigt habe.
1: In Salzburg hat der Hauptbahnhof am Nachmittag vorübergehend komplett gesperrt werden müssen. Alle Züge standen still. Grund war ein Großeinsatz wegen eines undichten Chemie-Eisenbahnwaggons. Ätzendes und feuergefährliches Natriummethylat war ausgetreten. Reporter Peter Obermüller aus Salzburg.
12: ÖBB-Mitarbeiter entdecken den Schadstoffaustritt beim Kesselwaggon. Nach Abstimmung mit dem Landeschemiker sperrt die Polizei alle Zufahrten rund um den Hauptbahnhof. Das Gelände wird geräumt. Es gilt Lebensgefahr. Rotes Kreuz, Berufsfeuerwehr und Freiwillige Feuerwehren sind im Einsatz. Kurz vor 19 Uhr gibt Branddirektor Werner Kläuber Entwarnung.
13: Wir haben die Situation entschärfen können, nachdem die Sicherheit gewährleistet worden ist, sprich der Bahnhof gesperrt war, der benachbarte Gefahrgutzug entfernt worden ist, haben wir unsere Maßnahmen gesetzt. Und es ist Glück im Unglück gewesen, dass das Ventil dann dicht war, kein weiteres Substrat mehr ausgetreten ist.
12: Die Gefahr ist gebannt.
13: Die Gefahr ist gebannt, der Zug kann wieder weitergeführt werden.
12: Die knapp eineinhalbstündige Sperre und Räumung des Hauptbahnhofs bedeutet für 40 Nah- und Fernreisezüge zum Beispiel aus und nach Wien, München oder Innsbruck deutliche Verspätungen. Tausende Reisende sind betroffen. Der Salzburger Hauptbahnhof gilt als Drehscheibe im internationalen Eisenbahnverkehr.
1: Zum Sport und zur Fußball-Bundesliga. Da spielt gerade der LASK in Linz gegen Rapid. Ich gebe gleich live zu Adi Niederkorn.
14: 3:1 jetzt für den LASK und das trotz 1:0 Führung für Rapid schon in der 12. Minute durch Janis Antista, aber nach der Pause drehen die Linzer, der Cupsieger, dieses Spiel, das 1:1 durch Sascha Horvath nach Doppelpass mit Sascha Kalajdzic, 60. Minute, dann Foul an Kalajdzic, 11 Meter nach dem Fall von Roya O, Samuel Edeniren verwandelt ganz sicher das 2:1 und nach einem aberkannten Tor von allem sitzt jetzt das 3:1 fix. Moses Usor, der eingewechselt worden ist, macht das dritte Tor für die Linzer. Das heißt, nur noch drei Mannschaften können Meister werden. Der LASK, der neue Tabellenführer, Sturm Graz und Salzburg. Im unteren Playoff gewinnt der WRC in Altach 4:1. Blau-Weiß Linz ist jetzt neuer Letzter. Altach, Tirol, GAK, WRC und Linz sind nur getrennt durch 3 Punkte und der LASK führt gegen Rapid 3:1.
1: Danke, Adi. Wir kommen noch zum Wetter.
15: Das Hoch über uns schwächt sich ein wenig ab und von Südwesten gelangt in den nächsten Tagen etwas feuchtere und frischere Luft ins Land. Heute Nacht gibt es vorerst vor allem in Oberösterreich noch einzelne, teils sogar gewittrige Schauer. Generell bleibt es relativ mild. Morgen Dienstag nach Osten hin noch einmal einiges an Sonne und sehr warm mit 22 bis knapp 30 Grad. Von Vorarlberg bis Kärnten überwiegend bewölkt mit etwas Regen und 15 bis 23 Grad. Besonders im Osten und Süden kräftig auflebender, teils föhniger Südwind.
1: Das war das Nachtjournal. Auf Wiederhören.
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1: Am Mikrofon Daniela Nicolai. Die Lage am Arbeitsmarkt bleibt angespannt. Im April waren fast 400.000 Menschen in Österreich arbeitslos oder in Schulung. Das sind um 1,5% mehr als im April des Vorjahres. Auffällig ist, dass die Arbeitslosenzahlen bei Männern rückläufig waren, während sie bei den Frauen stark gestiegen sind. Maria Kern mit Einzelheiten.
2: Die Zahl der Männer, die im April arbeitslos oder in Schulung waren, ist im Vergleich zum Vorjahr um 1,6% gesunken. Bei den Frauen gab es dagegen einen Anstieg um 4,9%. AMS-Chef Johannes Kopf führt das auf unterschiedliche Branchenentwicklungen zurück.
3: Wir haben einen mittlerweile gut laufenden Bau. Auch die Industrie hat sich stabilisiert, hier gibt es keinen Anstieg mehr. Gleichzeitig aber ist der Handel und der Gesundheits- und Pflegebereich hat weiter steigende Arbeitslosigkeit und das sind die zwei Branchen, wo übermäßig Frauen arbeiten.
2: Und auch die Anhebung des Frauenpensionsalters lässt die Arbeitslosigkeit bei Frauen steigen. Noch deutlich stärker gestiegen ist im April die Zahl der Langzeitarbeitslosen, was der AMS-Chef auf 3 Jahre Rezession zurückführt. Das wirkt sich auch bei den offenen Stellen aus. Hier gab es im April ein Minus von 6%.
1: Russland kündigt eine Waffenruhe im Ukraine-Krieg an. Sie soll am 8. und 9. Mai gelten, rund um die Feiern zum Sieg der Sowjetunion im Zweiten Weltkrieg. Auch der ukrainische Präsident Volodymyr Zelensky hat eine Waffenruhe verkündet, die bereits am Mittwoch beginnen soll. Nach einem mutmaßlichen Ausbruch des Hantavirus auf einem Kreuzfahrtschiff sind 3 Passagiere gestorben. Hantaviren werden üblicherweise durch die Ausscheidungen von Nagetieren übertragen und lösen schwere Atemwegserkrankungen aus. Derzeit liegt das Schiff mit 149 Passagieren an Bord vor den Kapverden. Die Behörden verweigern ein Anlegen. In der Fußball-Bundesliga gewinnt der LASK gegen Rapid mit 3:1 und ist damit auf Meisterkurs. Adi Niederkorn.
4: Ja, der LASK geht mit 2 Punkten Vorsprung auf Sturm Graz in die letzten 2 Runden und 4 Zähler Vorsprung auf Salzburg. Nur noch diese 3 Mannschaften können Meister werden. Rapid ist draußen, der LASK gewinnt 3:1 und das, obwohl die Hütteldorfer durch Antist in Führung gegangen sind, schon in der 12. Minute. Aber Horvath, Edene Renner, seinem Elfmeter und Usor drehen noch diese Partie. Die Hütteldorfer verlieren in der Schlussphase noch Kapitän Matthias Seidel. Nach einem Foul sieht er die rote Karte und ein Tor von Edene Ren wird wegen Abseits aberkannt. LASK 3, Rapid 1.
1: Die Stadt Salzburg will dem starken Touristenverkehrsaufkommen im Sommer entgegenwirken. Im Juli und August wird die Fahrt durch das Zentrum mit dem Pkw für Tagesgäste gesperrt. Die Stadtverwaltung erhofft sich dadurch 1000 Autos weniger pro Tag. Und jetzt zum Wetter.
5: Die heutige Nacht bleibt wieder frostfrei. Die Tiefstwerte liegen zwischen 3 Grad im Lungau und im Freibad und 15 Grad in der Wiener Innenstadt. Von Westen ziehen weiterhin einige Wolkenfelder durch. Der Wind lässt überall nach. Morgen Dienstag von Salzburg und Graz ostwärts. Sonne, Wolken und wieder sehr warm mit 22 bis knapp 30 Grad. Von Vorarlberg bis Kärnten überwiegend bewölkt, zum Teil etwas Regen und 15 bis 23 Grad. Vor allem im Osten und Süden allmählich kräftiger, teils föhniger Südwind. So viel zum Wetter von Gerald Holzinger.
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1: Dienstag, der 5. Mai. Im Studio begrüßt sie Daniela Nicolai. In der Innenstadt von Leipzig ist ein Auto in eine Fußgängerzone gerast. Zwei Passanten wurden getötet und mehrere Personen teils schwer verletzt. Der Lenker des Wagens wurde festgenommen. Sein Motiv ist noch unklar. Die Behörden sprechen von einer Amokfahrt. Aus Deutschland berichtet Andreas Jölli.
2: Nach einer langen Schrecksekunde scheint klar, es ist kein Terroranschlag, die Todesfahrt in der Leipziger Innenstadt. Die leitende Oberstaatsanwältin Claudia Laube.
3: Wir gehen von einer Amoktat aus. Es gibt keine Anhaltspunkte für irgendeine andere Lesart.
2: Kurz nach der Tat wird auch Entwarnung gegeben, die Gefahr sei gebannt. Sachsens Innenminister Armin Schuster.
4: Wir haben es mit hoher Wahrscheinlichkeit mit einem Einzeltäter zu tun. Der Täter ist 33-jähriger deutscher Staatsangehöriger.
2: Zum Tathergang. Am späten Nachmittag rast der Mann mit dem Fahrzeug in die Leipziger Innenstadt, fährt mehrere hundert Meter durch die Fußgängerzone. Zwei Passanten werden getötet, etwa 20 Menschen zum Teil schwer verletzt. Rettung und Polizei sind rasch beim Tatort, können den Mann festnehmen. René Dembler, Polizeipräsident von Leipzig.
5: Der Täter befindet sich im zentralen Polizeigewahrsam.
2: Die Staatsanwaltschaft ermittelt wegen zweifachem Mord und versuchtem Mord.
1: ÖVP-Klubobmann August Wöginger ist in seinem neu aufgerollten Amtsmissbrauchprozess verurteilt worden. Zu 7 Monaten bedingter Haft, noch nicht rechtskräftig. Unmittelbar darauf trat er als Clubchef zurück.
6: Die letzten Wochen haben mich in dieser Hinsicht immer wieder an meine persönlichen Grenzen gebracht. Ich gehe zwar weiterhin von einem Freispruch in der zweiten Instanz aus, werde aber dennoch unabhängig von den weiteren rechtlichen Schritten meine Funktion als Clubobmann der Volkspartei im Parlament mit sofortiger Wirkung zurücklegen und meine volle Aufmerksamkeit meiner Tätigkeit als Abgeordneter und Sozialsprecher im Parlament widmen.
1: Sagt Wöginger. Der ÖVP-Vorstand hat noch am Abend einen neuen Clubchef nominiert. Der Steirer Ernst Gödel soll die Funktion übernehmen. Der 54-Jährige war bisher Abgeordneter. Mehr von Tanja Malle.
7: Der aus der Steiermark stammende Nationalratsabgeordnete Ernst Gödel war der überraschende Favorit von ÖVP-Bundesparteichef Christian Stocker und wurde am späten Abend vom Bundesparteipräsidium als Nachfolger von Clubobmann August Wöginger nominiert. Gödel ist 54 Jahre alt, seit 2017 Nationalratsabgeordneter, Landwirt und Jurist und wird dem Arbeitnehmerbund zugerechnet. Er ist aktuell Sicherheitssprecher der Volkspartei. Fixiert wird die Wöginger-Nachfolge erst morgen früh, wenn der ÖVP-Club im Parlament zur Wahl zusammenkommt. Interviews zu Wögingers Teilrückzug und seiner Nachfolge gab es von den Spitzen der ÖVP bis in den späten Abend keine.
1: 2025 hat es eine starke Zunahme an extremistischen Taten gegeben, vor allem im Bereich islamischer Extremismus und Rechtsextremismus. Das zeigt der Verfassungsschutzbericht für das Vorjahr. Die Täter werden immer jünger, rekrutiert werden sie häufig im Internet. Besorgniserregend ist auch der starke Anstieg an Frauenhass. Die Übertragungen von Parlamentsdebatten sollen absolut sicher werden. Bei einem Pilotprojekt kommt erstmals Quantenkryptographie zum Einsatz, um das Fernsehsignal zu verschlüsseln und Parlamentsreden vor Manipulationen zu schützen. Maximilian Biegler mit Details.
8: Bei jeder Sitzung des Nationalrats ist der ORF dabei und überträgt. Das Fernsehsignal soll jetzt aber noch sicherer übertragen werden. Auf der Strecke zwischen dem Parlament und dem Künigelberg wird es in einem Pilotprojekt quantenkryptografisch abgesichert. Harald Kreuter, technischer Direktor des ORF.
9: Für uns ist es ganz wesentlich, dass der Journalismus bei uns, der betrieben wird, dass der quasi sicher ist, dass er glaubwürdig ist, unabhängig und dass genau in diese Systeme nicht eingegriffen werden kann.
8: Mit der innovativen Verschlüsselungstechnologie sollen jegliche Manipulationsversuche verhindert werden. Das Pilotprojekt dauert 3 Monate, danach soll über weitere Schritte nachgedacht werden.
1: Heute beginnt die Zentralmatura in Österreich im Prüfungsfach Deutsch, jenem Fach, in dem die meisten maturieren. Die Klausur dauert 5 Stunden, mehr als 40.000 Schülerinnen und Schüler treten an. Und jetzt zum Wetter.
10: Es geht relativ mild durch die Nacht, jedenfalls überall frostfrei. Von Westen ziehen weiterhin einige Wolkenfelder durch. Im Bergland und im Osten bleibt der Südwind spürbar. Tagsüber bringt der heutige Dienstag von Salzburg und Graz ostwärts Sonne, Wolken und wieder 22 bis knapp 30 Grad. Von Vorarlberg bis Kärnten ist es weniger warm mit 15 bis 23 Grad. Hier auch überwiegend bewölkt, zum Teil auch mit etwas Regen. Vor allem im Osten und Süden kommt kräftiger, teils föhniger Südwind auf. So viel zum Wetter von Gerald Holzinger.
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1: Am Mikrofon Nina Walli, es ist 1 Uhr. Nur wenige Stunden nach dem Rücktritt von August Wöginger als Klubobmann der ÖVP hat die Partei am Abend bereits einen Nachfolger nominiert, Tanja Malle.
2: Bereits gestern Abend in der Sitzung des ÖVP-Bundesparteipräsidiums hat Parteichef Christian Stocker klargemacht, wer sein Favorit ist, um die Nachfolge von Klubobmann August Wöginger anzutreten. Es ist der steirische Nationalratsabgeordnete Ernst Gödel. Nach der Sitzung sagte Stocker nur:
3: Das werden wir morgen besprechen. Das wird mein Vorschlag morgen sein.
2: Der nunmehr vom Bundespräsidium nominierte Ernst Gödel ist 54 Jahre alt, beim Arbeitnehmerbund, zugleich Landwirt und Jurist und Sicherheitssprecher der Volkspartei. Heute um 8 Uhr früh kommt der ÖVP-Parlamentsclub zur Wahl des neuen Klubobmanns zusammen. Danach soll dieser der Öffentlichkeit vorgestellt werden.
1: Heute beginnt in Gymnasien und berufsbildenden höheren Schulen die Zentralmatura, und zwar in Deutsch. Morgen folgt dann Latein, danach Englisch und Französisch und nächste Woche Mathematik und Altgriechisch. Die Ergebnisse sollen Ende Mai vorliegen. Die mündliche Matura findet dann im Juni statt. Prozess heute in Klagenfurt, nachdem im Wörthersee vergangenen Sommer ein Urlauber von einer schwimmenden Plattform gestürzt und ertrunken ist. Der Betreiber der Plattform muss sich wegen grob fahrlässiger Tötung verantworten, Gerhard Broska.
4: Die Leiche des 38-jährigen Steirers konnte im vergangenen Sommer nach dem Sturz von der Schwimmplattform in Maria Wörth erst nach 1,5 Tagen im Wörthersee gefunden und dann auch geborgen werden, und zwar in 40 Meter Tiefe. Fest steht auch, dass das Opfer bei dem Unfall alkoholisiert war. Der Betreiber der schwimmenden Plattform muss sich am Landesgericht Klagenfurt verantworten, weil ein Sachverständiger festgestellt hat, dass die motorisierte Ausflugsplattform ein Boot sei und der 60-jährige Unternehmer dafür keine Lizenz besessen hat. Also war er mit der Plattform schifffahrtsrechtlich auch illegal unterwegs. Außerdem hat es keine Sicherheitsvorkehrungen wie Schwimmwesten, Railings oder Beleuchtungen für die 5 Gäste am Boot gegeben, und die Gäste wurden auch sicherheitstechnisch nicht unterwiesen. Bei einer Verurteilung drohen dem Beschuldigten bis zu 3 Jahre Haft.
1: Russland hat im Krieg gegen die Ukraine eine 2-tägige Waffenruhe am 8. und am 9. Mai angeordnet. Da gedenkt Russland des Sieges gegen Nazi-Deutschland im Zweiten Weltkrieg. Am Abend hat dann auch die Ukraine eine Feuerpause verkündet, und zwar heute ab Mitternacht. Und jetzt zum Wetter und zu Nathalie Auer.
5: Wechselhaft geht's heute durch den Tag mit Sonne, Wolken und ein paar gewittrigen Schauern. Die meisten Schauer gibt's am Nachmittag und Abend, und zwar von Vorarlberg bis Oberösterreich und bis Oberkärnten. In Niederösterreich, Wien, im Burgenland und in der Steiermark bläst allerdings starker Wind. Vorübergehend sind sogar Sturmböen um die 70 Kilometer pro Stunde dabei. Die Temperaturen, die sind heute weit gestreut. Nur um die 16 Grad werden es in Osttirol. Knapp 30 Grad sind dagegen in Niederösterreich möglich. Morgen gehen die Temperaturen dann etwas zurück.
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1: Am Mikrofon Nina Walli, es ist 2 Uhr. Für zehntausende Schülerinnen und Schüler in Gymnasien und berufsbildenden höheren Schulen wird es heute ernst. Die schriftliche Matura startet, und zwar in Deutsch, Viktoria Waldhäusl.
2: Mehr als 40.000 Schülerinnen und Schüler treten heute zur schriftlichen Zentralmatura in Deutsch an. Um 8.30 Uhr geht es los, da werden die Aufgaben ausgeteilt. 5 Stunden wird dann entweder mit der Hand oder auf Computern geschrieben. Weiter geht's dann morgen mit der Lateinmatura. Es folgen Englisch, Französisch und nächste Woche die Mathematura und Altgriechisch. Die mit Abstand meisten Schülerinnen und Schüler treten in Deutsch und Mathe an. Da sind es jeweils rund 40.000, folgt von Englisch mit rund 25.000 und mit großem Abstand Latein mit rund 2.000 Schülerinnen und Schülern. Die wenigsten treten in Altgriechisch an, nämlich exakt 27. Die Ergebnisse sollen Ende Mai vorliegen. Im Juni folgt dann die mündliche Matura.
1: Nach der mutmaßlichen Amokfahrt durch eine Fußgängerzone in Leipzig ist der 33-jährige Lenker ein deutscher Staatsbürger in Haft. Sein Motiv ist noch unklar. 2 Menschen sind ums Leben gekommen, 3 weitere wurden schwer verletzt. US-Sängerin Britney Spears hat ihre Schuld eingeräumt, unter Alkoholeinfluss Auto gefahren zu sein. Im Gegenzug für das Schuldbekenntnis hat die Staatsanwaltschaft einen Vergleich angeboten. Die 44-Jährige erhielt damit eine 1-jährige Bewährungsstrafe und muss sich an mehrere Auflagen halten. Und der LASK hat am Abend mit einem 3:1 Heimsieg gegen Rapid einen großen Schritt Richtung Meistertitel gemacht, Adi Niederkorn.
3: Ja, 2 Punkte Vorsprung auf Sturm und 4 auf Salzburg. Trotz der Kapstrapazen dreht der LASK nach 1:0 Führung für Rapid das Spiel noch, dank einer starken zweiten Hälfte und auch wieder einmal dank Sascha Kalajdzic, der an 2 Toren beteiligt war.
4: Wir waren auch müde, aber wie gesagt, dann sind wir über uns hinausgewachsen, das mussten wir auch. Und dann haben wir wirklich ein tolles, sagen wir mal, ganz tolle 60 Minuten gespielt.
3: Rapid ist so wie die Austria endgültig draußen aus dem Titelkampf. Unnötig, sagt Verteidiger Janis Horn.
5: Ja, der Traum ist heute geplatzt. Tut weh heute, ganz klar, weil wir es uns selber zuzuschreiben haben. Wir haben gesehen, wenn man 90 Minuten so spielt wie die ersten 20, 25 Minuten, dann gewinnen wir das Spiel hier.
3: Der LASK kann schon am Sonntag daheim gegen Salzburg den Sack zumachen.
1: Und jetzt zum Wetter und zu Nathalie Auer.
6: Im Großteil des Landes erwartet uns heute zeitweise Sonnenschein. Ausnahmen sind allerdings Osttirol und Oberkärnten. Hier gibt es viele Wolken und ab und zu regnet es auch ein bisschen. Am Nachmittag sind kurze Regenschauer oder auch Gewitter dann generell im Hügel- und Bergland möglich. Die Temperaturen sind sehr unterschiedlich und erreichen zwischen nur 15 Grad in Osttirol und knapp 30 Grad in Niederösterreich. Außerdem spürt ihr besonders im Osten starken bis stürmischen Wind. Immer wieder sind hier Windspitzen von 40 bis 70 Kilometer pro Stunde dabei.
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